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1: Ich bin Tine Klimach. Zur finanziellen Stabilisierung der Pflegeversicherung soll nach Plänen von Gesundheitsministerin Wagen ein Paket mit Ausgabenbremsen und zusätzlichen Einnahmen kommen. So sind Änderungen bei den Zuschlägen für Heimbewohner vorgesehen und höhere Beiträge für Versicherte ohne Kinder.
2: Die Zuzahlungen für die Versorgung in Pflegeheimen sollen langsamer ansteigen als bisher, Einsparziel 2,6 Milliarden Euro. Kinderlose sollen ab dem kommenden Jahr 0,1% mehr Beitrag zahlen. Außerdem geplant Einschränkungen bei der beitragsfreien Mitversicherung von Ehepartnern und eine höhere Einkommensgrenze, bis zu der Versicherungsbeiträge fällig werden. Aus Berlin, Thomas Thonfeld.
1: Vor dem Hintergrund stockender US-amerikanischer Vermittlungen hat sich der ukrainische Präsident Selenskyj in einem offenen Brief an den russischen Staatschef Putin gewandt und direkte Friedensgespräche angeboten. Die Staatsführer sollten die Schlüsselfragen selbst besprechen, hieß es in dem Schreiben. Kiew und Moskau als Ort für die Unterredungen schloss Selenskyj dabei aus. Als Antwort wiederholte der Kreml nur sein altes Angebot für Verhandlungen in Moskau. Der Tankrabatt geht in die zweite Halbzeit. Die befristete Steuersenkung auf Benzin und Diesel läuft Ende des Monats aus. Die Chefin des Verbraucherzentrale Bundesverbands, Ramona Popp, fordert deshalb weitere Entlastungen für private Haushalte.
3: Die Stromsteuer soll für alle Privathaushalte gesenkt werden. Das ist die Forderung der Verbraucherchefin. Das würde die Menschen dauerhaft entlasten und gleichzeitig die Abhängigkeit von fossilen Energien verringern, sagt sie. Union und SPD hatten eine solche Maßnahme im Koalitionsvertrag angekündigt, sie bisher aber nur für bestimmte Wirtschaftsbereiche umgesetzt. Laut einer Forsa-Umfrage hat eine große Mehrheit der Befragten ohnehin nicht das Gefühl, dass die bisherigen Maßnahmen ihren Alltag spürbar erleichtern. Zoe Tassovali, Redaktion.
1: In einem Prozess in Frankreich ist der in Deutschland bereits wegen dreifachen Kindsmords verurteilte sogenannte Maskenmann wegen eines weiteren Mordes zu lebenslanger Haft verurteilt worden. Das Gericht sprach den deutschen Serientäter Martin N. wegen des Mordes an dem damals 10-Jährigen schuldig. In Deutschland hatte er während fast 20 Jahren kleine Jungen missbraucht und drei von ihnen ermordet. Der Pädagoge war in Norddeutschland nachts maskiert an die Betten dutzender Opfer getreten.
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1: Ich bin Tine Klimach. Kreml-Chef Putin hat die Warnungen vor einem womöglich baldigen Angriff Moskaus auf ein NATO-Land als Unsinn zurückgewiesen. Es sei eine bewusste Provokation, sagte Putin bei einem Treffen mit Vertretern großer internationaler Nachrichtenagenturen.
2: Putin warf dem Westen Desinformation vor, es gehe nur darum, vor den Bürgern höhere Verteidigungsausgaben zu rechtfertigen. Klar ist aber auch, dass Putin mit seinem Angriffskrieg gegen die Ukraine jedwedes Vertrauen im Westen verspielt hat. Bei dem Treffen hier in St. Petersburg mit Journalisten kritisierte er vor allem Deutschland für seine Waffenlieferungen an die Ukraine. Und er lobte die AfD, deren Vertreter sich hier beim Wirtschaftsforum für eine Wiederaufnahme von Gaslieferungen an Deutschland einsetzen. Putin sagte, dass Russland sofort wieder liefern könne. Aus St. Petersburg, Ulf Mauder.
1: Unionsfraktionschef Jens Spahn hat Gesundheitsministerin Wagen gegen Kritik an ihren Plänen zur finanziellen Stabilisierung der Pflegeversicherung verteidigt. Es sei ein notwendiger Schritt, sagte Spahn im ARD-Interview der Woche. Pflegeversicherung wie Krankenversicherung seien schlicht pleite. Nach den neuen Gesetzesplänen müssen sich Heimbewohner, Gutverdiener und Menschen ohne Kinder auf Mehrbelastungen einstellen. Sozialverbände kritisieren die Pläne scharf. Mit Streiks im Einzelhandel will die Gewerkschaft Verdi auch heute Druck in den laufenden Tarifverhandlungen machen. In verschiedenen Städten wie Berlin, Erfurt, Ingolstadt oder Saarbrücken sind Kundgebungen geplant. Für Kunden erwartet der Handelsverband keine großen Auswirkungen.
3: Ein Kompromiss im Tarifstreit ist weiter nicht in Sicht. Verdi fordert 7% mehr Geld für die Beschäftigten im Handel. Die Angebote der Arbeitgeber liegen noch deutlich darunter, auch wegen längerer Laufzeiten. Die Gewerkschaft spricht von einer Frechheit, zumal es den Konzern wirtschaftlich hervorragend gehe. Viele Beschäftigte wüssten aber gar nicht mehr, wie sie ihr tägliches Leben finanzieren sollen. Vor allem auch im Einzelhandel, wo besonders viele in Teilzeit arbeiten. Aus Berlin, Thomas Brockt.
1: Die Obduktion des als Temi bekannten Buckelwals auf dem Strand der dänischen Insel Anholt ist in den späten Abendstunden beendet worden. Eine klare Todesursache konnte das Expertenteam bei den Untersuchungen zunächst nicht feststellen. Etwa eine Verletzung sei nicht zu erkennen gewesen, hieß es. Klar ist nun auch, dass das Tier, wie bereits vermutet, ein Weibchen ist. Die Ergebnisse der entnommenen Proben werden erst in ein paar Monaten erwartet.
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1: Ich bin Tine Klimach. Die gesetzliche Pflegeversicherung steckt in chronischen Finanznöten. Bundesgesundheitsministerin Nina Wagen will das System stabilisieren. Jetzt liegt ein Reformkonzept auf dem Tisch. Heimbewohner, Gutverdiener und Menschen ohne Kinder müssen sich auf mehr Belastungen einstellen. Gesundheitsministerin Wagen verteidigte die Pflegepläne.
2: Wir haben jetzt einen Gesetzentwurf vorgelegt, der zum einen dafür sorgt, dass die Finanzen wieder stabilisiert werden, der aber zum anderen, das ist mir auch wichtig, dafür sorgt, dass sich die Versorgung für die Menschen auch verbessert.
1: Das neue Konzept zur Pflegeversicherung soll bis zur Sommerpause ins Kabinett kommen. Bisher konnte keine Waffenruhe im Libanon Frieden zwischen Israel und der Hisbollah schaffen. Jetzt hat die Hisbollah einen neuen Anlauf zurückgewiesen. Deren Chef lehnte vor allem Forderungen nach einer Entwaffnung ab.
3: Die Hisbollah habe niemanden zugesagt, auf Widerstand oder Vergeltung zu verzichten. So drückte sich ihr Generalsekretär aus. Solange die Angriffe Israels anhielten, werde die Organisation ihre militärischen Aktionen fortsetzen. Die jüngste Vereinbarung wurde zwischen Israel und dem Libanon getroffen, ohne Beteiligung der Hisbollah. Demnach soll die Miliz ihre Angriffe auf Israel einstellen und sich aus dem Südlibanon zurückziehen. Die Hisbollah will einer Waffenruhe erst zustimmen, wenn die israelischen Angriffe eingestellt werden. Bereits seit dem Morgen kam es im Libanon erneut zu mehreren Angriffen. Aus Beirut, Amira Rajab.
1: Beim Internationalen Wirtschaftsforum in St. Petersburg hat der russische Präsident Putin eine Pressekonferenz für ausländische Nachrichtenagenturen gegeben. In seinen Antworten zeigt er sich für seinen Krieg gegen die Ukraine weiter siegesgewiss. Parallel dazu hat ihm der ukrainische Präsident Selenskyj in einem offenen Brief direkte Friedensgespräche in einem Drittstaat angeboten. Als Antwort wiederholte der Kreml nur sein altes Angebot für Verhandlungen in Moskau. Die Entertainer Joko Winterscheid und Klaas Häufer-Umlauf haben ihre freie Sendezeit bei ProSieben genutzt, den Alltag an der ukrainischen Front aus Sicht Betroffener zu dokumentieren. Die eigentlich geplanten 15 Minuten Sendezeit, die beiden bei ihrem Haussender ProSieben in einer Spielshow gewonnen hatten, wurden am Abend für den Film Joko und Klaas Live – Don't Look Back Away auf mehr als 3 Stunden verlängert. 6 Menschen, darunter ein Evakuierungshelfer und ein Polizist, erzählen und zeigen das Grauen des mittlerweile mehr als 1500 Tage dauernden Krieges.
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4: Die Straßen sind frei, wir haben aber Blitzer in Wolfsburg auf der Heinrich-Nordhoff-Straße, dann zwischen Detmerode und Fallersleben, wie schon die ganze Woche, auf der Frankfurter Straße, in Velpke stehen sie auf der Oebisfelder Straße, dann in Peine auf der Wolthorfer Straße, hat uns die Gabi per WhatsApp geschickt, vielen Dank Gabi. In Braunschweig stehen sie auf der Sudetenstraße, dann in Salzgitter-Tiede am Panscheberg und in Wolfenbüttel am Harztorwall. Habt ihr auch noch was gesehen? Blitzer oder auch Staus? Dann gerne durchrufen oder WhatsApp, Text oder auch Sprachnachricht schicken. Die Nummer 0800, dann 16 und 3x die 38. Vielen Dank.
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4: So schnell geht's. Schon haben wir wieder Freitag. 4 Minuten nach 5 ist es. Kommt gut in diesen vielleicht auch für euch letzten Arbeitstag in dieser Woche. Eure Lieblingssongs, die gibt's gleich mit dazu. Michael Schulte und 5 AM. Passt ja ungefähr. Schönen guten Morgen.
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Viertel nach fünf haben wir es am Freitagmorgen gehört, Radio 38. Genau genommen hatte Michael Patrick Kelly schon damals, als er noch von allen Paddy genannt wurde, eine sehr tiefsinnige Seite an sich und sich auch schon damals viele Gedanken über das Leben und über das Sein des Menschen gemacht. Und das gipfelte dann irgendwann darin, dass er den Weg ins Kloster gefunden hat, um sich selbst zu finden, um Gott zu finden und um wichtige Antworten auf die Frage nach Identität zu finden. Er hat seinen Weg gefunden und kaum aus dem Kloster wieder raus, kam er dann mit dem Song hier um die Ecke, ID. Da geht's eben genau um die Frage, wer bin ich, wer ist der Mensch und was macht uns zu dem, was wir sind. Auch Popmusik kann manchmal sehr tiefsinnig, ja geradezu philosophisch sein. Hier ist Michael Patrick Kelly. Wir spielen eure Lieblingssongs. Habt einen schönen Freitagmorgen.

0: Es ist 6:06. Wunderschönen Freitagmorgen euch mit Radio 38. Über Jahre hinweg sollen 4 Angeklagte die Bewohner eines Pflegeheims in Langelsheim ruhiggestellt und auch eingesperrt haben. So lautet der Vorwurf. Was dazu bisher alles bekannt ist und wie es weitergeht, das hört ihr gleich in den Regionalnachrichten um 5:30 hier auf Radio 38. Schönen guten Morgen.
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0: Imagine Dragons mit Shots um 17:30. Einen wunderschönen guten Morgen.
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0: Momentan sehen wir schon, zeigt sich auch wieder die Sonne nur hinter Wolken. Also wir sehen mehr Wolken als Sonne. Generell wird es den Tag über eher auch bewölkt bleiben als sonnig. Ab und an kommt es ja hervor. Das heißt, wir haben auch ein paar Sonnenstunden. Aber die Wolken, die wir haben, bringen ab Nachmittag bis in den Abend hinein immer wieder auch etwas Regen. Maximal heute bei 19 Grad. Und der Radio 38 Wettertrend zeigt, die kommende Nacht, die wird nahezu wolkenfrei. Da haben wir also wolkenklaren Himmel. Aber am Wochenende haben wir durchgehend wieder Sonne und Wolken im Wechsel mit dabei, ähnlich wie wir es die vergangenen Tage schon hatten. Morgen bei bis zu 22 Grad, am Sonntag wieder ein bisschen kühler bei 17 Grad und dann gibt es auch recht viel Wind mit dabei. Und wir müssen uns immer wieder zwischendurch nochmal auf etwas Regen einstellen.
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2: Ich bin Sarah Schild. Einen schönen guten Morgen. Über Jahre hinweg sollen vier Angeklagte die Bewohner eines Pflegeheims in Langelsheim ruhiggestellt und eingesperrt haben. Nun müssen sie sich vor dem Landgericht Braunschweig verantworten. Zum Prozessstart am Donnerstag brauchte der Staatsanwalt rund 2 Stunden, um die Anklage zu verlesen. Das berichtet die Deutsche Presseagentur. Aus Sicht der Strafverfolger waren die Angeklagten dafür verantwortlich, dass von 2017 bis 2020 unhaltbare Zustände in der Einrichtung herrschten. Unter anderem richten sich die Vorwürfe gegen ein Ehepaar als Betreiber. Die zwei kündigten am ersten Verhandlungstag an, sich vorerst nicht äußern zu wollen. Die Verteidiger der ehemaligen Heimleiterin und der ehemaligen Pflegedienstleiterin sagten, es werde Einlassungen ihrer Mandantinnen geben. Bis Ende Januar 2027 sind über 50 Verhandlungstage angesetzt. Einsatzkräfte von Feuerwehr, Polizei und Rettungsdienst stehen oft an vorderster Front und meistern Tag für Tag schwierige Situationen. Als Zeichen der Dankbarkeit laden die katholische und evangelische Kirche zu einem ökumenischen Blaulichtgottesdienst ein. Gifhorns Bürgermeister Matthias Nährlich zu der Idee dahinter.
3: Dass alle Blaulichtorganisationen, wie der Name Blaulichtgottesdienst sagt, zusammenkommen. Und wir Initiatoren haben uns überlegt, dass es einerseits eine Wertschätzung sein soll und unter dem Motto, euch schickt der Himmel, eben auch was Aufbauendes, Ermunterndes für den nicht immer einfachen Dienst, egal bei welcher Blaulichtorganisation, für die Menschen in unserer Stadt und unserem Landkreis.
2: Der Blaulichtgottesdienst lädt morgen um 16 Uhr zur Freiwilligen Feuerwehr Gifhorn ein. Eintracht Braunschweig bekommt Verstärkung. Der Torhüter Nick Bodon spielt in der kommenden Saison im blau-gelben Trikot. Das teilte der Verein mit. Demnach sei es für den 19-Jährigen der erste Profivertrag. Seine noch junge Karriere begann er beim MSV Duisburg. Zuletzt spielte er bei der U19 des FC Schalke 04. Bodon habe in der vergangenen Saison mit starken Leistungen auf sich aufmerksam gemacht, so Sportgeschäftsführer Benjamin Kessel. Man wolle ihn in Braunschweig Schritt für Schritt an den Herrenfußball heranführen. Bodon unterschrieb einen Vertrag bis Sommer 2030.
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0: Momentan noch alles frei auf den Straßen. Wir haben aber Blitzer in Wolfsburg auf der Heinrich-Nordhoff-Straße. Und ebenso wie schon die ganze Woche zwischen Detmerode und Fallersleben auf der Frankfurter Straße. In Velpke stehen sie auf der Oebisfelder Straße, in Peine auf der Wolthofer Straße, dann in Braunschweig auf der Sudetenstraße, in Salzgitter-Tiede am Panscheberg und in Wolfenbüttel am Harztorwall. Habt ihr noch was gesehen? Blitzer oder Staus? Dann einfach anrufen oder WhatsApp-Text oder auch Sprachnachricht schicken. Die Nummer 0800, dann 16 und dreimal die 38. Vielen Dank!
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0: Für die ganz frühe Runde mit dem Hund, eure Lieblingssongs, die gibt's bei uns. 5 Minuten nach 17:30 haben wir's. Schönen Freitagmorgen euch jetzt mit Coldplay, zusammen mit Little Sims, Burner Boy, Eliana und Tiny, We Pray.
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Sabrina Carpenter mit Manchild um 5.46 Uhr. Ja, ungefähr viertel vor sechs haben wir es euch. Einen wunderschönen Freitagmorgen. Kommt gut in diesen Tag. Und Vorsicht bitte in beiden Richtungen. Wir haben eine Meldung. Personen auf der A36 Braunschweig-Wolfenbüttel zwischen Braunschweig-Heidberg und Stöckheim. Hier bitte Vorsicht in beiden Richtungen. Habt ihr noch was gesehen? 0800 16 und dreimal die 38. Vielen Dank. Yeah.

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1: 5 Uhr 54 haben wir es, 6 Minuten vor 6. Hier ist Radio 38. Die gesetzliche Krankenversicherung ist ja seit Jahren durchgehend in finanziellen Nöten. Nun soll etwas passieren, um dagegen zu steuern. Welche Ideen dazu auf dem Tisch liegen, das hört ihr gleich in den Radio 38 Nachrichten um 6.
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0: Beim Zähneputzen begleiten wir euch mit euren Lieblingssongs und auch dem 80er Flashback von Imagination. Just an Illusion. Wir haben es gleich 6 Uhr.
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0: Bei der Runde mit dem Hund haben wir es vielleicht schon gemerkt, ne, dass es heute wiederum etwas windig ist, wenn auch aktuell noch trocken. Ja, und auch wirklich angenehm. Ja, aber wir sehen schon einige Wolken am Himmel und auch im Laufe des Tages wird es bewölkt bleiben. Neben ein paar Sonnenstunden immer wieder Wolken mit dabei, die auch etwas Regen bringen. Ab Nachmittag bis in den Abend hinein. Maximal 19 Grad heute mit dabei. Und der Radio 38 Wetter Trend zeigt, auch das komplette Wochenende wird eher so ein bewölktes Wochenende. Immer wieder ein paar Sonnenstunden dabei, aber wenn Wolken dabei sind, dann ist da auch immer wieder mal etwas Regen mit dabei. So ein paar Regenstunden zumindest, ein paar Regenphasen, die gibt es morgen bei bis zu 22 Grad und am Sonntag bis zu 17 Grad. Da wird es dann auch nochmal etwas windiger.
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2: Ich bin Babit Büchner. Es gibt weiter Kritik an den Plänen von Bundesgesundheitsministerin Nina Wagen zur Stabilisierung der Pflegeversicherung. Der grünen Gesundheitsexperte Janosch Dahmen sagte der deutschen Presseagentur, der größte Sparposten bestehe ausgerechnet darin, den Zugang zu Pflegeleistungen einzuschränken. Gleichzeitig würden Pflegebedürftige bei Eigenanteilen belastet und Kommunen müssten mit mehr Sozialhilfekosten rechnen. Der Präsident des Deutschen Städtetages Burkhard Jung sagte den Funke-Medien, dieser Entwurf dürfte so niemals den Bundestag passieren. Kreml-Chef Wladimir Putin hat die im Westen verbreiteten Warnungen vor einer russischen Gefahr und einem womöglichen Angriff Moskaus auf ein NATO-Land als Unsinn zurückgewiesen. Das sei eine bewusste Provokation, so Putin.
3: Putin warf dem Westen Desinformation vor, es gehe nur darum, vor den Bürgern höhere Verteidigungsausgaben zu rechtfertigen. Klar ist aber auch, dass Putin mit seinem Angriffskrieg gegen die Ukraine jedwedes Vertrauen im Westen verspielt hat. Bei dem Treffen hier in St. Petersburg mit Journalisten kritisierte er vor allem Deutschland für seine Waffenlieferungen an die Ukraine. Und er lobte die AfD, deren Vertreter sich hier beim Wirtschaftsforum für eine Wiederaufnahme von Gaslieferungen an Deutschland einsetzen. Aus St. Petersburg, Ulf Mauder.
2: Mit Streiks im Einzelhandel will die Gewerkschaft Verdi auch heute Druck in den laufenden Tarifverhandlungen machen. In verschiedenen Städten wie Berlin, Erfurt, Ingolstadt oder Saarbrücken sind Kundgebungen geplant. Für Kunden erwartet der Handelsverband jedoch keine großen Auswirkungen.
4: Ein Kompromiss im Tarifstreit ist weiter nicht in Sicht. Verdi fordert 7% mehr Geld für die Beschäftigten im Handel. Die Angebote der Arbeitgeber liegen noch deutlich darunter, auch wegen längerer Laufzeiten. Die Gewerkschaft spricht von einer Frechheit, zumal es den Konzernen wirtschaftlich hervorragend gehe. Viele Beschäftigte wüssten aber gar nicht mehr, wie sie ihr tägliches Leben finanzieren sollen. Vor allem auch im Einzelhandel, wo besonders viele in Teilzeit arbeiten. Aus Berlin, Thomas Brockt.
2: Die Obduktion von Buckelwal Timmy am Strand der dänischen Insel Anholt ist am späten Abend beendet worden. Klar ist nun, der Wal ist wie vermutet ein Weibchen. Eine klare Todesursache konnte zunächst nicht festgestellt werden. Die Ergebnisse der Proben werden erst in den kommenden Monaten erwartet.
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0: Weiterhin bitte Vorsicht in beiden Richtungen. Personen auf der A36 Braunschweig-Wolfenbüttel zwischen Braunschweig-Heidberg und Stöckheim. Und Blitzer haben wir in Wolfsburg auf der Heinrich-Nordhoff-Straße zwischen Detmerode und Fallersleben auf der Frankfurter Straße. In Felbke stehen sie auf der Oebisfelder Straße, dann in Peine auf der Wolthorfer Straße, in Braunschweig auf der Sudetenstraße, in Salzgitter-Tiede am Panscheberg und in Wolfenbüttel am Harztorwall. Habt ihr noch was gesehen? Blitzer oder auch Staus, dann gerne durchrufen oder WhatsApp, Text oder auch Sprachnachricht schicken. Die Nummer 0800, dann 16 und 3x die 38. Vielen Dank.
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0: Um 4 Minuten nach 6 am Freitagmorgen. Als ich neulich mal mit den Kindern einkaufen war und wir Mandarinen mitnehmen wollten, da sprach ich dann von Clementinen, weil das so auf dem Schild stand. Und hat mein Großer, der Julius, direkt gesagt, Mandarinen sind das, Papa. Tja, da konnte ich ihm den Unterschied jetzt nicht erklären, denn den kannte ich selbst nicht. Und so geht's offensichtlich nicht nur mir. Gibt's denn da überhaupt einen Unterschied? Die Frage haben wir nämlich von euch bekommen. Und die Antwort, die haben wir gleich.
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0: 6.11 Uhr ist es, das ist der Freitagmorgen mit Radio 38 und euren Lieblingssongs gleich mit Yes und Owner of a Lonely Heart. Der Darius aus Peine hat uns geschrieben und er möchte von uns wissen, wo der Unterschied zwischen Mandarinen und Clementinen liegt. Wüsstet ihr es auf Anhieb? Die Antwort, die kennt Carsten.
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2: Am Anfang war die Mandarine, denn die wird schon seit Jahrtausenden in China angebaut. Der Begriff Mandarine wird häufig für jede Frucht dieser Gruppe verwendet. Dabei unterscheiden sich die verschiedenen Sorten deutlich. Allerdings findet man echte Mandarinen nur noch selten im Handel. Die sind zwar aromatischer als Clementinen, haben aber oft auch Kerne und sind weniger süß. Da sich die Mandarinensorten leicht untereinander kreuzen lassen, entstehen immer wieder neue. Am verbreitetsten sind Clementinen. Die sind kleiner als Mandarinen, besonders süß und häufig kernlos. Wie viele Kerne die Frucht hat, hängt übrigens auch davon ab, welche Bäume als Bestäuber während der Blütezeit in der Nähe standen. Entstanden sind Clementinen übrigens aus einer Kreuzung von Mandarinen und der Bitterorange Pomeranze. Habt ihr auch eine Frage an unsere Wissen2Go-Redaktion? Schreibt uns eine Mail an redaktion@radio38.de.

beim Genießen des Frühstückseis. Eure Lieblingssongs am Freitagmorgen. Hier ist Radio 38 mit Yes und Owner of a Lonely Heart um 6.16 Uhr mit dem kleinen Blick aufs Wetter. So ein bisschen Sonne, wenn die Wolken sich gerade mal nicht zeigen, aber wir haben momentan doch recht viele Wolken. Etwas grau sieht es aktuell aus. Den gesamten Tag über wird uns die Wolkendecke auch weiterhin begleiten, Richtung Nachmittag und am Abend auch immer wieder mit etwas Regen. Aber zwischendurch kommen immer wieder Phasen, in denen wir auch durchaus die Sonne sehen. Heute bei bis zu 19 Grad. Und ein kurzer Blick noch auf den Verkehr, da ist nach wie vor noch alles frei. Habt ihr aber was gesehen, dann ruft doch gerne durch. Natürlich kostenfrei unter der 0800 16 und 3 mal die 38. Geht natürlich auch als WhatsApp-Text oder Sprachnachricht und kostenfrei aus allen Netzen. 0800, dann 16 und 3 mal die 38. Vielen Dank.

0: 6.23 Uhr, schönen Freitagmorgen euch. Wenn es um Leben und Tod geht, dann stehen Sie an vorderster Front und retten, was zu retten ist. Wir dürfen absolut dankbar sein, dass wir Feuerwehr, Rettungsdienst und Polizei unter uns haben. Und wie sich die katholische und evangelische Kirche in einem gemeinsamen Gottesdienst bedanken möchte, das und weitere Nachrichten aus der Region hört ihr gleich um 6:30 in den Regionalnachrichten.
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0: Schöner, ruhiger Song, zumindest zum Schluss. Eine Minute vor 6:30. Giant Rooks und New State gerade gehört.
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0: Es ist ein grauer Start in diesen Tag, viele Wolken, die da am Himmel sind. Wenn sich im Laufe des Tages immer wieder mal ein paar Lücken auftun, sehen wir durchaus auch etwas Sonne. Bis zu 9 Stunden ist hier heute auch unterwegs, aber es überwiegen doch eher die Wolken, die auch Richtung Nachmittag und am Abend noch ein bisschen Regen bringen. Heute bei bis zu 19 Grad. Aktuell haben wir 13, fast in der gesamten Region. Aktuell in Wolfsburg am Automuseum, auch in Gifhorn am Schlosssee und 13 Grad sind es auch in Schöningen am Volkspark. Der Radio 38 Wettertrend zeigt, das gesamte Wochenende wird eher so ein bewölktes Wetter werden. Immer wieder Sonne mit dabei, aber die Wolken überwiegen. Morgen Richtung Nachmittag nochmal etwas Regen und dann auch in der Nacht zum Sonntag. Der Sonntag selbst startet schon am Vormittag mit etwas Regen und auch etwas windiger. Morgen bis zu 22 Grad, am Sonntag noch um die 17.
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2: Ich bin Sarah Schild. Einen schönen guten Morgen. Über Jahre hinweg sollen 4 Angeklagte die Bewohner eines Pflegeheims in Langelsheim ruhiggestellt und eingesperrt haben. Nun müssen sie sich vor dem Landgericht Braunschweig verantworten. Zum Prozessstart am Donnerstag brauchte der Staatsanwalt rund 2 Stunden, um die Anklage zu verlesen. Das berichtet die Deutsche Presseagentur. Aus Sicht der Strafverfolger waren die Angeklagten dafür verantwortlich, dass von 2017 bis 2020 unhaltbare Zustände in der Einrichtung herrschten. Unter anderem richten sich die Vorwürfe gegen ein Ehepaar als Betreiber. Die 2 kündigten am ersten Verhandlungstag an, sich vorerst nicht äußern zu wollen. Die Verteidiger der ehemaligen Heimleiterin und der ehemaligen Pflegedienstleiterin sagten, es werde Einlassungen ihrer Mandantinnen geben. Bis Ende Januar 2027 sind über 50 Verhandlungstage angesetzt. Einsatzkräfte von Feuerwehr, Polizei und Rettungsdienst stehen oft an vorderster Front und meistern Tag für Tag schwierige Situationen. Als Zeichen der Dankbarkeit laden die katholische und evangelische Kirche zu einem ökumenischen Blaulichtgottesdienst ein. Gifhorns Bürgermeister Matthias Nährlich zu der Idee dahinter.
3: Dass alle Blaulichtorganisationen, wie der Name Blaulichtgottesdienst sagt, zusammenkommen. Und wir Initiatoren haben uns überlegt, dass es einerseits eine Wertschätzung sein soll und unter dem Motto, euch schickt der Himmel, eben auch was Aufbauendes, Ermunterndes für den nicht immer einfachen Dienst, egal bei welcher Blaulichtorganisation, für die Menschen in unserer Stadt und unserem Landkreis.
2: Der Blaulichtgottesdienst lädt morgen um 16 Uhr zur Freiwilligen Feuerwehr Gifhorn ein. Eintracht Braunschweig bekommt Verstärkung. Der Torhüter Nick Bodon spielt in der kommenden Saison im blau-gelben Trikot. Das teilte der Verein mit. Demnach sei es für den 19-Jährigen der erste Profivertrag. Seine noch junge Karriere begann er beim MSV Duisburg. Zuletzt spielte er bei der U19 des FC Schalke 04. Bodon habe in der vergangenen Saison mit starken Leistungen auf sich aufmerksam gemacht, so Sportgeschäftsführer Benjamin Kessel. Man wolle ihn in Braunschweig Schritt für Schritt an den Herrenfußball heranführen. Bodon unterschrieb einen Vertrag bis Sommer 2030.
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0: Die Straßen sind frei, wir haben aber Blitzer in Wolfsburg auf der Heinrich-Nordhoff-Straße, zwischen Detmarode und Fallersleben auf der Frankfurter Straße, dann in Velpke auf der Oebisfelder Straße, in Peine stehen sie auf der Zeller Straße und der Wolltorfer Straße, in Braunschweig auf der Sudetenstraße, dann in Salzgitter-Tiede am Panscheberg, in Wolfenbüttel am Harztorwall und in Salzgitter-Immendorf auf der Sesener Straße. Habt ihr noch was gesehen? Blitzer oder Staus? Dann einfach anrufen oder WhatsApp, Text oder auch Sprachnachricht schicken. Die Nummer 0800, dann 16 und 3x die 38. Vielen Dank.
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0: Um 6.34 Uhr am Freitagmorgen. Wir sind wieder in der Zeit, in der Freibäder und Badeseen im Fokus stehen. Aber Kinder, die nicht schwimmen können, ja, sind keine Seltenheit. Problem dabei, Schwimmkurse sind sehr begehrt. Da findet man jetzt nicht so einfach mal eben einen Platz. Und wenn, dann ist das für manche Familien auch, ja, fast unbezahlbar. Um dagegen zu steuern, gibt es an vielen Orten in der Region entsprechende Gegenbewegungen. Wie die aussehen, das hört ihr gleich.
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0: Habt einen schönen Freitagmorgen mit Radio 38 um 6 Uhr und 41. Und wenn mal wieder so richtig schön die Sonne scheint, dann ist natürlich klar, dass wir wieder uns gerne in den Freibädern und den Badeseen aufhalten hier bei uns in der Region. Ja, und der Sommer ist da, die Freibäder, die haben geöffnet, das heißt jederzeit ist das möglich, aber immer mehr Kinder können nicht schwimmen, vor allem für Familien, die jetzt sowieso jeden Euro ja, zweimal umdrehen müssen, sind dann auch Schwimmkurse nicht mal ebenso finanziert. Ja? Viele Orte in der Region, die wollen das so nicht stehen lassen und wie sie helfen, das erklärt Laura aus dem Radio 38 Team.
1: In der Region Braunschweig-Helmstedt bieten Schwimm- und Freibäder kostenlose Schwimmkurse für Kinder an. Seit den letzten Jahren ist die Zahl der Schwimmabzeichen gesunken. Dabei ist Ertrinken nach Verkehrsunfällen die zweithäufigste Art tödlicher Unfälle. Das Freibad in Grasleben bietet seit letztem Jahr kostenlose Schwimmkurse an. Betreiber Sascha Nies im Radio 38 Interview.
2: Schwimmen ist ja eine lebenswichtige Fähigkeit. Also es können immer weniger Kinder schwimmen und mit den kostenlosen Schwimmkursen möchten wir Familien entlasten und möglichst vielen Kindern die Chance geben, schwimmen zu lernen. Gerade hier in der Gemeinde war es eben so, dass das Ziel ist, dass jedes Kind, was dann in die Schule kommt, so gesehen, dass das schwimmen soll. Und weil durch die Corona-Zeit eben dann so viele Bäder und andere Bäder auch hier keine Schwimmkurse geben konnten, wuchs die Zahl der Nichtschwimmer. Und das ist eben so noch eine Altlast, die uns in Gesamtdeutschland ja mitverfolgt.
1: Aber auch in Braunschweig lernen Kinder und Jugendliche aus sozial schwächeren Haushalten kostenlos schwimmen. In der Lindenberg-Siedlung, zusammen mit der Pool School, sowie im Schwimmbad Gliesmarode. Ein Schritt hin zu einem unbeschwerten Badesommer für möglichst viele Menschen.
0: Dankeschön, Laura. Viele Schwimm- und Freibäder in unserer Region bieten kostenlose Schwimmkurse für Kinder an. Und für weitere Praxis haben wir mal eine Übersicht an Freibädern zusammengestellt. Findet ihr auf radio38.de. Habt einen schönen Freitag und schon mal ein schönes Wochenende.

Beim ersten Kaffee des Tages begleiten wir euch hier ist Radio 38. Um 6.49 Uhr, 11 vor 7 haben wir es mit euren Lieblingssongs. Jetzt Ex-Ambassadors und Renegades. Schönen guten Morgen.

0: 6.52 Uhr, wir haben es 7:08. Bundesgesundheitsministerin Nina Waken hat ihren Plan vorgestellt, mit dem sie die Pflegeversicherung in Deutschland stabilisieren möchte. Der kommt allerdings nicht überall gut an. Was er vorsieht und was genau kritisiert wird, das hört ihr gleich in den Radio 38 Nachrichten 7.
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0: Kylie Minogue ist das I Should Be So Lucky. Wunderschönen Freitagmorgen euch. Gleich haben wir es eine Minute vor sieben.
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0: Heute durchaus, ja, ein bisschen Sonne noch dabei, aber wir sehen vor allem eben viele Wolken. Recht grau ist es aktuell noch, aber es werden sich immer wieder ein paar Wolkenlücken nochmal zeigen, wo dann auch die Sonne tatsächlich durchkommt. Bisschen windig ist es, vor allem jetzt in der ersten Hälfte des Tages noch. Temperaturen bis zu 19 Grad. Aktuell sind wir bei 13 in Braunschweig am Dom. 13 haben wir auch in Peine an der Pestalozzi-Schule und 14 sind es in Herte am Herthasee. Richtung Nachmittag, da müssen wir noch mit ein bisschen Regen rechnen und auch am Abend, da wird es ein bisschen Regen geben, aber es gibt immer wieder ein paar, also weitere Momente, in denen wir wirklich teilweise wirklich die Sonne erleben und kaum noch Wolken mit dabei haben. Und der Radio 38 Wettertrend zeigt fürs Wochenende, da müssen wir uns auch eher auf Wolken als auf Sonne einstellen. Beides wird dabei sein, aber größtenteils wird es bewölkt. Auch am Nachmittag morgen zum Beispiel wieder relativ verregnet. In der Nacht zum Sonntag auch nochmal etwas Regen. Der Sonntag selbst startet auch noch mit ein bisschen Regen. Aber ansonsten haben wir neben Wolken immer wieder auch Sonne zwischendurch. Also es gibt noch ein paar Sonnenstrahlen immer zwischendurch. Morgen bis zu 22 Grad, am Sonntag dann maximal 17 Grad.
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2: Ich bin Barrett Büchner. Die Pläne, mit denen die Kassen der Pflegeversicherung wieder gefüllt werden sollen, stoßen weiter auf Kritik. Der grünen Gesundheitsexperte Janosch Dahmen sagte der deutschen Presseagentur, der größte Sparposten bestehe ausgerechnet darin, den Zugang zu Pflegeleistungen einzuschränken.
3: Für den grünen Politiker steht fest, vor allem Pflegebedürftige und deren Angehörige werden belastet und auf Kommunen kämen höhere Kosten zu. Der Deutsche Städtetag hat gegen die Reformpläne bereits protestiert, genauso wie Pflegeverbände. Hintergrund: In der Pflege fehlen Milliarden. Deshalb plant die Bundesgesundheitsministerin nun unter anderem Einschränkungen für Heimbewohner und deren Familien sowie höhere Beiträge für Kinderlose. Claudia Wächter, Nachrichtenredaktion.
2: Beim Internationalen Wirtschaftsforum in St. Petersburg hat Kreml-Chef Wladimir Putin eine Pressekonferenz für ausländische Nachrichtenagenturen gegeben. In seinen Antworten zeigte er sich für seinen Krieg gegen die Ukraine weiter siegesgewiss. Parallel dazu bot ihm der ukrainische Präsident Selenskyj in einem offenen Brief direkte Friedensgespräche in einem Drittstaat an. Als Antwort wiederholte der Kreml sein altes Angebot für Verhandlungen in Moskau. Deutsche Autohersteller verlieren beim Umsatz im Vergleich zur internationalen Konkurrenz. Nach Zahlen der Beratungsgesellschaft EY ging ihr Umsatz von Januar bis März um 4,3% zurück. Bei Automarken aus anderen Ländern gab es dagegen ein Plus.
4: Die europäischen Konkurrenten Stellantis und Renault steigerten ihren Umsatz um 6,7%. Deutlich zulegten auch US- und japanische Hersteller. Wie die deutschen Autobauer weniger Umsatz verzeichneten chinesische Marken. Der Rückgang ist aber nicht so deutlich. EY schließt aus diesen Zahlen, VW, Mercedes und die anderen deutschen Hersteller haben ihre strukturellen Probleme noch immer nicht gelöst, also den Umstieg auf E-Autos, wegbrechende Märkte in China und den USA und teure Überkapazitäten. Jan-Henner Reitze, Nachrichtenredaktion.
2: Die Obduktion von Buckelwal-Timmy am Strand der dänischen Insel Anholt ist am späten Abend beendet worden. Warum der Wal gestorben ist, haben die Experten dabei nicht herausgefunden. Es seien keine Verletzungen zu erkennen gewesen, auch wurden keine Netze im Magen oder Maul gefunden. Nach der Untersuchung steht aber fest, dass Timmy wie vermutet ein Buckelwal-Weibchen war.
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0: Die Straßen sind frei, wir haben aber Blitzer in Wolfsburg auf der Heinrich-Nordhoff-Straße. Dann zwischen Detmarode und Fallersleben auf der Frankfurter Straße. In Velbke stehen sie auf der Oebisfelder Straße, in Peine auf der Zeller Straße sowie der Wolthorfer Straße. Dann in Braunschweig auf der Sudetenstraße, in Salzgitter-Tiede am Panscheberg, in Wolfenbüttel am Harztorwall und in Salzgitter-Immendorf auf der Sesener Straße. Habt ihr noch was gesehen? Blitzer oder auch Staus, dann gerne durchrufen oder WhatsApp, Text oder auch Sprachnachricht schicken. Die Nummer 0800, dann 16 und 3 mal die 38. Vielen Dank.
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0: Um 7:03 am Freitagmorgen. Ja, aufwachen, das macht nicht jedem Spaß. Erst recht nicht, wenn man tief zuvor geschlafen hat. Viele Menschen würden gerne aufwachen, denn das setzt ja voraus, dass man zuvor tatsächlich auch schlafen konnte. Und genau da liegt für viele das Problem. Mittlerweile hat gut ein Drittel der Erwachsenen Schlafprobleme. Woran das liegt und welche Tipps und Tricks euch helfen können, besser zu schlafen, das hört ihr gleich.
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0: 7.10 Uhr, das ist der Freitagmorgen, ihr hört Radio 38. Mehr als jeder Dritte in Deutschland hat Schlafprobleme. Das hat jetzt eine neue Studie des Robert-Koch-Instituts ergeben. Das ist auf jeden Fall eine ganze Menge und besonders fies ist es ja gar nicht erst einschlafen zu können. Das ist bei rund 16% der Fall und doppelt so viele. Die können dann, wenn sie es geschafft haben, nicht durchschlafen. Auch das durchaus ein Problem. Und die Gründe sehen Experten in der Smartphone-Nutzung, aber auch in gesellschaftlichen Problemen, wie den Folgen der Corona-Pandemie oder auch die drohenden und weltweit gesehen ja auch schon bereits vorhandenen militärischen Konflikte. Hinzu kommen sich daraus natürlich persönlich ergebende Krisen und Ängste. Das sind alles keine guten Voraussetzungen, um wirklich sorglos einzuschlafen. Aber mit so ein paar einfachen Tipps und Tricks lässt sich das ja häufig doch zumindest irgendwie, sagen wir mal, verbessern. Vanessa aus unserem Radio 38 Team hat ein paar Tipps parat.
1: Routine. Ob für Kinder oder für Erwachsene. Eine Einschlafroutine kann Wunder bewirken. Der Körper prägt sich Ruhephasen ein und schüttet dann vermehrt Melatonin aus. So kann sich der Kopf und der Körper auf den Schlaf vorbereiten. Besonders gut für die Routine eignen sich Lesen, Baden oder andere kleine Abendrituale, die den Körper Ruhe signalisieren. Klingt banal, wirkt aber Wunder. Atemtechnik. Mithilfe einer bestimmten Atemtechnik soll man schneller einschlafen können. Bei der 4-7-8-Technik wird 4 Sekunden durch die Nase eingeatmet, 7 Sekunden der Atem angehalten und 8 Sekunden durch den Mund ausgeatmet. Das wirkt wie eine Art natürliches Beruhigungsmittel für das Nervensystem. White Noise. Sogenannte White Noises sind in den letzten Jahren polarisiert. Das gleichmäßige Rauschen wird nicht nur in den sozialen Medien, sondern auch in etlichen Ratgebern empfohlen, um schneller und besser einschlafen zu können. Ob die Frequenzen wirklich beruhigend auf das Gehirn wirken, ist umstritten. Schlafforscher warnen jedoch davor, das Rauschen als permanenten Schlafbegleiter zu benutzen. Denn auch das Gehör braucht Ruhezeiten, um zu generieren.
0: Dankeschön, Vanessa. Ja, es mag banal klingen, aber für viele Menschen sind solch einfache Tricks dann auch schon sehr effektiv, um entspannt einzuschlafen. Jetzt geht es erstmal für die meisten darum, richtig wach zu werden. Dafür spielen wir eure Lieblingssongs. Und auch wenn ihr nach der Nachtschicht jetzt noch einen Song braucht, Take That mit dem Morgen- bzw. dem Abendgebet, je nachdem, was für euch gerade zutrifft. Pray. Wir spielen eure Lieblingssongs.

0: Auf dem Weg zur Arbeit, euer Begleiter. Wir spielen eure Lieblingssongs gleich mit Luisa und Summer in the Woods, neu bei Radio 38. Vorher der Blick aufs Wetter. Wir sehen jetzt schon einige Wolken gerade am Himmel. Es wird heute wieder relativ grau. Ab und an sehen wir durchaus die Sonne, dann auch gut am Strahlen, teilweise ohne Wolken, aber Richtung Nachmittag und am Abend, da bringen die Wolken, die dann da sind, durchaus auch noch etwas Regen mit dazu. Bis zu 19 Grad werden es heute. In der ersten Hälfte des Tages, jetzt gerade so auch am Vormittag, wird es auch noch ein bisschen windiger. Der Blick auf den Verkehr. Da ist momentan alles frei. Das ist schon mal gut so. Habt ihr aber was gesehen? Gerne her damit. Einfach durchklingeln oder eine WhatsApp-Text oder auch Sprachnachricht schicken an die 0800, dann eine 6 und dreimal die 38. Euch einen wunderschönen Freitag.
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0: 7.22 Uhr haben wir es, habt einen schönen Freitag. Die Kriminalität in Niedersachsen verändert sich. Nicht unbedingt zum Guten, denn es wird mittlerweile für Kriminelle immer einfacher, ihre Taten legal zu verschleiern. Was das konkret bedeutet und wie das LKA Niedersachsen darauf reagiert, das hört ihr gleich in den Radio 38 Regionalnachrichten um 7:30.
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0: gerade frisch den Kaffee aufgesetzt. Euch viel Spaß, vielleicht im Homeoffice am Freitagmorgen. Eine Minute vor 7:30 haben wir's.
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0: Also wir sehen, da scheint die Sonne, allerdings aktuell noch hinter den Wolken. Momentan recht viele Wolken dabei, recht grau sieht es aktuell aus. Im Laufe des Tages wird es nicht wolkenfrei, nein, ganz im Gegenteil, es kommen noch ein paar Wolken, aber wir haben immer wieder mal freie Momente, wo wir durchaus auch die Sonne etwas besser sehen. Wenn die Wolken dann sich heute Nachmittag nochmal weiter ausbreiten, dann bringen sie auch ein wenig Regen mit. Darauf müssen wir uns noch einstellen am Nachmittag und auch am Abend. Heute bei Temperaturen bis zu 19 Grad. Und der Radio 38 Wettertrend zeigt, das komplette Wochenende wird, naja, neben Sonne, die wir durchaus bekommen, auch immer wieder doch bewölkt. Und diese Wolken bringen hin und wieder immer zwischendurch etwas Regen. Das bleibt ja so das Bild fürs komplette Wochenende. Am Sonntag zusätzlich noch mit etwas mehr Wind. Morgen relativ angenehm bei bis zu 22 Grad. Am Sonntag dann noch so um die 17 in der Spitze.
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2: Ich bin Sarah Schild. Einen schönen guten Morgen. Die Kriminalität in Niedersachsen verändert sich. Taten können mittlerweile sogar über legale Wege verschleiert werden. Auf einer Tagung des LKA Niedersachsen haben Experten deshalb am Donnerstag über die aktuellen Zustände und mögliche Gegenmaßnahmen diskutiert. Vanessa Bahn aus der Radio 38 Aktuell Redaktion mit den Einzelheiten.
3: Das Hauptproblem ist, dass die Täter mittlerweile gut gelegene Wirtschafts- und Transportrouten nutzen, um ihre Taten zu verschleiern. Da Niedersachsen über einige bedeutende Handelsrouten verfüge, sehen sich die Einsatzkräfte immer öfter mit neuen Maschen konfrontiert, so das Landeskriminalamt. Gerade der internationale Drogenhandel beschäftigt die Polizei im Land nachhaltig. Schließlich gehe dieser auch mit weiteren Gewalttaten und Korruption einher. Um diese neuen Strukturen zu unterbinden, setze man im Land nun verstärkt auf spezialisierte Ermittlungsteams und internationale Zusammenarbeit, heißt es weiter. Auch aus der Politik erhält dieses Vorgehen großen Zuspruch.
2: Bei Ausbüttel im Kreis Gifhorn konnte ein schwerer Unfall nur knapp verhindert werden. Direkt vor der Ortschaft überholte ein Auto bereits am 9. Mai laut Polizei mehrere Einsatzfahrzeuge bei unübersichtlicher Verkehrslage. Ein entgegenkommender Wagen musste sogar stark bremsen und nach rechts ausweichen, um eine Kollision zu verhindern. Auch die Polizeiwagen mussten zur Seite fahren. Nachdem das Auto weitere Fahrzeuge überholt hatte, konnten die Beamten es stoppen und die Fahrerin kontrollieren. Für die weiteren Ermittlungen sucht die Polizei Isenbüttel Zeugen sowie den Fahrer oder die Fahrerin des Autos, das ausweichen und abbremsen musste. Stabilere Leitungen für den Kreis Peine. In Föhrum wird das Mittelspannungsnetz ausgebaut. Außerdem wird das Ortsnetz verstärkt, teilen die Stadtwerke Peine mit. Am Landwehrgraben starten dafür ab Montag die Tiefbauarbeiten. Die Trasse soll von dort über die Burgdorfer Straße bis zum Ortseingang Föhrum führen. Wenn das Wetter mitmacht, sollen die Arbeiten am 10. Juli abgeschlossen sein. Während der Bauzeit kann es zeitweise zu Beeinträchtigungen auf den Straßen kommen.
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0: Die Straßen sind frei, das ist doch schon mal gut. Aber Blitzer haben wir in Wolfsburg auf der Heinrich-Nordhoff-Straße. Zwischen Detmarode und Fannersleben auf der Frankfurter Straße. Dann in Velpke auf der Oebisfelder Straße. In Peine stehen sie auf der Zeller Straße und der Wolltorfer Straße. In Braunschweig auf der Sudetenstraße. Dann in Salzgitter-Tiede am Panscheberg. In Wolfenbüttel stehen sie am Harztorwall. Und in Salzgitter-Immendorf auf der Sesener Straße. Habt ihr noch was gesehen? Blitzer oder auch Staus? Dann gerne durchrufen oder WhatsApp, Text oder auch Sprachnachricht schicken. Die Nummer 0800 16 und 3 mal die 38.
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0: Um 7:35. Ich weiß nicht, wie stark bei euch die Vorfreude auf die Fußball-WM ist, ne? Aber es dauert tatsächlich nur noch knapp eine Woche, bis es losgeht. Die Fußball-Weltmeisterschaft in den USA, Kanada und Mexiko. Und wir kennen das Bild ja direkt vor dem Anpfiff, wenn die Spieler alle in einer Reihe stehen und bei der jeweiligen Nationalhymne mehr oder weniger laut mitsingen. Dieses Bild wird es bei der diesjährigen WM nicht geben. Das heißt aber nicht, dass auf die Hymne verzichtet wird. Nein, wie wir dieses Jahr in den Länderspielen der WM die Nationalhymne erleben werden und wie auch die Spieler sie erleben werden, das hört ihr gleich. Schönen guten Morgen.
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Urianus Slaughterhouse. Um 7.40 Uhr exakt, 20 vor 8 haben wir es. Radio Orchid, hier ist Radio 38. Einen wunderschönen Freitagmorgen euch. Nicht mehr eine ganze Woche, dann startet die Fußball-Weltmeisterschaft dieses Jahr in den USA, in Mexiko und Kanada. Schon am Donnerstag nächste Woche geht's los mit dem Eröffnungsspiel zwischen Mexiko und Südafrika. Deutschland macht sein erstes Spiel am Sonntag dann, also am 14. Juni, jetzt Sonntag in einer Woche, gegen Curacao. Und bevor das Spiel dann losgeht, werden die Spieler, bei allen Spielen der WM übrigens, ja, nicht, wie wir es gewohnt sind, alle so in einer Reihe stehen und mitsingen. Das ist ja dann immer so die Startelf jeweils. Sondern dieses Mal sollen auch die Spieler, die sonst auf der Bank sitzen, diesen besonderen Moment auf dem Feld miterleben. Dazu stellen sich alle Spieler, also jeweils der komplette 26-köpfige Kader, um ein Banner in einem Kreis und singen die Nationalhymne. Ja, damit möchte die FIFA diesen besonderen Moment allen Spielern ermöglichen. Und so wird diese Änderung zumindest schon mal erklärt. Ja, so ganz ehrlich, bei allem, was im Vorfeld vor der WM auch an kritischen Tönen kommt, und viele davon kann ich sehr gut nachvollziehen und ich teile sie auch, ja, das halte ich tatsächlich mal für eine interessante und auch durchaus eine gute Idee, eine schöne Änderung, und vielleicht wird daraus tatsächlich etwas Generelles, dass man das grundsätzlich so umsetzt. Aber bei all den Änderungen wird für uns natürlich aus deutscher Sicht einfach nur wichtig, dass Deutschland gut abschneidet. Ich denke, gegen Curacao, da sollten schon noch ein paar Chancen da sein.

Kindergarten frisch beim Kindergarten abgegeben und jetzt geht's selbst zur Arbeit. 7.47 Uhr haben wir es, 13 Minuten vor 8. Eure Lieblingssongs jetzt für euch. Kygo und Parson James mit Stole the Show. Hier ist Radio 38. Ja.

0: 7.51 Uhr haben wir es, 9 Minuten vor 8. Bundesgesundheitsministerin Nina Wagen hat ja ihre Pläne vorgestellt, mit denen sie die Pflegeversicherung in Deutschland stabilisieren möchte. Die kommen allerdings nicht überall so gut an. Was sie nämlich vorsehen und was da genau dran kritisiert wird, das hört ihr gleich in den Radio 38 Nachrichten um 8.
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0: Erstmal den Hungry Bowl füllen. Liebe Grüße an den Frühstückstisch um eine Minute vor acht. Eric Kamen ist das Hungry Eyes der 80er Flashback.
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0: Viele Wolken, die wir momentan sehen, die machen den Himmel momentan auch recht grau. Ab und an sehen wir dann so ein paar Lücken und dann kommt auch die Sonne hervor. Ganz so viel Sonne wird es heute aber nicht. Mehr Wolken tatsächlich, die dominieren den heutigen Tag und Richtung Nachmittag und am Abend, da müssen wir auch mit etwas Regen rechnen. Maximal 19 Grad heute drin und der Radio 38 Wettertrend zeigt fürs komplette Wochenende eher so ein Mix aus Sonne und Wolken, wobei die Wolken immer wieder überwiegen werden und immer wieder zwischendurch mal etwas Regen bringen. Da müssen wir uns grundsätzlich aufs Wochenende drauf einstellen. Morgen mit bis zu 22 Grad noch sehr angenehm. Sonntag dann nur noch in Anführungsstrichen 17 Grad und den Tag über recht viel Wind mit dabei und am Vormittag dann dort ein bisschen mehr Regen, aber der Nachmittag dann eher nur noch in Anführungsstrichen wiederum bewölkt, aber dann bleibt es größtenteils trocken.
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2: Ich bin Babette Büchner. Außenminister Johann Wartefuhl hat den russischen Präsidenten Wladimir Putin eindringlich zu Verhandlungen über eine Friedenslösung in der Ukraine aufgerufen. Dabei sollten Deutschland und die EU mit am Tisch sitzen, so Wartefuhl. Hintergrund ist das Angebot des ukrainischen Präsidenten Selenskyj, sich direkt mit Putin zu treffen.
3: Setzen wir uns zusammen, klären die Schlüsselfragen, beenden den Krieg, schreibt Selenskyj in einem offenen Brief. Möglicher Ort solch eines Treffens könnte die Schweiz oder die Türkei sein, heißt es weiter. Kreml-Chef Putin meinte dazu nur lapidar, der ukrainische Präsident könne ja nach Moskau kommen und gibt sich gleichzeitig siegessicher. Doch er gerät immer stärker unter Druck, auch weil immer mehr russische Zivilisten den Krieg hautnah spüren und die russische Wirtschaft mittlerweile den Bach runtergeht. Claudia Wächter, Nachrichtenredaktion.
2: Die Kritik an den Pflegereformplänen von Bundesgesundheitsministerin Nina Wagen reißt nicht ab. Mecklenburg-Vorpommerns Ministerpräsidentin Manuela Schwesig sprach gegenüber dem Portal Politico etwa von einem Belastungspaket. Rückendeckung bekommt Wagen hingegen von Unionsfraktionschef Jens Spahn. Er sagte in der ARD, niemand kürze gerne Leistungen, aber die Pflegeversicherung sei schlicht und ergreifend pleite. Mit Streiks im Einzelhandel will die Gewerkschaft Verdi auch heute Druck in den laufenden Tarifverhandlungen machen. In verschiedenen Städten wie Berlin, Erfurt oder Saarbrücken sind Kundgebungen geplant. Für Kunden erwartet der Handelsverband keine größeren Auswirkungen.
4: Ein Kompromiss im Tarifstreit ist weiter nicht in Sicht. Verdi fordert 7% mehr Geld für die Beschäftigten im Handel. Die Angebote der Arbeitgeber liegen noch deutlich darunter, auch wegen längerer Laufzeiten. Die Gewerkschaft spricht von einer Frechheit, zumal es den Konzern wirtschaftlich hervorragend gehe. Viele Beschäftigte wüssten aber gar nicht mehr, wie sie ihr tägliches Leben finanzieren sollen. Aus Berlin, Thomas Brockt.
2: Fanartikel sind vor der Fußball-WM besonders gefragt. Experten zufolge sind dabei gerade jetzt viele gefälschte Trikots im Umlauf. Wie hoch der Schaden ist, lässt sich nach Angaben des Markenverbands dabei nicht abschätzen, weil der Verkauf nicht erfasst wird. Eine YouGov-Umfrage zeigt, fast jeder Fünfte in Deutschland hat schon mindestens einmal ein Fußballtrikot gekauft, bei dem es sich vermutlich nicht um ein Originalprodukt handelte.
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0: Momentan alles frei auf den Straßen. Blitzer haben wir aber auf der B188 in Oslos auf der Hauptstraße. In Ilse stehen sie auf der Plockhorster Straße. In Wolfsburg auf der Heinrich-Nordhoff-Straße. Dann zwischen Detmerode und Fallersleben auf der Frankfurter Straße. In Velpke auf der Oebisfelder Straße. In Peine auf der Zeller Straße und der Wolltorfer Straße. In Feltenhof auf der Pfälzer Straße. Dann in Braunschweig auf der Sudetenstraße. In Salzgitter-Tiede stehen sie am Panscheberg, in Wolfenbüttel am Harztorwall und in Salzgitter-Immendorf auf der Sesener Straße. Habt ihr noch was gesehen? Blitzer oder auch Staus? Dann gerne durchrufen oder WhatsApp, Text oder auch Sprachnachricht schicken. Die Nummer am 0800, dann 16 und 3 mal die 38. Vielen Dank.
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0: Um 8:04 mit Stefan. Auch wenn es heute doch eher regnerisch ist, grundsätzlich sind wir momentan wieder in der Zeit, in der Freibäder und Badeseen im Fokus stehen. Aber Kinder, die nicht schwimmen können, das sind keine Seltenheit. Ja, Problem dabei, Schwimmkurse sind sehr begehrt und da findet man jetzt nicht so einfach mal eben schnell etwas. Und wenn, dann ist das für manche Familien auch nicht unbedingt so mal eben bezahlbar. Um dagegen zu steuern, gibt es an vielen Orten in der Region entsprechende Gegenbewegungen. Und wie die aussehen, das hört ihr gleich.
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0: Lickily und Lucky Again. Wir haben es 8.11 Uhr, genießt den Freitagmorgen, kommt gut in diesen Tag. Und auch wenn es heute nicht unbedingt so sonnig wird und auch das gesamte Wochenende, wir sind doch generell in der Zeit, in der ja schon schön die Sonne auch scheint und in der wieder die Freibäder geöffnet haben. Ja, aber immer mehr Kinder können nicht schwimmen und vor allem für Familien, die sowieso jetzt so jeden Euro zweimal umdrehen, ja, sind Schwimmkurse nicht mal eben ohne weiteres drin. Viele Orte in der Region wollen das aber so nicht stehen lassen. Und wie sie helfen, das erklärt Laura aus dem Radio 38-Team.
1: In der Region Braunschweig-Helmstedt bieten Schwimm- und Freibäder kostenlose Schwimmkurse für Kinder an. Seit den letzten Jahren ist die Zahl der Schwimmabzeichen gesunken. Dabei ist Ertrinken nach Verkehrsunfällen die zweithäufigste Art tödlicher Unfälle. Das Freibad in Grasleben bietet seit letztem Jahr kostenlose Schwimmkurse an. Betreiber Sascha Nies im Radio 38 Interview.
2: Schwimmen ist ja eine lebenswichtige Fähigkeit. Also, und es können immer weniger Kinder schwimmen. Und mit den kostenlosen Schwimmkursen möchten wir Familien entlasten und möglichst vielen Kindern die Chance geben, schwimmen zu lernen. Gerade hier in der Gemeinde war es eben so, dass das Ziel ist, dass jedes Kind, was dann in die Schule kommt, so gesehen, dass das schwimmen soll. Und weil durch die Corona-Zeit eben dann so viele Bäder und andere Bäder auch hier keine Schwimmkurse geben konnten, wuchs die Zahl der Nichtschwimmer. Und das ist eben so noch eine Altlast, die uns in Gesamtdeutschland ja mitverfolgt.
1: Aber auch in Braunschweig lernen Kinder und Jugendliche aus sozial schwächeren Haushalten kostenlos schwimmen. In der Lindenberg-Siedlung, zusammen mit der Poolschool, sowie im Schwimmbad Gliesmarode. Ein Schritt hin zu einem unbeschwerten Badesommer für möglichst viele Menschen.
0: Dankeschön, Laura. Viele Schwimm- und Freibäder in unserer Region bieten kostenlose Schwimmkurse für Kinder an. Und für weitere Praxis haben wir mal eine Übersicht an Freibädern zusammengestellt. Die Tage, an denen man die ohne weiteres besuchen kann, weil die Sonne komplett mitspielt, da haben wir noch ein paar von. Findet ihr alles auf radio38.de.

Einer der am häufigsten gespielten Songs zu Silvester. Europe und The Final Countdown, 8.17 Uhr haben wir. Schönen Freitagmorgen euch, einem, naja, eher grauen Freitag, wie wir sehen. Viele Wolken momentan am Himmel, das wird auch den Tag über eher so bleiben. Ab und an sehen wir ein bisschen Sonne, aber die Wolken bringen Richtung Nachmittag auch nochmal ein bisschen Regen und auch am Abend maximal 19 Grad heute. Auf den Straßen ist momentan noch alles frei. Habt ihr was gesehen, gern durchklingeln oder WhatsApp, Text oder auch Sprachnachricht schicken. An die 0800 16 und dreimal die 38. Vielen Dank und gute Fahrt.

Einen schönen Freitagmorgen euch mit Radio 38 um 8:23 Uhr. Über Jahre hinweg sollen 4 Angeklagte die Bewohner eines Pflegeheims in Langelsheim ruhiggestellt und eingesperrt haben. Was bisher alles bekannt ist, das und weitere Nachrichten aus der Region hört ihr gleich um 9:30 Uhr.

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0: Ganz so hoch hinaus gehen die Temperaturen heute wiederum nicht. Eine Minute vor 8:30 haben wir es.
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0: 19 Grad so in der Spitze, das ist aber natürlich noch völlig in Ordnung und okay. Wir sehen aber heute viele Wolken, die für das entsprechende etwas sorgen. Ja, tatsächlich am Nachmittag auch noch ein bisschen Regen mit dabei. Auch am Abend müssen wir uns darauf einstellen. Aber zwischendurch immer wieder mal die Sonne, die sich dann zwischen den Lücken zeigt. Und der Radio 38 Wettertrend, der zeigt uns, am Wochenende haben wir immer wieder mit Wolken zu tun, die sich hier und da auch ein bisschen entleeren. Etwas Regen mit dabei. Morgen bei bis zu 22 Grad. Am Sonntag dann 17 Grad in der Spitze. Sonne und Wolken wiederum im Mix. Dann noch etwas windiger mit dabei.
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2: Ich bin Sarah Schild. Einen schönen guten Morgen. Über Jahre hinweg sollen vier Angeklagte die Bewohner eines Pflegeheims in Langelsheim ruhig gestellt und eingesperrt haben. Nun müssen sie sich vor dem Landgericht Braunschweig verantworten. Zum Prozessstart am Donnerstag brauchte der Staatsanwalt rund 2 Stunden, um die Anklage zu verlesen. Das berichtet die Deutsche Presseagentur. Aus Sicht der Strafverfolger waren die Angeklagten dafür verantwortlich, dass von 2017 bis 2020 unhaltbare Zustände in der Einrichtung herrschten. Unter anderem richten sich die Vorwürfe gegen ein Ehepaar als Betreiber. Die zwei kündigten am ersten Verhandlungstag an, sich vorerst nicht äußern zu wollen. Die Verteidiger der ehemaligen Heimleiterin und der ehemaligen Pflegedienstleiterin sagten, es werde Einlassungen ihrer Mandantinnen geben. Bis Ende Januar 2027 sind über 50 Verhandlungstage angesetzt. Einsatzkräfte von Feuerwehr, Polizei und Rettungsdienst stehen oft an vorderster Front und meistern Tag für Tag schwierige Situationen. Als Zeichen der Dankbarkeit laden die katholische und evangelische Kirche zu einem ökumenischen Blaulichtgottesdienst ein. Gifhorns Bürgermeister Matthias Nährlich zu der Idee dahinter.
3: Dass alle Blaulichtorganisationen, wie der Name Blaulichtgottesdienst sagt, zusammenkommen. Und wir Initiatoren haben uns überlegt, dass es einerseits eine Wertschätzung sein soll und unter dem Motto, euch schickt der Himmel, eben auch was Aufbauendes, Ermunterndes für den nicht immer einfachen Dienst, egal bei welcher Blaulichtorganisation, für die Menschen in unserer Stadt und unserem Landkreis.
2: Der Blaulichtgottesdienst lädt morgen um 16 Uhr zur Freiwilligen Feuerwehr Gifhorn ein. Eintracht Braunschweig bekommt Verstärkung. Der Torhüter Nick Bodon spielt in der kommenden Saison im blau-gelben Trikot. Das teilte der Verein mit. Demnach sei es für den 19-Jährigen der erste Profivertrag. Seine noch junge Karriere begann er beim MSV Duisburg. Zuletzt spielte er bei der U19 des FC Schalke 04. Bodon habe in der vergangenen Saison mit starken Leistungen auf sich aufmerksam gemacht, so Sportgeschäftsführer Benjamin Kessel. Man wolle ihn in Braunschweig Schritt für Schritt an den Herrenfußball heranführen. Bodon unterschrieb einen Vertrag bis Sommer 2030.
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0: Die Straßen sind momentan frei, wir haben aber Blitzer auf der B188 in Oslos auf der Hauptstraße. In Ilze stehen sie auf der Plockhorster Straße, dann in Wolfsburg auf der Heinrich-Nordhoff-Straße, zwischen Detmarode und Fallersleben auf der Frankfurter Straße, in Felbke auf der Oebisfelder Straße, dann in Peine auf der Zeller Straße und der Wolthofer Straße, in Feltenhof stehen sie auf der Pfälzer Straße, dann in Braunschweig auf der Sudetenstraße, in Salzgitter-Tiede am Panscheberg, in Wolfenbüttel am Harztorwall und in Salzgitter Immendorf auf der Sesener Straße. Habt ihr noch was gesehen? Blitzer oder auch Staus, dann gerne durchrufen oder WhatsApp, Text oder auch Sprachnachricht schicken. Die Nummer 0800, dann 16 und 3x die 38. Vielen Dank.
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0: Um 8:35 jetzt müssten wir alle so einigermaßen wach sein. Ja, aber das Aufwachen morgens, das macht nicht jedem Spaß. Ne? Viele Menschen würden gerne aufwachen, denn das setzt ja voraus, dass man zuvor auch geschlafen hat. Und genau da liegt für viele das Problem. Mittlerweile hat nämlich gut ein Drittel der Erwachsenen Schlafprobleme. Das hat eine aktuelle Studie rausgekriegt. Woran das liegt und welche Tipps und Tricks euch eventuell helfen können, besser zu schlafen, das hört ihr gleich. Schönen guten Morgen.
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0: Genesis und I Can't Dance. 8 Uhr und gleich 41 haben wir es am Freitagmorgen. I Can't Dance, ich kann nicht tanzen. Für andere heißt es wiederum, ich kann nicht schlafen. Na, mehr als jeder Dritte in Deutschland hat Schlafprobleme. Das ergab jetzt eine neue Studie des Robert-Koch-Instituts. Das ist natürlich eine ganze Menge. Und besonders fies ist es, gar nicht erst einschlafen zu können. Ja, das ist bei 16% der Fall. Und genau doppelt so viele können dann, wenn sie es geschafft haben, nicht durchschlafen. Die Gründe sehen Experten in der Smartphone-Nutzung. Ja, man höre und staune, ja. Aber auch in gesellschaftlichen Problemen wie den Folgen der Corona-Pandemie oder auch die drohenden und weltweit gesehen jetzt bereits schon vorhandenen auch militärischen Konflikte. Hinzu kommen sich daraus natürlich dann persönlich ergebende Krisen und auch Ängste. Und das sind alles keine guten Voraussetzungen, um wirklich sorglos mal einzuschlafen. Aber mit so ein paar ja, einfachen Tipps und Tricks lässt sich das zumindest vielleicht doch irgendwie verbessern, auch die Schlafqualität. Und Vanessa aus unserem Radio 38-Team hat ein paar Tipps parat.
1: Routine. Ob für Kinder oder für Erwachsene. Eine Einschlafroutine kann Wunder bewirken. Der Körper prägt sich Ruhephasen ein und schüttet dann vermehrt Melatonin aus. So kann sich der Kopf und der Körper auf den Schlaf vorbereiten. Besonders gut für die Routine eignen sich Lesen, Baden oder andere kleine Abendrituale, die den Körper Ruhe signalisieren. Klingt banal, wirkt aber Wunder. Atemtechnik. Mithilfe einer bestimmten Atemtechnik soll man schneller einschlafen können. Bei der 4-7-8-Technik wird 4 Sekunden durch die Nase eingeatmet, 7 Sekunden der Atem angehalten und 8 Sekunden durch den Mund ausgeatmet. Das wirkt wie eine Art natürliches Beruhigungsmittel für das Nervensystem. White Noise. Sogenannte White Noises sind in den letzten Jahren polarisiert. Das gleichmäßige Rauschen wird nicht nur in den sozialen Medien, sondern auch in etlichen Ratgebern empfohlen, um schneller und besser einschlafen zu können. Ob die Frequenzen wirklich beruhigend auf das Gehirn wirken, ist umstritten. Schlafforscher warnen jedoch davor, das Rauschen als permanenten Schlafbegleiter zu benutzen. Denn auch das Gehör braucht Ruhezeiten, um zu generieren.
0: Vielen Dank, Vanessa. Es mag banal klingen, aber für viele Menschen sind solche einfachen Tricks schon sehr effektiv, um entspannt einzuschlafen. Und auch für den Powernap zwischendurch könnten die eben gehörten Tricks hilfreich sein. Außerdem hilft Musik in so ziemlich jeder Lebenslage. Für ein paar entspannte Minuten jetzt Mika mit Relax.

0: 8.52 Uhr, schönen Freitagmorgen euch mit Radio 38. Ukraines Präsident Volodymyr Zelensky hat Russlands Präsidenten Wladimir Putin eingeladen, sich mit ihm an den Verhandlungstisch zu setzen und direkt zu verhandeln. Und Deutschlands Außenminister Johann Wadephul hat nun auch noch Forderungen in Richtung Russland gesetzt. Welche das sind, das und weitere Nachrichten hört ihr gleich um 9.
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0: Express Yourself von Madonna. Genau 9 Uhr haben wir es. Schönen Freitag euch.
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0: An sich ist ganz viel Sonne heute da. Wir sehen es nur nicht wegen der Wolken. Davon haben wir nämlich auch gar nicht so wenige. Den gesamten Tag über sind die Wolken mit dabei. Hier und da mal eine Lücke, dann sieht man auch umso mehr die Sonne. Aber Richtung Nachmittag, da werden die Wolken auch noch ein bisschen Regen bringen. Auch am Abend noch. Heute maximal 19 Grad. Ja. Und der Radio 38 Wettertrend zeigt auch am Wochenende, haben wir es immer wieder mit Wolken zu tun, die auch hier und da sich mal entleeren, Richtung Nachmittag, morgen zum Beispiel, ja. Oder auch in der Nacht zum Sonntag und Sonntag gleich am Vormittag. Da wird es immer wieder so ein paar Phasen geben, wo es noch ein bisschen regnet, aber drumherum haben wir durchaus Sonne und teilweise auch wirklich wolkenfreien Himmel, auch teilweise mit dabei. Morgen bis zu 22 Grad, am Sonntag dann maximal 17 Grad, da kommt auch noch ein bisschen Wind dazu.
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2: Ich bin Babit Büchner. Außenminister Johann Wadephul hat den russischen Präsidenten Wladimir Putin eindringlich zu Verhandlungen über eine Friedenslösung in der Ukraine aufgerufen, unter Beteiligung der Europäer. Alle würden sehen, dass der Konflikt in der Phase sei, die danach schreie, beendet zu werden, so der Minister. Der ukrainische Präsident Selenskyj hatte Putin zuvor ein direktes Treffen vorgeschlagen, in der Schweiz, der Türkei oder einem arabischen Staat. Die Pläne, mit denen die Kassen der Pflegeversicherung wieder gefüllt werden sollen, stoßen weiter auf Kritik. Der grünen Gesundheitsexperte Janosch Dahmen sagte der deutschen Presseagentur, der größte Sparposten bestehe ausgerechnet darin, den Zugang zu Pflegeleistungen einzuschränken.
3: Für den grünen Politiker steht fest, vor allem Pflegebedürftige und deren Angehörige werden belastet und auf Kommunen kämen höhere Kosten zu. Der Deutsche Städtetag hat gegen die Reformpläne bereits protestiert, genauso wie Pflegeverbände. Hintergrund: in der Pflege fehlen Milliarden, deshalb plant die Bundesgesundheitsministerin nun unter anderem Einschränkungen für Heimbewohner und deren Familien sowie höhere Beiträge für Kinderlose. Claudia Wächter, Nachrichtenredaktion.
2: Deutsche Autohersteller verlieren beim Umsatz im Vergleich zur internationalen Konkurrenz. Nach Zahlen der Beratungsgesellschaft EY ging ihr Umsatz von Januar bis März um 4,3% zurück. Bei Automarken aus anderen Ländern gab es dagegen ein Plus.
4: Die europäischen Konkurrenten Stellantis und Renault steigerten ihren Umsatz um 6,7%. Deutlich zulegten auch US- und japanische Hersteller. Wie die deutschen Autobauer weniger Umsatz verzeichneten chinesische Marken. Der Rückgang ist aber nicht so deutlich. EY schließt aus diesen Zahlen, VW, Mercedes und die anderen deutschen Hersteller haben ihre strukturellen Probleme noch immer nicht gelöst, also den Umstieg auf E-Autos, wegbrechende Märkte in China und den USA und teure Überkapazitäten. Jan-Henner Reitze, Nachrichtenredaktion.
2: Mit Rock am Ring und Rock im Park starten heute die ersten großen Musikfestivals des Sommers. Die Veranstalter erwarten bei Rock am Ring am Nürburgring in der Eifel etwa 90.000 Musikfans. Bei Rock im Park in Nürnberg sollen es 80.000 werden. Beide Festivals sind komplett ausverkauft.
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0: Entspanntes Bild auf den Straßen. Blitzer haben wir ein paar. Auf der B188 in Oslos, auf der Hauptstraße. In Ilze stehen sie auf der Plockhorster Straße. Dann in Wolfsburg auf der Heinrich-Nordhoff-Straße. Zwischen Detmarode und Fallersleben auf der Frankfurter Straße. Dann in Velpke auf der Oebisfelder Straße. In Peine auf der Zeller Straße und auch der Wolthofer Straße. In Feltenhof auf der Pfälzer Straße. Dann in Braunschweig auf der Sudetenstraße. In Salzgitter-Tiede am Panscheberg. In Wolfenbüttel am Harztorwall und in Salzgitter im Dorf auf der Sesener Straße. Habt ihr noch was gesehen? Blitzer oder auch Staus? Dann gerne durchrufen oder WhatsApp, Text oder auch Sprachnachricht schicken. Die Nummer 0800, dann 16 und dreimal die 38. Vielen Dank.
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0: Schönen Freitag euch mit Stefan. Arbeitgeber und Arbeitnehmer haben sich im Tarifstreit im öffentlichen Nahverkehr in Niedersachsen nun auf eine Schlichtung verständigt. Wie es da nun konkret weitergehen soll, das hört ihr gleich in den Wirtschaftsnachrichten.
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0: talking. 9 Uhr und 11 haben wir es am Freitagmorgen. Ihr hört Radio 38 mit euren Lieblingssongs, gleich mit Malik Harris und Rockstars. Jetzt das Neueste aus der Wirtschaft mit Laura Schlottke.
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2: Im Tarifstreit im öffentlichen Nahverkehr in Niedersachsen haben sich Arbeitgeber und Arbeitnehmer auf eine Schlichtung verständigt. Das teilen der Kommunale Arbeitgeberverband Niedersachsen, KAV, und die Gewerkschaft Verdi nach der 6. Verhandlungsrunde mit. Zwei unabhängige Schlichter sollen demnach versuchen, eine Einigung herbeizuführen. Wer als Schlichter fungiert, ist noch offen. Ort und Zeit der Schlichtung sollen geheim bleiben. Verdi fordert etwa Entlastung bei der Wochenarbeitszeit und den Schichtdiensten. Der KAV hingegen verwies auf einen zusätzlichen Urlaubstag ab 2027. Der Tarifstreit war auch in der Region bemerkbar. In Wolfsburg und Braunschweig etwa kam es zu Streiks. Volkswagen startet die Produktion der ersten beiden günstigeren E-Autos in Spanien. Im Werk bei Barcelona entstehen bei der spanischen VW-Tochter Seat der ID. Polo und der Raval von Cupra. Beim Produktionsbeginn sprach Konzernchef Oliver Blume von einem industriellen Aufbruch für Spanien und Europa. Der vollelektrische Polo soll in der Basisversion knapp unter 25.000 Euro kosten. Spanien als Produktionsstandort setzt auf günstigen Solarstrom und niedrige Lohnkosten. Zudem steuert der Staat noch fast 400 Millionen Euro an Fördermitteln hinzu. In Niedersachsen sind im letzten Jahr mehr Bäume gefällt worden als noch 2024. Wie das Landesamt für Statistik mitteilt, wurden landesweit rund 3,6 Kubikmeter Holz geschlagen, über 9% mehr als im Vorjahr. Den größten Anteil machte dabei das Nadelholz aus, mit über 73%. Mehr als die Hälfte der gefällten Bäume wurde als Stammholz genutzt. Danach folgten Industrieholz und der energetische Nutzen. Rückläufig war das Schadholz.
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0: So klingt der Freitagmorgen mit Radio 38. Um 9 Uhr und gleich 24. Die Kriminalität in Niedersachsen verändert sich und das nicht unbedingt zum Guten. Nein, denn es wird mittlerweile für Kriminelle immer einfacher, ihre Taten legal zu verschleiern. Was das konkret bedeutet und wie das LKA Niedersachsen darauf reagiert, das hört ihr gleich in den Regionalnachrichten um 9:30.
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1: Es ist eine Minute vor 9:30.
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1: Heute sehen wir nur ein bisschen Sonne, zumindest immer dann, wenn sich ein paar Lücken ergeben, Wolkenlücken. Von den Wolken haben wir heute gar nicht mal so wenig. Im Laufe des Nachmittags bringen die sogar noch ein bisschen Regen. Auch am Abend ist noch ein bisschen was davon mit dabei. Erst in der Nacht wird es nahezu wolkenfrei. Also bis dahin haben wir doch recht viel mit den Wolken zu tun. 19 Grad heute maximal. Aktuell sind wir bei 16 in Braunschweig am Ritzierhaus. 16 auch in Gifhorn am Mühlensee und in Stederdorf an der Feuerwehr. Auch dort aktuell 16 Grad. Der Radio 38 Wettertrend zeigt morgen dann bis zu 22 Grad. Auch da so ein Mix aus Sonne und Wolken. Durchaus ein bisschen Sonne bekommen wir, aber Wolken auch morgen wieder mit etwas Regen dabei. Genauso sieht es am Sonntag aus. Dann nur noch so maximal 17 Grad und es wird doch etwas windiger.
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3: Ich bin Sarah Schild. Einen schönen guten Morgen. Die Kriminalität in Niedersachsen verändert sich. Taten können mittlerweile sogar über legale Wege verschleiert werden. Auf einer Tagung des LKA Niedersachsen haben Experten deshalb am Donnerstag über die aktuellen Zustände und mögliche Gegenmaßnahmen diskutiert. Vanessa Bahn aus der Radio 38 Aktuell Redaktion mit den Einzelheiten.
4: Das Hauptproblem ist, dass die Täter mittlerweile gut gelegene Wirtschafts- und Transportrouten nutzen, um ihre Taten zu verschleiern. Da Niedersachsen über einige bedeutende Handelsrouten verfüge, sehen sich die Einsatzkräfte immer öfter mit neuen Maschen konfrontiert, so das Landeskriminalamt. Gerade der internationale Drogenhandel beschäftigt die Polizei im Land nachhaltig. Schließlich gehe dieser auch mit weiteren Gewalttaten und Korruption einher. Um diese neuen Strukturen zu unterbinden, setze man im Land nun verstärkt auf spezialisierte Ermittlungsteams und internationale Zusammenarbeit, heißt es weiter. Auch aus der Politik erhält dieses Vorgehen großen Zuspruch.
3: Bei Ausbüttel im Kreis Gifhorn konnte ein schwerer Unfall nur knapp verhindert werden. Direkt vor der Ortschaft überholte ein Auto bereits am 9. Mai laut Polizei mehrere Einsatzfahrzeuge bei unübersichtlicher Verkehrslage. Ein entgegenkommender Wagen musste sogar stark bremsen und nach rechts ausweichen, um eine Kollision zu verhindern. Auch die Polizeiwagen mussten zur Seite fahren. Nachdem das Auto weitere Fahrzeuge überholt hatte, konnten die Beamten es stoppen und die Fahrerin kontrollieren. Für die weiteren Ermittlungen sucht die Polizei Isenbüttel Zeugen sowie den Fahrer oder die Fahrerin des Autos, das ausweichen und abbremsen musste. Stabilere Leitungen für den Kreis Peine. In Föhrum wird das Mittelspannungsnetz ausgebaut. Außerdem wird das Ortsnetz verstärkt, teilen die Stadtwerke Peine mit. Am Landwehrgraben starten dafür ab Montag die Tiefbauarbeiten. Die Trasse soll von dort über die Burgdorfer Straße bis zum Ortseingang Föhrum führen. Wenn das Wetter mitmacht, sollen die Arbeiten am 10. Juli abgeschlossen sein. Während der Bauzeit kann es zeitweise zu Beeinträchtigungen auf den Straßen kommen.
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1: Die Straßen sind frei, wir haben aber ein paar Blitzer. Auf der B188 in Oslos auf der Hauptstraße. In Ilze auf der Plockhorster Straße, dann in Wolfsburg auf der Heinrich-Nordhoff Straße. Außerdem haben wir noch einen zwischen Detmerode und Fallersleben auf der Frankfurter Straße. In Felbke auf der Oebisfelder Straße. In Peine stehen sie auf der Zeller Straße und der Wolltorfer Straße. In Feltenhof auf der Pfälzer Straße. Dann in Braunschweig auf der Sudetenstraße. In Salzgitter-Tiede am Panscheberg. In Wolfenbüttel stehen sie am Harztorwall. Und in Salzgitter-Immendorf auf der Sesener Straße. Habt ihr noch was gesehen? Blitzer oder Staus? Dann gerne durchrufen oder WhatsApp, Text oder auch Sprachnachricht schicken. Die Nummer 0800, dann 16 und 3x die 38. Vielen Dank.
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1: Wir spielen eure Lieblingssongs auch am Freitagmorgen. Jetzt eine ruhigere Nummer von Olivia Dean. So easy to fall in love. Genießt den Freitag. Stefan hier, schönen guten Morgen.
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0: Das ist der Freitagmorgen, genießt ihn, hier ist Radio 38 und für eine wirklich entspannte, schöne, wunderbare, ja verheißungsvolle und wirklich nach vorne bringende, energiegeladene Sendung kann ich mir niemanden besseren vorstellen als ihn, Carsten. Guten Morgen.
1: Oh, das ist aber Liebe, wie kommt denn das?
0: Das kommt dadurch, dass ich ja die Wette verloren habe und du mir für heute das Skript geschrieben hast.
1: Als wenn ich dir, ja, genau.
0: Aber gut, du hast ein Thema mitgebracht, erzähl, worum geht's denn?
1: Ja, momentan ist ja so ein bisschen mit dem Wetter, jetzt geht's ja eigentlich noch so ein bisschen, aber ich habe es auch in den letzten Wochen immer mal wieder gehabt, vielleicht auch nach einer Zeitumstellung, so einschlafen, das kann manchmal schon doch auch ein bisschen schwierig sein.
0: Ja.
1: Gut, bei mir ist ein bisschen Hauptstraße, ein bisschen lautstärkentechnisch,
0: das auch noch, ja.
1: Aber dann jetzt, wenn es wärmer wird sowieso und allgemein scheint es immer mehr Menschen zu geben, die mit dem Einschlafen ein bisschen Probleme haben, vielleicht auch Handys, ja. zu lange Fernseh gucken oder so. Auch. Wir haben ein paar schöne Einschlaftipps mitgebracht und die gucken wir uns gleich hier an.
0: Schönen Einschlaftipp hätte ich auch, einfach dranbleiben, gleich ab 10 mit...
1: Was? Deine Frau, tut mir leid, die muss jeden Morgen mit dir wach werden. Das ist ein größeres Problem als Einschlafen.
0: Morgens um 3, genau.
1: Ja, genau. Mit Carsten.
0: Ja, so.
1: Ja, Mensch.
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0: Michael Jackson, Smooth Criminal, hier auf Radio 38. Eine Minute vor 10 haben wir es gleich.
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0: 17 Grad haben wir gemessen in Wolfenbüttel am Grünen Platz, nochmal 17 Grad in Wolfsburg am Schillerteich und 17 Grad in Schöningen am Paläon. Auch heute eher durchwachsen bei maximal 19 Grad, viele Wolken, ab und zu aber auch mal ein Sonnenstrahl. Zum Abend kann es örtlich wieder ein bisschen gewittern, ein paar Schauer sind wohl auch mit dabei, sonst aber tagsüber weitestgehend trocken. Die Nacht zeigt sich dann nur leicht bewölkt und bleibt auch meist trocken bei 10 bis 12 Grad.
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2: Ich bin Babit Büchner. Das Vertrauen in die Arbeit der Bundesregierung ist nicht groß. Laut ZDF-Politbarometer geht nur eine Minderheit davon aus, dass die Koalition die Probleme bei den Sozialversicherungen lösen kann. 74% sehen das anders.
3: Die schwarz-rote Bundesregierung erhält für ihre Arbeit unverändert schlechte Noten, genauso wie der Kanzler. Das schlägt sich nieder. Würde am Sonntag gewählt werden, käme die AfD mit 27% auf Platz 1, 2 Punkte vor der Union, während die SPD weiter auf ihrem Rekordtief von 12% dahindümpelt. Aktuell sorgen Vorschläge von Gesundheitsministerin Wacken für Unmut, die Pflegebedürftige und deren Familien schlechter stellen würden, um Kosten in dem Bereich zu drücken. Tanja Wagner, Nachrichtenredaktion.
2: Außenminister Johann Wadephul hat Kreml-Chef Wladimir Putin eindringlich zu Verhandlungen über eine Friedenslösung in der Ukraine aufgerufen, unter Beteiligung der Europäer. Der ukrainische Präsident Selenskyj hatte Putin zuvor ein direktes Treffen vorgeschlagen.
4: Setzen wir uns zusammen, klären die Schlüsselfragen, beenden den Krieg, schreibt Selenskyj in einem offenen Brief. Möglicher Ort solch eines Treffens könnte die Schweiz oder die Türkei sein, heißt es weiter. Kreml-Chef Putin meinte dazu nur lapidar, der ukrainische Präsident könne ja nach Moskau kommen und gibt sich gleichzeitig siegessicher. Doch er gerät immer stärker unter Druck, auch weil immer mehr russische Zivilisten den Krieg hautnah spüren und die russische Wirtschaft mittlerweile den Bach runtergeht. Claudia Wächter, Nachrichtenredaktion.
2: Deutschland und Frankreich wollen die EU-Erweiterung beschleunigen. Bundeskanzler Friedrich Merz und der französische Präsident Emmanuel Macron wollen dafür heute beim EU-Westbalkan-Gipfel in Montenegro eine Initiative starten. Die Westbalkan-Staaten sollen demnach schon vor dem Beitritt enger in die EU eingebunden werden. Werden bestimmte Aufnahmekriterien erfüllt, soll beispielsweise der Zugang zum EU-Binnenmarkt ermöglicht werden. Bei der Fußball-WM gibt es eine weitere Änderung. Während vor Beginn des Spiels die Nationalhymne läuft, sollen nun auch die Ersatzspieler mit auf dem Platz stehen. Alle Akteure der Teams werden sich um das Banner im Mittelkreis versammeln, gab die FIFA bekannt. Zum Handschlag der Spielführer und Mannschaftsfoto der Startelf sind die Ersatzspieler dann nicht mehr auf dem Feld. Die WM beginnt am nächsten Donnerstag.
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0: Um 2:02 haben wir keine Staus, aber geblitzt wird recht ordentlich. In Braunschweig stehen sie auf der A391 zwischen der Hansestraße und dem Kreuz Oelper. Den hat Tanja gefunden. Tanja, vielen Dank dafür. Gute Weiterfahrt, schönes Wochenende schon mal. Ebenfalls Braunschweig, Sudet Straße und Pfälzerstraße, dann in Wolfsburg Heinrich-Nordhoff-Straße und Frankfurter Straße, in Oslos auf der Hauptstraße, auf der B248 in Tappenbeck und nochmal auf der K46 zwischen Bragstedt und Kreuzheide. Einer in Wenschott auf dem Bergmannskamp, dann in Felbke-Öbisfelder Straße, auf der B214 kurz vor Ersehof und nochmal in Elzer auf der Plockhorster Straße. In Peine stehen sie auf der Zeller Straße, am Ottoshof und der Wolltorfer Straße, in Tiede auf dem Panscheberg und in Wolfenbüttel auf dem Harztorwall, dann Burgdorf Bahnhof auf der Burgdorfer Straße, B82 in Neue Krug, B6 in Georgenberg, in Schlewiger auf der Breite Straße und nochmal B4 zwischen Bad Harzburg und Marienteich. Wenn ihr mehr gesehen habt, Blitz oder Staus, dann ruft uns an oder schickt uns eine WhatsApp-Nachricht. 0800 1x6 und 3x38. Eine gute Fahrt wünsche ich euch.
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0: Wenn man Äpfel mit Birnen vergleicht, dann findet man da schon so einige Merkmale, die klar machen, das sind jetzt eigentlich auch zwei völlig verschiedene Dinge. Bei Mandarinen und Clementinen, da sieht's schon ein bisschen anders aus. Wo ist da eigentlich der Unterschied? Diese Frage klären wir hier gleich in unserem heutigen Wissen to go nach nur zwei Songs. Jetzt gibt's Tom Jones und die Cardigans mit Burning Down the House. Ich wünsche einen schönen Freitag.
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0: in the Slaughterhouse mit 9 Lives hier auf Radio 38 um 10 nach 10. Wir haben eine Mail bekommen aus Peine vom Darius. Darius fragt uns, wo ist eigentlich der Unterschied zwischen Mandarinen und Clementinen? Darius, ich habe mich schlau gemacht, was rausgefunden, der ist für dich.
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0: Am Anfang war die Mandarine, denn die wird schon seit Jahrtausenden in China angebaut. Der Begriff Mandarine wird häufig für jede Frucht dieser Gruppe verwendet. Dabei unterscheiden sich die verschiedenen Sorten deutlich. Allerdings findet man echte Mandarinen nur noch selten im Handel. Die sind zwar aromatischer als Clementinen, haben aber oft auch Kerne und sind weniger süß. Da sich die Mandarinensorten leicht untereinander kreuzen lassen, entstehen immer wieder neue. Am verbreitetsten sind Clementinen. Die sind kleiner als Mandarinen, besonders süß und häufig kernlos. Wie viele Kerne die Frucht hat, hängt übrigens auch davon ab, welche Bäume als Bestäuber während der Blütezeit in der Nähe standen. Entstanden sind Clementinen übrigens aus einer Kreuzung von Mandarinen und der Bitterorange Pomeranze. Habt ihr auch eine Frage an unsere Wissen2Go-Redaktion? Schreibt uns eine Mail an redaktion@radio38.de.

0: Taylor Swift, Fade of Ophelia hier auf Radio 38 um 10:30. Auch schön, wenn es mal nicht knallt. Bei Ausbüttel im Kreis Gifhorn, da konnte ein schwerer Unfall nur knapp verhindert werden. Alle Einzelheiten dazu und Neuigkeiten aus der Region gibt's hier in rund 8 Minuten in unseren Regionalnachrichten.
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5: 15 Grad haben wir gemessen in Goslar an der Kaiserpfalz, 17 Grad in Schöppenstedt am Eulenspiegelmuseum und nochmal 17 Grad in Gifhorn am Mühlenmuseum. Ja, auch heute eher durchwachsen. Maximal 19 Grad kriegen wir zusammen.

0: viele Wolken, ab und zu aber auch mal ein Sonnenstrahl. Zum Abend kann es örtlich wieder ein bisschen gewittern und ein paar Schauer sind wohl auch mit dabei, sonst tagsüber weitestgehend trocken. Die Nacht zeigt sich dann nur leicht bewölkt und bleibt meist trocken bei 10 bis 12 Grad.
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2: Ich bin Sarah Schild. Einen schönen guten Tag. Die Kriminalität in Niedersachsen verändert sich. Taten können mittlerweile sogar über legale Wege verschleiert werden. Auf einer Tagung des LKA Niedersachsen haben Experten deshalb am Donnerstag über die aktuellen Zustände und mögliche Gegenmaßnahmen diskutiert. Vanessa Bahn aus der Radio 38 Aktuell Redaktion mit den Einzelheiten.
3: Das Hauptproblem ist, dass die Täter mittlerweile gut gelegene Wirtschafts- und Transportrouten nutzen, um ihre Taten zu verschleiern. Da Niedersachsen über einige bedeutende Handelsrouten verfüge, sehen sich die Einsatzkräfte immer öfter mit neuen Maschen konfrontiert, so das Landeskriminalamt. Gerade der internationale Drogenhandel beschäftigt die Polizei im Land nachhaltig. Schließlich gehe dieser auch mit weiteren Gewalttaten und Korruption einher. Um diese neuen Strukturen zu unterbinden, setze man im Land nun verstärkt auf spezialisierte Ermittlungsteams und internationale Zusammenarbeit, heißt es weiter. Auch aus der Politik erhält dieses Vorgehen großen Zuspruch.
2: Bei Ausbüttel im Kreis Gifhorn konnte ein schwerer Unfall nur knapp verhindert werden. Direkt vor der Ortschaft überholte ein Auto bereits am 9. Mai laut Polizei mehrere Einsatzfahrzeuge bei unübersichtlicher Verkehrslage. Ein entgegenkommender Wagen musste sogar stark bremsen und nach rechts ausweichen, um eine Kollision zu verhindern. Auch die Polizeiwagen mussten zur Seite fahren. Nachdem das Auto weitere Fahrzeuge überholt hatte, konnten die Beamten es stoppen und die Fahrerin kontrollieren. Für die weiteren Ermittlungen sucht die Polizei Isenbüttel Zeugen sowie den Fahrer oder die Fahrerin des Autos, das ausweichen und abbremsen musste. Stabilere Leitungen für den Kreis Peine. In Föhrum wird das Mittelspannungsnetz ausgebaut. Außerdem wird das Ortsnetz verstärkt, teilen die Stadtwerke Peine mit. Am Landwehrgraben starten dafür ab Montag die Tiefbauarbeiten. Die Trasse soll von dort über die Burgdorfer Straße bis zum Ortseingang Föhrum führen. Wenn das Wetter mitmacht, sollen die Arbeiten am 10. Juli abgeschlossen sein. Während der Bauzeit kann es zeitweise zu Beeinträchtigungen auf den Straßen kommen.
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0: Um eine Minute nach 10:30 haben wir keine größeren Staus, aber ordentlich Blitzer. Und zwar in Braunschweig A391 zwischen der Hansestraße und dem Kreuz Oelper, dann nochmal Sudetenstraße, Pfälzerstraße und Petristraße. In Wolfsburg Heinrich-Nordhoff-Straße, Frankfurter Straße, in Oslos auf der Hauptstraße B248 in Tappenbeck und K46 zwischen Bragstedt und Kreuzheide. Einmal Wenschott, Bergmannskamp in Felbkaufer Übisfelder Straße, B214 kurz vor Ersehof und in Elze auf der Blockhorster Straße. In Peinau auf der Wolfdorfer Straße und in Thiele auf dem Panscheberg, dann Wolfenbüttel-Harztorwall und Burgdorf-Bahnhof auf der Burgdorfer Straße. Einmal B82 in Neue Krug, in Königslutter am Ortseingang stehen sie, und Eingang oder Ausgang, je nachdem wie man sieht, auf der Wolfsburger Straße. Den hat Björn gemeldet. Björn, vielen Dank dafür. Gute Weiterfahrt, schönes Wochenende schon mal. Einer auf der B6 in Georgenberg, dann in Schlewicke auf der Breite Straße und auf der B4 zwischen Bad Harzburg und Marienteich. Wenn ihr mehr gesehen habt, Blitzer oder Staus, dann ruft uns an oder schickt uns eine WhatsApp-Nachricht. Unsere Nummer ist die 0800 1x6 und 3x38. Eine gute Fahrt wünschen wir euch.
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0: Und da sind wir auch schon wieder drin im Freitag. Schnell ging sie rum die Woche. Verrückt ist es. Deswegen spielen wir mal Crazy von Ziel. Ich wünsche einen schönen Freitag.
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0: Nerdcore. Don't worry, hier auf Radio 38 um 10 vor 11. Tell it to my heart. Das war ihr großer Hit in den 80er Jahren. Und wenn Tell It To My Heart zu einem großen Hit geworden ist, na warum dann nicht nochmal versuchen mit With Every Beat of My Heart? Vielleicht klappt das ja auch. Und es hat geklappt. Wir hören sie gleich im 80er Jahre Flashback. Die Rede ist natürlich von Taylor Dane With Every Beat of My Heart in rund 3,5 Minuten.
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0: Taylor Dane, with every beat of my heart, hier auf Radio 38, um eine Minute vor 11.
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0: 17 Grad haben wir gemessen in Helmstedt am Maschstadion, 16 Grad in Königslutter am Bahnhof und 18 Grad in Isenbüttel am Tankumsee. Auch heute eher durchwachsen bei maximal 19 Grad, viele Wolken, ab und zu aber auch mal ein Sonnenstrahl. Zum Abend kann es örtlich wieder ein bisschen gewittern und ein paar Schauer sind da vielleicht auch mit dabei, sonst aber weitestgehend trocken. Die Nacht zeigt sich nur leicht bewölkt und bleibt meist trocken bei 10 bis 12 Grad.
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2: Ich bin Babit Büchner. An dem Entwurf zur Pflegereform gibt es weiter massiv Kritik. Kanzleramtschef Thorsten Frey stellte im NTV-Frühstart jedoch klar, dass im parlamentarischen Verfahren noch über viele Details gesprochen werden könne.
3: Das Einzige, was als gesichert angenommen werden muss, ist, dass wir das Ziel erreichen, im nächsten Jahr 7,5 Milliarden Euro einzusparen und auch in den Folgejahren diese Einsparungen zu erbringen, damit wir auch einen Ausgleich haben zwischen denen, die die Pflegeversicherung benötigen, und denen, die sie zu bezahlen haben.
2: Laut ZDF-Politbarometer geht nur eine Minderheit davon aus, dass die Koalition die Probleme bei den Sozialversicherungen lösen kann. 74% sehen das anders. Russlands Präsident Wladimir Putin zeigt sich beim Wirtschaftsforum in St. Petersburg weiter siegessicher und erneuert seine Forderungen für Frieden in der Ukraine. Der ukrainische Präsident Selenskyj hatte sich in einem Brief für direkte Gespräche über ein Kriegsende ausgesprochen, an einem neutralen Ort.
4: Der Kreml reagierte prompt auf das neuerliche Gesprächsangebot von Präsident Selenskyj. Es bleibt aber bei der bisherigen Linie, dass Kreml-Chef Putin nur in Moskau zu einem solchen Treffen bereit ist. Das lehnt Selenskyj ab. Putin selbst zeigte sich hier beim Wirtschaftsforum in St. Petersburg allerdings offen für einen Dialog, um den Krieg zu beenden. Er machte allerdings auch klar, dass er Deutschland und die Europäer wegen der Waffenlieferungen an die Ukraine als Kriegspartei sieht. Aus St. Petersburg, Ulf Mauder.
2: Die USA haben Sanktionen gegen Kubas Präsidenten, dessen Familienmitglieder und verschiedene Behörden verhängt. Damit erhöht US-Präsident Donald Trump den Druck auf die sozialistische Regierung weiter. Präsident Díaz-Canel schrieb in der Nacht auf X, Kuba werde sich dem imperialistischen Feldzug widersetzen. Die Sanktionen hätten das Ziel, dem kubanischen Volk zu schaden. Die große Mehrheit der Deutschen traut der Fußballnationalmannschaft nicht den Titel bei der anstehenden Weltmeisterschaft zu. Nur 15% glauben laut einer Umfrage für das ZDF-Politbarometer, dass die DFB-Auswahl gewinnt. 72% bezweifeln das. Das erste Spiel für Deutschland ist am 14. Juni. Morgen gibt es in Chicago aber noch die WM-Generalprobe gegen Co-Gastgeber USA.
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0: Und wir schauen mal auf die Straßen, da wollen wir mal gucken. Staus sehen wir nicht, geblitzt wird ein bisschen, aber ein bisschen ordentlich. Und zwar in Braunschweig, A391 zwischen der Hansestraße und dem Kreuz Oelper. Dann Sudetenstraße, Pfälzerstraße, Petristraße und Bundesallee. In Wolfsburg, Heinrich-Nordorf-Straße, Frankfurter Straße, in Osloss auf der Hauptstraße. Dann B248 in Tappenbeck, K46 zwischen Bragstedt und Kreuzheide. Dranbleiben, aufpassen, Wendschott, Bergmannskap, Felbgelbe, Übisfelder Straße, B214 kurz vor Ersehof. Dann in Elze, Plockhorster Straße, in Peine, Wolthofer Straße. In Tiede auf dem Panscheberg, in Wolfenbüttel auf dem Harztorwall, in Burgdorf Bahnhof auf der Burgdorfer Straße, dann Neue Krug B82, in Königslutter Ortsausgang Wolfsburger Straße, in Georgenberg auf der B6, in Schlewicke auf der Breite Straße und auf der B4 zwischen Bad Harzburg und Marienteich. So, bitte jetzt in der Reihenfolge wiederholen. Nein, wenn ihr was gesehen habt, Blitzer oder Staus, dann ruft uns an oder schickt uns eine WhatsApp-Nachricht, auch wenn ich nicht glaube, dass da noch groß was dabei sein kann. 0800 1x6, 3x die 38, das Ganze geht natürlich per WhatsApp, Textnachricht oder Sprachnachricht. Eine gute Fahrt wünschen wir euch.
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0: Ja, schönen guten Morgen. Alle wach? Gut. Das ist wichtig, denn gerade wenn man nicht richtig gut schlafen kann, dann ist morgens Aufstehen ein Problem und nicht richtig gut schlafen, das kann mittlerweile scheinbar jeder Dritte in Deutschland. Ja, nicht so wirklich gut. Schlafprobleme sind angesagt und jetzt, wo es zum Sommer hingeht und wo es dann abends wieder wärmer wird, ist es wahrscheinlich nochmal schwieriger, gut einzuschlafen. Ja, da holen wir uns auch mal ein paar Tipps, wie man besser einschlafen kann, hier nach 02 Songs. Wir hören jetzt Kamerad mit Hurt Yourself. Ich wünsche einen schönen Freitag.
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0: Bosse mit Augen zu, Musik an. Ja, Augen zu, Musik an, das könnte beim Einschlafen vielleicht auch helfen. Mehr als jeder Dritte in Deutschland hat Schlafprobleme. Das ergab eine neue Studie des Robert-Koch-Instituts. Ja, das ist eine ganze Menge und besonders fies ist es ja erst gar nicht einschlafen zu können. Ich meine, nachts wach werden ist eine Sache, aber wirklich gar nicht erst einschlafen zu können, kennt ihr vielleicht auch. Man liegt im Bett und wälzt sich hin und her. Aber mit so ein paar einfachen Tipps und Tricks lässt sich das vielleicht ein bisschen verändern. Vanessa aus unserem Radio 38-Team weiß da mehr. Vanessa?
1: Routine. Ob für Kinder...
0: Na Moment mal, hier stimmt was mit der Technik aber gerade nicht. Warte, ich schalte das Mikrofon wieder ein, dann schauen wir hier nochmal. So, bitte nochmal anfangen. Vanessa?
1: Routine. Ob für Kinder oder für Erwachsene. Eine Einschlafroutine kann Wunder bewirken. Der Körper prägt sich Ruhephasen ein und schüttet dann vermehrt Melatonin aus. So kann sich der Kopf und der Körper auf den Schlaf vorbereiten. Mhm. Besonders gut für die Routine eignen sich Lesen, Baden oder andere kleine Abendrituale, die den Körper Ruhe signalisieren. Klingt banal, wirkt aber Wunder. Atemtechnik. Mithilfe einer bestimmten Atemtechnik soll man schneller einschlafen können. Bei der 4-7-8-Technik wird 4 Sekunden durch die Nase eingeatmet, 7 Sekunden der Atem angehalten und 8 Sekunden durch den Mund ausgeatmet. Das wirkt wie eine Art natürliches Beruhigungsmittel für das Nervensystem. White Noise. Sogenannte White Noises sind in den letzten Jahren polarisiert. Das gleichmäßige Rauschen wird nicht nur in den sozialen Medien, sondern auch in etlichen Ratgebern empfohlen, um schneller und besser einschlafen zu können. Ob die Frequenzen wirklich beruhigend auf das Gehirn wirken, ist umstritten. Schlafforscher warnen jedoch davor, das Rauschen als permanenten Schlafbegleiter zu benutzen. Denn auch das Gehör braucht Ruhezeiten, um zu generieren.
0: Jawohl, dann vielen Dank für diese Tipps, Vanessa. Ich werde auf jeden Fall nicht einschlafen. Ich werde mal gucken, warum das Mikrofon jetzt hier gerade eben gesponnen hat. Sowas macht mich ja fuchsteufelswild. Das beschäftigt mich bis tief in die Nacht hinein. Ja, und bis tief in die Nacht hinein senden wir natürlich auch eure Lieblingssongs. Also insofern, wenn es mal mit dem Einschlafen nicht richtig klappt, schön leise Radio 38 nebenbei und dann ganz in Ruhe einschlafen. Aber jetzt noch nicht. Es ist Freitag. Wir machen den letzten Tag noch, bevor es ins Wochenende geht. Ja, und hier, wie gesagt, wie versprochen, eure Lieblingssongs. Jetzt eine ganz tolle Frau, Anastasia, mit I'm Out of Love. Ich wünsche einen schönen Freitag.

0: Rockset. How do you do? Hier auf Radio 38. Um knapp 11:35.
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4: 18 Grad haben wir gemessen in Wolfsburg am Stadion, nochmal 18 Grad in Salzgitter-Lebenstedt am Kino und 17 Grad in Wolfenbüttel am Lessingtheater. Ja, durchwachsen heute. Maximal 19 Grad, viele Wolken, ab und zu aber auch mal ein Sonnenstrahl dazwischen. Zum Abend, da kann es örtlich wieder ein bisschen gewittern und ein paar Schauer sind wohl auch wieder mit.

0: dabei, sonst tagsüber weitestgehend trocken. Die Nacht zeigt sich nur leicht bewölkt und auch überwiegend trocken bei 10 bis 12 Grad.
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2: Ich bin Sarah Schild. Einen schönen guten Tag. Im Kreis Celle versuchen Kriminelle aktuell Ladenbesitzer und Firmengründer mit gefälschten Kostenrechnungen für Einträge ins Handelsregister hinters Licht zu führen. Laura Schlottke aus der Radio 38 Aktuell Redaktion mit den Einzelheiten.
3: Die Betrugsmasche an sich ist nicht neu. Schon seit einigen Jahren verschicken Kriminelle immer wieder gefälschte Rechnungen mit Zahlungsaufforderungen für angeblich neue Um- oder Eintragungen im Handelsregister. Wie das Landgericht Hildesheim mitteilt, sei in Celle jetzt wieder ein solcher Fall aufgetaucht. Die Schreiben sollen den Eindruck erwecken, wirklich vom örtlichen Amtsgericht ausgestellt worden zu sein. Menschen, die eine solche Zahlungsaufforderung erhalten, sollten diese deshalb unbedingt auf Echtheit überprüfen. Echte amtliche Dokumente seien sowohl mit der Telefonnummer des zuständigen Gerichts und einer Rechtsbehelfsbelehrung als auch mit einem Aktenzeichen versehen, so das Landgericht abschließend.
2: Eine neue Parkanlage für Wolfsburg. Die geplante Grünfläche am Panoramaweg im Sonnenkamp soll die städtischen Quartiere miteinander verbinden und zusätzliche Räume für Erholung und Klimaschutz schaffen, heißt es aus dem Rathaus. Möglich sind naturnahe Wiesen, Obstbaumreihen und neue Fuß- und Radwege mit Ruhezonen. Hecken sollen als Lärmschutz dienen. Noch dazu soll das Areal so gestaltet werden, dass es als Vorsorge gegen Starkregen dient. Der entsprechende Entwurf wird im Juni im Rat der Stadt besprochen. Dann wird auch über die Umsetzung entschieden. Wer mit dem Bus in Wolfenbüttel unterwegs ist, muss sich am Wochenende auf Änderungen einstellen. Wegen einer Veranstaltung in Halchta fährt die Buslinie 794 einen anderen Weg. Laut einer Mitteilung aus dem Rathaus ist die Straße Alter Holzweg morgen ab 8 Uhr zwischen dem Bernardusring und der Siedlerstraße für den Verkehr voll gesperrt. Die Linie 794 wird so lange über die Siedlerstraße umgeleitet. Anfangs- und Endhaltestelle ist Wolfenbüttel-Halchter Kindergarten. Der Halt Radstraße kann nicht direkt angefahren werden. Ein Ersatz wird eingerichtet. Der Stopp am Bernardusring entfällt komplett. Fahrgäste sollen stattdessen die Haltestelle Kindergarten nutzen.
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0: Um 12:02 haben wir keine größeren Staus, aber geblitzt wird recht ordentlich. In Braunschweig auf der A391 zwischen der Hansestraße und dem Kreuz Oelper. Dann nochmal Sudetenstraße, Pfälzerstraße und Bundesallee. In Wolfsburg stehen sie auf der Heinrich-Nordhoff-Straße, der Hesslinger Straße und dem Lerchenweg, sowie auf der B248 in Tappenbeck, in Wendschott auf dem Bergmannskamp und in Felbke auf der Oebisfelder Straße. Einmal B214 kurz vor Ersehof, dann in Elze auf der Plockhorster Straße, in Peine auf der Woltdorfer Straße und Tiede auf dem Panscheberg. In Wolfenbüttel kann es teuer werden auf dem Harztorwall, genauso in Burgdorf Bahnhof auf der Burgdorfer Straße, dann B82 in Neue Krug und B6 in Georgenberg. Einmal Schlewicke, Breite Straße und nochmal B4 zwischen Bad Harzburg und Marienteich. Wenn ihr mehr gesehen habt, Blitzer oder Staus, dann gerne hier anrufen. 0800 1x6 3x die 38, das Ganze kostenfrei aus allen Netzen und geht auch per WhatsApp, Textnachricht oder Sprachnachricht. Eine gute Fahrt wünschen wir euch.
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0: Wenn man mal einen Frosch im Hals hat, ja, dann versucht man ja im Üblichen alles zu tun, um diesen Frosch aus dem Hals wieder rauszukriegen. Es gibt aber auch Leute, die sagen, nee, den lasse ich da drin und da mache ich ein Alleinstellungsmerkmal draus und verdiene Millionen und werde berühmt. Dem Mann hier ist das gelückt. Hier ist der Mann mit dem Frosch im Hals, Shaggy mit Bombastik. Ich wünsche einen schönen Freitag.
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0: Lindenberg und Apache 207. Komet, lass uns nochmal aufdrehen. Und das machen wir gleich in unserem 80er-Jahre-Flashback mit U2. Sunday, Bloody Sunday, hier in rund 3 Minuten.
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0: Bloody Sunday, U2 hier auf Radio 38 um 12 Uhr.
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0: 18 Grad haben wir gemessen in Lobmachtersen an der Kirche, 17 Grad in Königslutter am Ententeich und nochmal 18 Grad in Kleindenkte an der Kirche. Ja, auch heute wieder durchwachsen bei maximal 19 Grad, viele Wolken, ab und zu aber auch mal ein Sonnenstrahl. Zum Abend hin wird es dann örtlich wieder mal ein paar Gewitter geben, ein bisschen Schauer ist auch mit dabei, sonst gehen wir aber weitestgehend trocken durch den Tag. Die Nacht zeigt sich dann nur leicht bewölkt und bleibt meist trocken bei 10 bis 12 Grad.
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2: Ich bin Babit Büchner. Der Entwurf zur Pflegereform von Gesundheitsministerin Nina Wagen sorgt weiter für Unmut. Er sieht unter anderem geringere Leistungen für Pflegebedürftige und höhere Beiträge für Kinderlose vor. Laut ZDF-Politbarometer geht nur eine Minderheit davon aus, dass die Koalition die Probleme bei den Sozialversicherungen überhaupt lösen kann. 74% sehen das anders.
3: Die schwarz-rote Bundesregierung erhält für ihre Arbeit unverändert schlechte Noten, genauso wie der Kanzler. Gerade mal jeder Vierte ist mit seiner Performance zufrieden. Das schlägt sich nieder. Würde am Sonntag gewählt werden, käme die AfD mit 27% auf Platz 1, 2 Punkte vor der Union, während die SPD weiter auf ihrem Rekordtief von 12% dahindümpelt. Tanja Wagner, Nachrichtenredaktion.
2: Die Ukraine und Russland haben sich erneut auf eine begrenzte Waffenruhe geeinigt, um wichtige Reparaturen für das Atomkraftwerk Saporischschja zu ermöglichen. Das gab die Internationale Atomenergiebehörde bekannt. Dabei soll eine Stromleitung wiederhergestellt werden, um das Risiko eines Atomunfalls zu verringern. Derzeit gibt es nur noch eine Leitung. Das von Russland besetzte AKW benötigt Elektrizität zur Kühlung von radioaktivem Material. Die Gewerkschaft Verdi hat heute zu bundesweiten Warnstreiks im Einzelhandel sowie im Groß- und Außenhandel in allen Bundesländern aufgerufen. Den ganzen Tag über soll es Aktionen und Kundgebungen geben.
4: Mit Rillerpfeifen, Warnwesten und Transparenten sind Beschäftigte heute in mehreren Städten unterwegs. Verdi fordert 7% mehr Lohn, mindestens aber 225 Euro mehr im Monat. Die Arbeitgeber haben zuletzt deutlich weniger angeboten. Und sie glauben auch, dass die Warnstreiks keine großen Auswirkungen haben werden. An den Kassen könnte es zwar hier und da etwas länger dauern oder die Regale werden nicht so schnell nachgefüllt. Zoe Tessovali, Nachrichtenredaktion.
2: Pop-Superstar Taylor Swift ist nach Berechnungen des Wirtschaftsmagazins Forbes zur reichsten Musikerin der Geschichte aufgestiegen. 2024 habe die Musikerin dank der Eras-Tour den Status einer Milliardärin erreicht, schrieb das Magazin. Bis März 2026 habe sich ihr Vermögen nun auf 2 Milliarden Dollar verdoppelt.
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0: Um 3 Minuten nach 12 braucht ihr ein bisschen Geduld auf der A2 Braunschweig Richtung Hannover. In Höhe Lehrte haben wir gerade ein bisschen Stau. Und geblitzt wird auch, und zwar recht ordentlich, in Braunschweig auf der A391 zwischen der Hansestraße und dem Kreuz Oelper. Dann nochmal Sudetenstraße, Pfälzerstraße und Bundesallee. In Wolfsburg stehen sie auf der Heinrich-Nordhoff-Straße, der Hesslinger Straße und dem Lärchenweg. Genauso in Wendschott auf dem Bergmannskamp. Auf der B248 in Tappenbeck. In Felbke auf der Übisfelder Straße und auf der K46. Einmal nochmal in Brackstedt und nochmal zwischen Brackstedt und Kreuzheide. Bitte recht freundlich auf der B214, kurz vor Ersehof, genauso in Elze auf der Blockhorster Straße und in Peine auf der Wolldorfer Straße. In Tiede auf dem Panscheberg und in Wolfenbüttel auf dem Harztorwall, dann Burgdorf Bahnhof, Burgdorfer Straße, auf der B82 in Neue Krug und B6 in Georgenberg, in Schlewike auf der Breite Straße und nochmal B4 zwischen Bad Harzburg und Marienteich. Wenn ihr mehr gesehen habt, mehr Blitzer oder Staus, macht's wie immer, ruft uns an oder schickt uns eine WhatsApp-Nachricht unter der 0800 1x6 und 3x38. Eine gute Fahrt wünschen wir euch.
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0: Wir gehen durch den Freitag mit euren Lieblingssongs und hören jetzt hier auch einen Superstar, absoluter Superstar. Nicht so wie gerade eben gehört Taylor Swift, die mittlerweile schon 2 Milliarden zusammengescheffelt hat. Aber ich denke mal, wenn er so weitermacht, dann kann er auf jeden Fall auch in die Nähe kommen. Harry Styles hören wir jetzt mit American Girls. Ich wünsche einen schönen Freitag.
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0: Das ist Lara Fabian. I Will Love Again hier auf Radio 38 um eine Minute vor halb eins.
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0: 18 Grad haben wir gemessen in Westerbeck an der Grundschule, nochmal 18 Grad in Habke am Schloss und 18 Grad in Abensen am Rittergut. Ja, auch heute eher durchwachsen, maximal 19 Grad, viele Wolken, aber ab und zu auch mal ein Sonnenstrahl dazwischen. Zum Abend kann es dann örtlich wieder ein bisschen gewittern, ein paar Schauer sind wahrscheinlich auch mit dabei, sonst tagsüber aber weitestgehend trocken. Die Nacht zeigt sich dann nur leicht bewölkt und bleibt meist trocken bei 10 bis 12 Grad.
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2: Ich bin Sarah Schild. Einen schönen guten Tag. Im Kreis Celle versuchen Kriminelle aktuell Ladenbesitzer und Firmengründer mit

0: gefälschten Kostenrechnungen für Einträge ins Handelsregister hinters Licht zu führen. Laura Schlottke aus der Radio 38 Aktuell Redaktion mit den Einzelheiten.
1: Die Betrugsmasche an sich ist nicht neu. Schon seit einigen Jahren verschicken Kriminelle immer wieder gefälschte Rechnungen mit Zahlungsaufforderungen für angeblich neue Um- oder Eintragungen im Handelsregister. Wie das Landgericht Hildesheim mitteilt, sei in Celle jetzt wieder ein solcher Fall aufgetaucht. Die Schreiben sollen den Eindruck erwecken, wirklich vom örtlichen Amtsgericht ausgestellt worden zu sein. Menschen, die eine solche Zahlungsaufforderung erhalten, sollten diese deshalb unbedingt auf Echtheit überprüfen. Echte amtliche Dokumente seien sowohl mit der Telefonnummer des zuständigen Gerichts und einer Rechtsbehelfsbelehrung als auch mit einem Aktenzeichen versehen, so das Landgericht abschließend.
0: Eine neue Parkanlage für Wolfsburg. Die geplante Grünfläche am Panoramaweg im Sonnenkamp soll die städtischen Quartiere miteinander verbinden und zusätzliche Räume für Erholung und Klimaschutz schaffen, heißt es aus dem Rathaus. Möglich sind naturnahe Wiesen, Obstbaumreihen und neue Fuß- und Radwege mit Ruhezonen. Hecken sollen als Lärmschutz dienen. Noch dazu soll das Areal so gestaltet werden, dass es als Vorsorge gegen Starkregen dient. Der entsprechende Entwurf wird im Juni im Rat der Stadt besprochen. Dann wird auch über die Umsetzung entschieden. Wer mit dem Bus in Wolfenbüttel unterwegs ist, muss sich am Wochenende auf Änderungen einstellen. Wegen einer Veranstaltung in Halchta fährt die Buslinie 794 einen anderen Weg. Laut einer Mitteilung aus dem Rathaus ist die Straße Alter Holzweg morgen ab 8 Uhr zwischen dem Bernardusring und der Siedlerstraße für den Verkehr voll gesperrt. Die Linie 794 wird so lange über die Siedlerstraße umgeleitet. Anfangs- und Endhaltestelle ist Wolfenbüttel-Halchter Kindergarten. Der Halt Radstraße kann nicht direkt angefahren werden. Ein Ersatz wird eingerichtet. Der Stopp am Bernardusring entfällt komplett. Fahrgäste sollen stattdessen die Haltestelle Kindergarten nutzen.
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3: Um 12:50 braucht ihr ein bisschen Geduld auf der A2 Braunschweig Richtung Hannover. Da haben wir etwas Stau in Höhe Lehrte. Sonst sehen wir hier nur Blitzer. Und zwar in Braunschweig A391 zwischen der Hansestraße und dem Kreuz Oelper. Dann nochmal Sudetenstraße und Bundesallee. In Wolfsburg stehen sie auf der Heinrich-Nordhoff-Straße, Hesslinger-Straße und Lerchenweg sowie auf der B248 in Tappenbeck. In Wenschott auf dem Bergmannskamp, in Felbke auf der Übisfelder-Straße, einmal in Brackstedt auf der K46 und nochmal zwischen Brackstedt und Kreuz Heide. In Kalbala kann es teuer werden auf der Hauptstraße, in Elze auf der Plockhorster Straße und in Peine auf der Wolltorfer Straße. Dann immer noch Tiede, Panscheberg und Wolfenbüttel-Harztorwall, einmal B82 in Neue Krug, dann B6 in Georgenberg und B4 zwischen Bad Harzburg und Marienteich. Wenn ihr mehr gesehen habt, mehr Blitzer oder Staus, so macht's wie immer, ruft uns an oder schickt uns eine WhatsApp-Nachricht unter der 0800 1x6 und 3x38. Eine gute Fahrt wünschen wir euch.
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3: Am Freitag und das Wochenende steht schon wieder vor der Brust und das hat einiges an Veranstaltungen zu bieten, die man besuchen kann. Es gibt wirklich für alle was, ordentlich was zu essen. Es gibt was für die Kinder mit den Hüpfburgen, es gibt viel Kultur, es gibt was für Fahrzeug-, Autoliebhaber, Fahrradliebhaber, also es ist wirklich für alle was dabei. Richtig schöne Highlights haben wir euch rausgesucht. Die gibt's hier nach nur 2 Songs. Jetzt hören wir Panic at the Disco mit High Hopes. Ich wünsche einen schönen Freitag.
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0: Santa Gold, Desperate Youth, hier auf Radio 38 um 10:50. Ja, fast schon wieder hoch die Hände Wochenende. Es gibt viel zu unternehmen in der Region. Wir haben euch ein paar schöne Highlights rausgesucht.
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2: Die Wolfsburger Innenstadt verwandelt sich morgen wieder zur Auto- und Zweiradmeile. Von neuesten Fahrzeugmodellen und Mobilitätstrends bis hin zu Campern, Oldtimern und Zweirädern. Freut euch von 11 bis 18 Uhr auf ein abwechslungsreiches Angebot rund um das Thema Mobilität. Neben mehr als 20 Ausstellern erwarten euch verschiedene Mitmachaktionen, ein Überschlagsimulator und Kinderanimationen. Die Auto- und Zweiradmeile lädt morgen von 11 bis 18 Uhr in die Wolfsburger Innenstadt ein. Mehrere Hüpfburgen, Kletterangebote, Bogenschießen und vieles mehr. Das gibt es morgen beim Kinderfest Summer Vibes auf dem Skateplatz am Westbahnhof in Braunschweig. Freut euch von 14 bis 18 Uhr auf zahlreiche Mitmachaktionen, die für Spaß und Abwechslung für die ganze Familie sorgen. Der Eintritt ist frei. Es ist wieder soweit. Das Fest der Kulturen Bund Stadt Braun lädt auf den historischen Marktplatz in Peine ein. Morgen zwischen 11 und 14 Uhr gibt es mit über 20 Ständen wieder ein buntes Treiben mit vielen Informations- und Mitmachstationen. Daneben gibt es unter anderem Kinderspiele, Regenbogenteller und Dosenbemalen und allerlei Bewegungs- und Geschicklichkeitsaktionen. Freut euch außerdem auf ein vielfältiges Kulturprogramm auf der Bühne. Das Fest der Kulturen Bund Stadt Braun lädt morgen von 11 bis 14 Uhr auf den historischen Marktplatz in Peine ein. Der Badepark in Bad Harzburg verwandelt sich wieder in ein kulinarisches Paradies. Das Streetfood-Festival ist zurück und lädt zu einem abwechslungsreichen Wochenende voller Geschmackserlebnisse ein. An insgesamt 17 Foodtrucks und Ständen präsentieren sich internationale Spezialitäten, frisch zubereitete Gerichte und kreative Neuheiten. Durch ein vielfältiges Live-Musikprogramm wird außerdem für ordentlich Stimmung gesorgt. Das Streetfood-Festival in Bad Harzburg lädt heute von 15 bis 22 Uhr, morgen von 12 bis 22 Uhr und Sonntag von 12 bis 20 Uhr ein. Weitere Veranstaltungstipps gibt's natürlich auch immer auf radio38.de. Und wenn auch ihr mal einen Tipp habt, dann schreibt uns an waswannwo@radio38.de.
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0: Almost Monday hier auf Radio 38 um 10 vor 1. Ja, die 80er Jahre, zu denen kann ich eigentlich nicht Nein sagen, mich einfach nicht verabschieden von ihnen. Deswegen hören wir jetzt auch gleich im 80er Jahre Flashback Never Can Say Goodbye von The Communards. Das Ganze in rund 3,5 Minuten.
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0: Die Communards. Never can say goodbye hier auf Radio 38 um eine Minute vor 1.
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0: 18 Grad haben wir gemessen in Ringelheim im Schlosspark, 19 Grad in Wagenhof am Sportplatz und nochmal 18 Grad in Jerxheim beim TSV. Ja, heute so ein bisschen durchwachsen. Maximal 19 Grad, viele Wolken, aber ab und zu auch mal ein Sonnenstrahl dazwischen. Zum Abend, da kann es örtlich wieder ein bisschen gewittern. Ein paar Schauer sind wohl auch mit dabei, aber sonst bleibt es heute tagsüber weitestgehend trocken. Die Nacht zeigt sich dann auch nur leicht bewölkt und meist trocken bei 10 bis 12 Grad.
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2: Ich bin Babette Büchner. Die geplante Pflegereform sorgt weiter für Unmut. Der Deutsche Städtetag warnt vor erheblichen Mehrkosten für die Kommunen und spricht von einer zusätzlichen Belastung von rund 1 Milliarde Euro pro Jahr. Gleichzeitig geht es um die Frage, wer die steigenden Pflegekosten künftig schultern soll.
3: Viele Städte und Gemeinden müssten schon heute einspringen, wenn Pflegebedürftige die hohen Heimkosten nicht selbst tragen können, sagt Städtepräsident Jung. Er fordert deshalb mehr Unterstützung vom Bund. Die Union hält dagegen. CSU-Landesgruppenchef Hoffmann sagt, die Sozialsysteme müssten effizienter werden. Immer höhere Beiträge könnten keine Dauerlösung sein. Hintergrund sind die Reformpläne von Gesundheitsministerin Waken. Unter anderem sollen Entlastungen für Menschen im Pflegeheim später greifen als bisher. Zoe Tassovali, Nachrichtenredaktion.
2: Russlands Präsident Wladimir Putin zeigt sich beim Wirtschaftsforum in St. Petersburg weiter siegessicher. Der ukrainische Präsident Volodymyr Zelensky hatte sich in einem Brief für direkte Gespräche über ein Kriegsende ausgesprochen an einem neutralen Ort.
4: Der Kreml reagierte prompt auf das neuerliche Gesprächsangebot von Präsident Zelensky. Es bleibt aber bei der bisherigen Linie, dass Kreml-Chef Putin nur in Moskau zu einem solchen Treffen bereit ist. Das lehnt Zelensky ab. Putin selbst zeigte sich hier beim Wirtschaftsforum in St. Petersburg allerdings offen für einen Dialog, um den Krieg zu beenden. Er machte allerdings auch klar, dass er Deutschland und die Europäer wegen der Waffenlieferungen an die Ukraine als Kriegspartei sieht. Aus St. Petersburg, Ulf Mauder.
2: Die Wirtschaft der Eurozone ist zu Beginn des Jahres überraschend geschrumpft. Das Bruttoinlandsprodukt sei im ersten Quartal um 0,2% im Quartalsvergleich gesunken, teilte die Statistikbehörde Eurostat laut einer weiteren Schätzung mit. In einer vorherigen Schätzung hatte die Behörde noch ein Wachstum um 0,1% gemeldet. Ausschlaggebend für die Abwärtsrevision sind schwache Konjunkturdaten aus Irland. Und zum Tennis. Alexander Zverev ist nur noch 2 Siege vom ersten Grand-Slam-Turniersieg entfernt. Er spielt heute bei den French Open in Paris um den Einzug ins Finale. Im ersten Halbfinale der Männer tritt Zverev um 14.30 Uhr gegen den Tschechen Jakub Menschik an.
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0: Um 1:02 braut die Geduld auf der A2 Braunschweig Richtung Hannover. Zwischen Hämeler Wald und Lehrte gibt es einen Stau, da gab es einen Unfall, da ist nur ein Fahrstreifen frei. Ansonsten weitestgehend freie Fahrt bis auf die Blitzer, die wir sehen. Und zwar in Braunschweig auf der Sudetenstraße und der Bundesallee, in Wolfsburg, Heinrich-Nordhoff-Straße, Hesslinger-Straße und Bergmannskamp sowie auf der K46 zwischen Brackstedt und Kreuzheide und nochmal in Felbke auf der Übisfelder-Straße, in Elze auf der Plockhorster-Straße, in Peine, Wolthorfer-Straße und in Tiede auf dem Panscheberg, dann in Wolfenbüttel auf dem Harztorwall, auf der B244 in Jerxheim, B82 in Neue Krug, B6 in Georgenberg und B4 zwischen Bad Harzburg und Marienteich. Wenn ihr mehr gesehen habt, Blitzer oder Staus, macht's wie immer, ruft uns an oder schickt uns eine WhatsApp-Nachricht unter der 0800 106 und 3x38. Eine gute Fahrt wünschen wir euch.
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5: In der nächsten Stunde sprechen wir ja über ein ganz spannendes Thema. Was ist eigentlich der Big Mac Index? Was ist PPP und was macht eigentlich so ein Makroanalyst für die USA so ganz genau? Es ist und bleibt spannend, wirklich bleibt gerne bei mir. Ich bin Denise und freue mich auf die nächste Stunde mit euch.
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1: Bei mir im Studio ist Afra Kircher, Asset Managerin bei Löwenplus. Hallo Afra.
2: Hallo Denise, schön, dass ich heute hier sein darf.
1: Ja, und du hast noch jemanden mitgebracht, Konstantin Lühr. Warum, wieso, weshalb? Hallo erstmal Konstantin.
3: Hallo, freut mich hier zu sein.
1: Afra, erzähl mal.
2: Ja, Konstantin ist ein ganz geschätzter Kollege von uns. Der arbeitet quasi nicht direkt bei uns in der BLSK, aber in der NordLB, also der Mutter, im Research und ist dort Makroanalyst. Und heute haben ihn wir mal mitgebracht, um über das Thema USA zu sprechen.
1: Ja, Konstantin, da direkt mal die Frage, Makroanalyst für die USA und UK. Was macht denn so ein Makroanalyst eigentlich?
3: Also in erster Linie habe ich Volkswirtschaftslehre studiert. Das ist schon mal ein guter Startpunkt, um als Makroanalyst arbeiten zu können. Ja. Was mache ich den ganzen Tag? Also Zeitung lesen eigentlich.
1: Ich muss. Das wäre ein Traumberuf für meinen Mann, glaube ich.
3: Nicht wahr? Also deswegen, ich schätze meinen Beruf deswegen umso mehr. Also ich lese viel Zeitung, aber natürlich, um auch Prognosen zu erstellen. Also es ist wichtig, als Makroanalyst oder als Volkswirt eben den Newsflow im Blick zu behalten, um für die Volkswirtschaften eben ja entsprechende Prognosen zu erstellen und natürlich das Wirtschaftsgeschehen zu übersetzen vor allem auch.
1: Ja.
3: Wir schreiben zum Beispiel auch ganz viel zu aktuellen Ereignissen, um also unsere Leserschaft abzuholen zu diversen Themen und Entwicklungen auf dem Markt eigentlich.
1: Markt, gutes Stichwort. Wir wollen heute mal über den US-amerikanischen Markt sprechen, also über die USA. Ich würde dennoch gerne einen Schritt zurückgehen und als Volkswirt hast du gesagt, vorhin, als das Mikro noch aus war, eigentlich ist man da wie ein Psychologe. Erklär mal kurz.
3: Ja, das stimmt. Also unter Volkswirtschaftslehre stellt man sich meistens so ein mathematisches Studium vor, was auch teilweise stimmt. Man rechnet also viel, aber mathematisch ist das nun nicht wirklich, wenn man jetzt die Mathematiker fragen würde. Und letztlich ist das eine Gesellschaftswissenschaft. Also wir haben natürlich schon viel mit Modellen und Rechnerei zu tun, aber im Grunde steht der Mensch im Vordergrund. Also die Grundannahme der Volkswirtschaftslehre ist der Homo economicus, also der logisch handelnde Mensch und wirtschaftende Mensch. Das stimmt natürlich nicht ganz. Also ein psychologischer Aspekt ist natürlich extrem wichtig.
1: Ja.
3: Also gerade aktuell ganz besonders Inflationserwartungen, solche Themen. Also da gibt es so eine selbsterfüllende Prophezeiungskomponente. Das heißt, wenn die Menschen erwarten, dass die Inflation steigt, dann wird sie wahrscheinlich auch steigen, einfach weil man zum Beispiel eine höhere Durchsetzungsmacht bei seinen Preisen hat oder sowas.
1: Yeah.
3: Also insofern, das ist ein Aspekt, der extrem wichtig ist und alles, was eigentlich so im Markt passiert, das ist letztlich auch menschengetrieben. Deswegen steht der Mensch eigentlich in der Volkswirtschaftslehre und vor allem auch in der Makroökonomie im Vordergrund.
1: Und deswegen liest du Zeitung, weil du daran, du hast es ja eben schon gesagt, jetzt leuchtet es mir tatsächlich richtig ein, weil du daran siehst, wohin gehen die Menschen, was tun die gerade, du analysierst das und ja, erstellst dann Theorien, was auf dem Markt in Sachen Finanzen passieren könnte.
3: Also der Mensch steht im Fokus, aber die Wahrheit ist dann doch ein bisschen trockener.
1: Okay, dann besprechen wir das gleich nochmal etwas detaillierter und ihr bleibt gerne dran. Wenn ihr mögt, klickt einfach mal auf die Seite von Löwenplus oder blsk.de. Einfach reinklicken, dranbleiben und gleich geht's auch unter anderem um den Big Mac Index. Und was das genau ist, besprechen wir.

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1: Afra, Thema USA. Da wollen wir heute drüber sprechen. Du hattest so ein Erlebnis. Du warst in den USA und denkst seitdem immer an die Aufschrift eines Autos.
2: Erzähl mal. Das ist wirklich ein Bild, das geht mir einfach nicht mehr aus dem Kopf, weil ich es so sinnbildlich für die USA finde. Auch wenn es vielleicht nicht ganz der hundertprozentigen Wahrheit entspricht. Ja. Die US-Amerikaner fahren ja im Regelfall deutlich größere Autos als die Deutschen. Und dann war da auch ein großer, großer Truck. Und da stand hinten ein riesiger Aufkleber drauf, go big or go home.
1: Ja, okay.
2: Also entweder groß oder geh nach Hause.
1: Ja.
2: Und das zeigt sich irgendwie viel in der USA.
1: Ja, jetzt haben wir ja Konstantin hier als absoluten USA- und UK-Profi. Ist das ein Sinnbild für alles, was in den USA abgeht, Konstantin? Go big or go home?
3: Man kann das schon sagen, man kann natürlich auch den US-Präsidenten sich mal vor Augen führen, der macht es eigentlich genauso, der geht in die Vollen. Also ja. Ich möchte auch gar nicht zu politisch werden, ich glaube im Kern stimmt der Satz schon. Also die Amerikaner haben einfach ein grundsätzlich viel, viel größeres Selbstbewusstsein in vielen Dingen, die sie so tun. Man könnte auch sagen, fake it till you make it, wobei das natürlich so eine etwas negative Konnotation hat.
1: Oh Gott, ja, es ist furchtbar.
3: Also insofern, ich würde mal sagen, die Amerikaner haben schon eine breite Schulter bei vielen Dingen, die sie so tun und sind sehr selbstbewusst, das kann man wirklich sagen. Und ich glaube, da steckt auch einfach heutzutage, wenn man Mindset sagen, hinter, dass man einfach, wenn man schon was beginnt, dann auch wirklich das mit vollem Herzblut tut und nicht nur so halbherzig. Insofern, schöner Spruch.
1: Ja, okay. Eine tolle Sache, wenn man an die USA denkt, ist definitiv Fast Food. Was für eine blöde Überleitung, oder? Komm, lass uns zum Big Mac Index kommen. Was genau ist das? Hat tatsächlich so ein bisschen was mit Burger auch zu tun, oder?
3: Also Big Mac hat mit Burger sicherlich zu tun. Ich meine, da geht's, also jeder kennt's, jeder hat eine Vorstellung von einem Big Mac. Das ist ja ein Brötchen mit einem Patty und ein bisschen Gemüse dazu und einer Soße. Und auf der Welt ist der in jeder McDonald's-Filiale genau gleich aufgebaut. Und bei dem Big Mac-Index geht es letztlich darum, um Kaufkraft zu vergleichen. Mhm. Also in jedem Land kostet der Big Mac allerdings anders. Wir haben vorhin nochmal nachgeschaut, 5,99 Euro kostet es hierzulande aktuell.
1: Ja.
3: Dank der Inflation, wir haben ja vorhin schon drüber gesprochen, es ist zuletzt ja auch ein bisschen teurer geworden.
1: Ja.
3: Und im Grunde geht es einfach darum zu schauen, mit jedem Euro, den ich verdiene, was kann ich mir davon leisten? Und man kann sagen, mit 5,99 Euro kann man sich in Deutschland Big Mac leisten, in einem anderen Land vielleicht schon anderthalb Big Macs. Und in einem wiederum anderen Land wie den USA vielleicht nur einen Dreiviertel Big Mac. Also im Grunde geht es einfach darum zu vergleichen, was kann ich mit dem Geld, was ich verdient habe, kaufen. Das ist nicht in jedem Land der Welt gleich.
1: Okay, wir sprechen gleich über, ja auch so ein bisschen über den Wechselkurs. Da hast du tolle Beispiele mitgebracht und über PPP. Was ist das eigentlich? Bleibt gerne bei uns, es ist und bleibt spannend. Und wenn ihr mögt, klickt gerne mal rein, blsk.de. Da findet ihr, ja, vielleicht nicht den Big Mac Index, aber ganz viele tolle Themen in Sachen Finanzen.

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2: 19 Grad haben wir gemessen in Adenbüttel an der Freiwilligen Feuerwehr, 19 Grad in Rautheim an der St. Egidienkirche und auch in Wenschott 19 Grad an der Grundschule. Wenn ihr mehr gesehen habt, wollte ich fast schon sagen. Auch heute ist es eher durchwachsen. Maximal 19 Grad kriegen wir zusammen. Viele Wolken am Himmel, aber hin und wieder kommt auch mal ein Sonnenstrahl durch. Zum Abend, da kann es örtlich wieder ein bisschen gewittern. Ein paar Schauer sind da wahrscheinlich dabei, sonst kommen wir aber weitestgehend trocken durch den Tag. Die Nacht zeigt sich nur leicht bewölkt und meist trocken bei 10 bis 12 Grad.
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3: Ich bin Sarah Schild. Einen schönen guten Tag. Im Kreis Celle versuchen Kriminelle aktuell Ladenbesitzer und Firmengründer mit gefälschten Kostenrechnungen für Einträge ins Handelsregister hinters Licht zu führen. Laura Schlottke aus der Radio 38 Aktuell Redaktion mit den Einzelheiten.
4: Die Betrugsmasche an sich ist nicht neu. Schon seit einigen Jahren verschicken

0: Kriminelle immer wieder gefälschte Rechnungen mit Zahlungsaufforderungen für angeblich neue Um- oder Eintragungen im Handelsregister. Wie das Landgericht Hildesheim mitteilt, sei in Celle jetzt wieder ein solcher Fall aufgetaucht. Die Schreiben sollen den Eindruck erwecken, wirklich vom örtlichen Amtsgericht ausgestellt worden zu sein. Menschen, die eine solche Zahlungsaufforderung erhalten, sollten diese deshalb unbedingt auf Echtheit überprüfen. Echte amtliche Dokumente seien sowohl mit der Telefonnummer des zuständigen Gerichts und einer Rechtsbehelfsbelehrung als auch mit einem Aktenzeichen versehen, so das Landgericht abschließend.
1: Eine neue Parkanlage für Wolfsburg. Die geplante Grünfläche am Panoramaweg im Sonnenkamp soll die städtischen Quartiere miteinander verbinden und zusätzliche Räume für Erholung und Klimaschutz schaffen, heißt es aus dem Rathaus. Möglich sind naturnahe Wiesen, Obstbaumreihen und neue Fuß- und Radwege mit Ruhezonen. Hecken sollen als Lärmschutz dienen. Noch dazu soll das Areal so gestaltet werden, dass es als Vorsorge gegen Starkregen dient. Der entsprechende Entwurf wird im Juni im Rat der Stadt besprochen. Dann wird auch über die Umsetzung entschieden. Wer mit dem Bus in Wolfenbüttel unterwegs ist, muss sich am Wochenende auf Änderungen einstellen. Wegen einer Veranstaltung in Halchta fährt die Buslinie 794 einen anderen Weg. Laut einer Mitteilung aus dem Rathaus ist die Straße Alter Holzweg morgen ab 8 Uhr zwischen dem Bernardusring und der Siedlerstraße für den Verkehr voll gesperrt. Die Linie 794 wird so lange über die Siedlerstraße umgeleitet. Anfangs- und Endhaltestelle ist Wolfenbüttel-Halchter Kindergarten. Der Halt Radstraße kann nicht direkt angefahren werden. Ein Ersatz wird eingerichtet. Der Stopp am Bernardusring entfällt komplett. Fahrgäste sollen stattdessen die Haltestelle Kindergarten nutzen.
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3: Um 2 Minuten nach 13:30 braucht ein bisschen Geduld auf der A2 Braunschweig Richtung Hannover. Zwischen Helmelerwald und Lehrte haben wir 6 Kilometer Stau, da gab es einen Unfall. Auf der B4 in Meine und Rötgensbüttel ein bisschen mehr los in beide Richtungen als üblicherweise. Und so ein bisschen Berufsverkehr läuft scheinbar auch schon, rollt schon. Nehmt euch ein bisschen Zeit an den üblichen verdächtigen Stellen. Geblitzt wird. In Braunschweig auf der Sudetenstraße und Bundesallee, dann in Wolfsburg Heinrich-Nordhoff-Straße und Hesslinger-Straße, auf der K46 zwischen Bragstedt und Kreuzheide und nochmal in Felbke auf der Oebisfelder Straße. In Elze stehen sie auf der Plockhorster Straße, in Peine auf der Woltdorfer Straße und in Tiede auf dem Panscheberg, einmal Wolfenbüttel-Harztorwall und in Immendorf auf der Sesener Straße. Auf der B1 kann es toll werden, kurz vor Sunstedt, genauso auf der B82 in Neue Krug, auf der B6 in Georgenberg und B4 zwischen Bad Harzburg und Marienteich. Wenn ihr mehr gesehen habt, Blitzer oder Staus, macht's wie immer, ruft uns an oder schickt uns eine WhatsApp-Nachricht. Unsere Nummer ist die 0800 1x6 und 3x die 38. Eine gute Fahrt wünschen wir euch.
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1: Konstantin, du als USA-Profi, ich würde gerne noch mal wissen, PPP, wofür steht's und was bedeutet das eigentlich?
2: Das ist letztlich eigentlich nur ein technischer Begriff für Kaufkraftparität auf Englisch, also Purchasing Power Parity. Und das heißt eigentlich, für den gleichen Euro kann ich in anderen Ländern genau das gleiche auch kaufen, also dass es da einfach keine Unterschiede gibt. Es gibt auch noch eine andere Parität, die extrem spannend ist, und das hat mit den Wechselkursen zu tun. Wir hatten nämlich, bevor Donald Trump ins Amt gekommen ist als US-Präsident, das zweite Mal muss man dazu sagen, hatten wir fast schon eine Wechselkursparität zwischen Euro und US-Dollar. Das heißt, wir haben für einen Euro einen US-Dollar bekommen, und jetzt zuletzt ist es ganz schön davongelaufen. Der US-Dollar ist abgeschwächt, kann man eigentlich sagen, und es steht gerade bei 1,17. Man sagt also, für einen Euro kriegt man 1,17 Dollar in den USA. Und das hat natürlich auch Implikationen. Das hat jetzt nichts mit Kaufkraft zu tun, sondern vielmehr sozusagen mit Einkauf. Also ein Kollege hat mal gesagt, im Einkauf liegt der Segen. Und wenn der Dollar schwach ist, dann kann man also in den USA ganz gut einkaufen aktuell.
1: Okay, das heißt, ich kaufe mir eine Jeans als Import oder was? Oder wie, was bedeutet das für mich?
2: Das könnte man machen. Man muss natürlich immer auch die Zölle im Kopf behalten, aber wir machen das mal einfach. Also wenn ich jetzt sagen würde, in Deutschland, ich glaube, eine Jeans kostet hier so von namhaften Herstellern 120 Euro, dann würde das in den USA nur rund 103 Euro kosten. Das ist jetzt vielleicht kein besonders großer Abschlag sozusagen oder Rabatt. Also das ist jetzt relativ unspektakulär.
1: Ja.
2: Spannend wird es bei eher größeren Geschichten wie Flugzeugen oder sowas. Also Boeing kommt ja aus den USA.
1: Ja.
2: Und ich habe auch nochmal nachgeschaut, da sind die Preise natürlich auch schwankend, aber so eine Boeing 737 Max zum Beispiel kostet rund 90 Millionen US-Dollar. So, und wenn ich das jetzt zum aktuellen Wechselkurs kaufen würde, dann wäre ich bei 77,2 Millionen Euro. Das ist schon ein Riesenunterschied.
1: Oh, Wahnsinn, ja.
2: Und das hat auch industriepolitische Implikationen, weil wenn wir jetzt zum Beispiel an Boeing versus Airbus denken, dann hat das vielleicht auch schon Vorteile und könnte als Absatz, oder den Absatz fördern letztlich bei Boeing.
1: Oh ja, okay, alles klar. Verstehe. Also wenn Sie noch irgendwo Platz für eine Boeing haben und das nötige Kleine. Das ist wirklich total spannend. Eine ganz, ganz spannende Sache finde ich auch, wenn man auf den US-amerikanischen Aktienmarkt guckt. Ich meine gelesen zu haben, 60% der gesamten Aktien des Weltmarktes kommen aus den USA, aus US-amerikanischen Unternehmen. Liege ich da richtig?
2: Jein, also man sagt ungefähr, dass die weltweite Aktien, die weltweiten Aktieninvestments rund, sagen wir mal vereinfachend, rund 2/3 in den USA liegen.
1: Ja.
2: Das sind natürlich Gelder aus den USA selbst, aber natürlich auch vor allem aus Europa und von der ganzen Welt letztlich auch. Also die USA sind der größte Kapitalmarkt der Welt letztlich, und das zieht natürlich auch Käufer an. Also wir alle haben sicherlich auch irgendwelche US-Titel im Depot. Und im Großen und Ganzen stimmt es eigentlich schon, dass das ein extrem spannender Markt ist für Aktien.
1: Okay, also wir sprechen weiter über das Thema USA und auch über eine ganz regionale Veranstaltung hier bei uns im Braunschweig. Deswegen bleibt gerne dran, und wenn ihr mögt, blsk.de, das ist die Seite.

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1: Konstantin, du bist wahnsinnig drin in dem Thema als Makroanalyst für die USA. Ich staune eigentlich nur, was da für ein Wissen hintersteckt und für eine Analytik, auch was den US-amerikanischen Markt angeht. Ich frage jetzt mal für alle die dir gerade zuhören. Wo ihr vielleicht im Auto sitzt oder in der Küche steht oder sitzt oder gerade kocht. Ist es für uns als normale Bürger gut, da ein paar Aktien zu haben am Weltmarkt oder in US-amerikanische Unternehmen zu investieren?
2: Also Diversifikation ist sowieso immer wichtig und die USA als größter Kapitalmarkt der Welt, das kann man sich nicht entgehen lassen. Die Liquidität ist hoch und natürlich hat man auch eine große Auswahl. Insofern ist es immer ratsam, in die USA zu investieren, aber natürlich nicht nur Aktien, sondern auch Anleihen. Also wir haben über alle Assetklassen große Möglichkeiten in den USA letztlich.
1: Okay, das heißt, wenn uns jetzt jemand zuhört und sagt, Mensch, das hört sich irgendwie spannend an, einfach mal Termin bei euch machen, AFRA mal gucken und ihr beratet dann dahingehend, ja?
3: Genau, weil es ist immer auch relevant, natürlich die Einzelfälle anzuschauen und zu schauen, wie sieht denn das bisherige Portfolio aus, was hat man vielleicht auch für einen US-Anteil in seinem Portfolio, das kann man auch auf den ersten Blick manchmal gar nicht erkennen, um dann das sich einfach mal genau anzuschauen. Bei einem bisher schon diversifizierten Portfolio kann man dann zum Beispiel mal den US-Anteil rechnen. Aber es ist definitiv sinnvoll, dort zu investieren. Wenn wir uns die historischen Renditen der letzten Jahre anschauen, dann hat der US-Markt einfach auch deutlich outperformt gegenüber vielen anderen Regionen weltweit und ist immer noch ein sehr, sehr zukunftsorientierter Markt mit vielen Zukunftstechnologien.
1: Das hört sich natürlich alles nach wahnsinnig viel Fachwissen an. Und wenn man euch zuhört, wie gesagt, kann man eigentlich nur staunen, was ihr da für ein Wissen habt. Das ist euer Job, euer täglich Brot. Ist so ein Invest in Aktien für jedermann etwas, Afra?
3: Es ist sicherlich nicht für jeden etwas. Das würde ich nicht so formulieren, auch wenn ich selber ein großer Fan von Aktieninvestments bin und die auch so lange wie möglich liegen zu lassen. Aber trotzdem muss man den jeweiligen Fall ganz genau anschauen. Wie lange kann ich auf das Geld verzichten? Was für Risiken kann ich als Privatperson zum Beispiel eingehen?
1: Okay, und da seid ihr eben genau die Richtigen, die beraten können in alle Richtungen, ganz, ganz individuell für eure, ja auch Lebenssituation und für das, was ihr als Ziel habt. Afra, lass uns noch über ein tolles Event sprechen. Wie heißt es genau? Die Galopprennwoche, oder?
3: Genau, die Galopprennwoche startet im Juli in Bad Harzburg. Da sind wir sozusagen als BLSK langjähriger Partner und Sponsor. Und das ist vom 18. bis zum 26. Juli. Und dort haben wir als BLSK am 19. Juli einen Kindertag. Dort gibt es kostenlosen Eintritt für alle Familien. Und es gibt eine Hüpfburg, es gibt diverse Kinderaktivitäten und ihr könnt einfach vorbeikommen und einen tollen Tag auf der Galopprennbahn verbringen.
1: Oh, und so ein bisschen zocken auch, ne? Mit ein bisschen Einsatz auf das richtige oder auf falsche Pferd setzen.
3: Genau, also eigentlich ein bisschen wie an den Aktienmärkten, nur vielleicht noch ein bisschen mehr Glück dabei.
1: Ja, siehst du, also 19. Juli, der große Kindertag auf der Galopprennbahn in Bad Harzburg. BLSK sponsert diesen Tag und das wird, glaube ich, ganz toll. Ich danke euch ganz herzlich. Herzlich für eure Expertise. Konstantin Lühr war das, Makroanalyst für die USA und UK und Afra Kircher, Asset Managerin bei Löwen Plus.
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0: kurz vor zwei.
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0: Am Stobenbergbach in Liebenburg sind es 18 Grad, 19 in Salzdahlum am Männerturnverein und 17 am kleinen Burgberg in Bad Harzburg. Ja, einen Sonne-Wolken-Mix gibt es heute. So im Laufe der nächsten Stunden kann aber auch noch der ein oder andere Regentropfen runterkommen. Der Radio 38 Wettertrend zeigt, das Wochenende geht mit einem Mix aus Sonne und Wolken weiter. Dabei kann es auch immer wieder einzelne Regenschauer geben. Die Temperaturen, die liegen zwischen 17 und 22 Grad.
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2: Ich bin Thomas Brock. Shoppen zu gehen könnte auch heute schwierig werden. Die Gewerkschaft Verdi hat erneut zu bundesweiten Warnstreiks aufgerufen. Betroffen sind Betriebe und Unternehmen im Einzelhandel sowie im Groß- und Außenhandel in allen Bundesländern.
3: Mit Trillerpfeifen, Warnwesten und Transparenten sind Beschäftigte heute in mehreren Städten unterwegs. Sie wollen so den Druck im Tarifstreit erhöhen. Verdi fordert 7% mehr Lohn, mindestens aber 225 Euro mehr im Monat. Die Arbeitgeber haben zuletzt deutlich weniger angeboten. Und sie glauben auch, dass die Warnstreiks keine großen Auswirkungen haben werden. Tatsächlich dürften Kunden davon sehr wenig mitbekommen. An den Kassen könnte es zwar hier und da etwas länger dauern oder die Regale werden nicht so schnell nachgefüllt. Zoe Tassovali, Redaktion.
2: Die geplante Pflegereform sorgt weiter für Unmut. Der Deutsche Städtetag warnt vor erheblichen Mehrkosten für die Kommunen und spricht von einer zusätzlichen Belastung von rund 1 Milliarde Euro pro Jahr. Gleichzeitig geht es um die Frage, wer die steigenden Pflegekosten künftig schultern soll. Die Pflegeplätze seien bereits jetzt so teuer, dass sie zum Großteil von der Sozialhilfe über die Kommunen finanziert werden müssen, sagt der Präsident des Städtetages Jung. Mehr als die Hälfte der Unternehmen in Deutschland setzt mittlerweile künstliche Intelligenz ein. Das hat das Münchner IFO-Institut ermittelt. Ein Anstieg um rund 15% im Vergleich zum Vorjahr.
4: Vor allem große Unternehmen setzen auf KI. Kleinere Firmen sind dann noch etwas zurückhaltender. Aber es tut sich was. Und genutzt werden KI-Tools danach hauptsächlich in der Industrie und ganz konkret dort in der Verwaltung, bei der Datenanalyse, aber mittlerweile auch beim Programmieren. Und mit Blick auf KI und Jobs meinte neulich der Digitalminister der Bundesregierung, wir müssen uns da zusammenraufen, die Zukunft neu gestalten. Claudia Wächter, Nachrichtenredaktion.
2: Der Deutsche Eishockeybund hat sich ein Jahr vor der Heim-WM von Bundestrainer Harold Kreis getrennt. Der DEB reagierte damit auf das dritte enttäuschende Turnier in Serie, nachdem das Nationalteam vor kurzem bei der WM in der Schweiz erneut das Viertelfinale verpasst hatte.
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0: Um 14.03 Uhr auf der A2 Braunschweig Richtung Hannover zwischen Raststätte Lehrtersee und Lehrte ist die Fahrbahn auf einen Fahrstreifen verengt. Dort gab es einen Unfall. Es gibt 6 Kilometer Rückstau bis Hemelerwald und dann wird noch geblitzt. In Peine auf der Wolltorfer Straße, in Braunschweig auf der Sudetenstraße. Teuer kann es werden in Salzgitter-Tiede auf dem Panscheberg. In Salzgitter-Immendorf auf der Seesener Straße. In Wolfenbüttel steht einer auf dem Harztorwall. In Langelsheim auf der B248, also Langelsheim-Neukrug. In Goslar auf der B6. In Velpke auf der Oebisfelder Straße. In Wolfsburg auf der Hesslinger Straße und der Heinrich-Nordhoff-Straße. Und zwischen Brackstedt und Kreuzheide auf der K46. Habt ihr noch was gesehen? Blitzer oder Staus? Dann einfach anrufen bei uns im Studio oder eine WhatsApp schicken, Text oder Sprachnachricht an die 0800 eine 6 und dreimal die 38. Gute Fahrt euch!
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2: Die Wolfsburger Innenstadt verwandelt sich morgen wieder zur Auto- und Zweiradmeile. Von neuesten Fahrzeugmodellen und Mobilitätstrends bis hin zu Campern, Oldtimern und Zweirädern. Freut euch von 11 bis 18 Uhr auf ein abwechslungsreiches Angebot rund um das Thema Mobilität. Neben mehr als 20 Ausstellern erwarten euch verschiedene Mitmachaktionen, ein Überschlagsimulator und Kinderanimationen. Die Auto- und Zweiradmeile lädt morgen von 11 bis 18 Uhr in die Wolfsburger Innenstadt ein. Mehrere Hüpfburgen, Kletterangebote, Bogenschießen und vieles mehr. Das gibt es morgen beim Kinderfest Summer Vibes auf dem Skateplatz am Westbahnhof in Braunschweig. Freut euch von 14 bis 18 Uhr auf zahlreiche Mitmachaktionen, die für Spaß und Abwechslung für die ganze Familie sorgen. Der Eintritt ist frei. Es ist wieder soweit. Das Fest der Kulturen Bund Stadt Braun lädt auf den historischen Marktplatz in Peine ein. Morgen zwischen 11 und 14 Uhr gibt es mit über 20 Ständen wieder ein buntes Treiben mit vielen Informations- und Mitmachstationen. Daneben gibt es unter anderem Kinderspiele, Regenbogenteller und Dosen bemalen und allerlei Bewegungs- und Geschicklichkeitsaktionen. Freut euch außerdem auf ein vielfältiges Kulturprogramm auf der Bühne. Das Fest der Kulturen Bund Stadt Braun lädt morgen von 11 bis 14 Uhr auf den historischen Marktplatz in Peine ein. Der Badepark in Bad Harzburg verwandelt sich wieder in ein kulinarisches Paradies. Das Streetfood-Festival ist zurück und lädt zu einem abwechslungsreichen Wochenende voller Geschmackserlebnisse ein. An insgesamt 17 Foodtrucks und Ständen präsentieren sich internationale Spezialitäten, frisch zubereitete Gerichte und kreative Neuheiten. Durch ein vielfältiges Live-Musikprogramm wird außerdem für ordentlich Stimmung gesorgt. Das Streetfood-Festival in Bad Harzburg lädt heute von 15 bis 22 Uhr, morgen von 12 bis 22 Uhr und Sonntag von 12 bis 20 Uhr ein. Weitere Veranstaltungstipps gibt's natürlich auch immer auf radio38.de. Und wenn auch ihr mal einen Tipp habt, dann schreibt uns an waswannwo@radio38.de.
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5: Es ist 2:30.
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5: In Flöte an der Lindenstraße sind es 18 Grad, 19 an der Grundschule in Hattorf und 19 in Rötschgesbüttel. Ja, der Himmel, der zeigt sich heute mit einem Mix aus Sonne und Wolken. Immer mal so ein bisschen Regen kann hier und da noch runterkommen. Der Radio 38 Wettertrend zeigt, auch das Wochenende wird wechselhaft mit Sonne und Wolken im Mix. Der ein oder andere Regenschauer ist auch drin. Die Höchstwerte liegen bei 22 Grad.
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0: Ich bin Alina Wollin, einen schönen guten Tag. Stark betrunkener Geisterfahrer auf der A39. Mehrere Zeugen meldeten den Falschfahrer am frühen Mittwochmorgen in Höhe des Autobahnkreuzes Wolfsburg-Königslutter. Laut Polizei hielten Beamte den Kleintransporter zwischen den Anschlussstellen Scheppau und Kremlingen an. Er fuhr in die falsche Richtung und auf dem linken Fahrstreifen. Da er nicht kooperierte, musste der 49-Jährige zwangsweise aus dem Auto geholt und mit Handfesseln fixiert werden. Er roch stark nach Alkohol. Ein Alkotest ergab über 3 Promille. Ihm wurde eine Blutprobe und der Führerschein abgenommen. Verletzt wurde niemand, Sachschaden entstand keiner. Der Falschfahrer muss sich wegen Straßenverkehrsgefährdung verantworten. Nachdem in 2 Nachbarländern die Blauzungenkrankheit bei Wiederkäuern festgestellt wurde, gelten jetzt auch im Harz die ersten Handelseinschränkungen. Wie der Landkreis Goslar mitteilt, liegen Teile der Städte Seesen und Clausthal-Zellerfeld sowie die Stadt Braunlage komplett innerhalb des Radius, aus dem vorerst keine Tiere verkauft werden dürfen. Und auch im Landkreis Harz sind einige Gebiete betroffen. Mit dem Blauzungenvirus Serotyp 8, kurz BTV8, können sich Rinder, Schafe, Ziegen, Lamas, Alpakas und Kamele infizieren. Experten empfehlen eine Impfung. Diese könnte Krankheitsverläufe mildern. Sollten Tierhalter infizierte Tiere feststellen, müssen die Fälle umgehend gemeldet werden. Für Menschen ist das Virus und auch der Verzehr tierischer Produkte ungefährlich. Informationen zu den betroffenen Gebieten, zum Krankheitsbild und zu den Meldemöglichkeiten gibt es auf radio38.de. Soziales Lernen steht an der Grundschule Längede auf dem Stundenplan. Der Verein Respect ist bereits im 3. Jahr mit einem Präventionsprogramm vor Ort. In dem Training lernen Kinder, wie sie Konflikte im Alltag selbstständig und ohne Gewalt lösen können. Bei dem Projekt geht es um das spielerische Lernen von Respekt und dem Umgang miteinander, so Respekt-Trainerin Tina Uphoff gegenüber Radio 38.
1: Aber wir wollen natürlich auch den Kindern die Stoppregel beibringen, sodass sie wissen, wenn in Situationen, in Streitsituationen, in Pausensituationen mal jemand etwas macht, was ich nicht möchte, dass ich dann genau weiß, okay, dann sage ich, hör auf damit. Dieses, ich sage zu jemandem, hör auf damit, lass das, ich möchte nicht, dass du mich vielleicht anfasst, ich möchte nicht, dass du meine Kapuze ziehst, ist oftmals für Kinder Neuland.
0: Nicht nur Schülerinnen und Schüler nehmen an dem Programm teil, auch Lehrkräfte werden fortgebildet und begleiten das soziale Lernen.
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3: Um 14.34 Uhr auf der A2 Braunschweig Richtung Magdeburg zwischen Kreuz Wolfsburg-Königslutter und Königslutter ist der Standstreifen nach einem Unfall blockiert. Und auf der A2 Braunschweig Richtung Hannover zwischen Raststätte Lehrtersee und Lehrte ist die Fahrbahn auf einen Fahrstreifen verengt. Dort gab es einen Unfall. Es gibt 6 Kilometer Rückstau bis Hemeler Wald. Es wird geblitzt. In Peine auf der Wolltorfer Straße, in Braunschweig auf der Sudetenstraße. Teuer kann es werden in Salzgitter-Tiede auf dem Panscheberg, in Salzgitter-Immendorf auf der Seesener Straße. In Wolfenbüttel steht einer auf dem Harztorwall, in Langelsheim-Neue-Krug auf der B248. Teuer kann es werden in Goslar auf der B6, in Velpke auf der Übelsfelder Straße, in Wolfsburg auf der Hesslinger Straße und der Heinrich-Nordhoff-Straße und zwischen Brackstedt und Kreuzheide auf der K46. Habt ihr noch was gesehen, Blitzer oder Staus? Dann einfach anrufen bei uns im Studio oder eine WhatsApp schicken, Text oder Sprachnachricht an die 0800 eine 6 und dreimal die 38. Gute Fahrt euch!
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0: 15 Uhr.
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0: In Braunschweig am Hagenmarkt, in Sigte am Ententeich und in Wendeburg an der Freiwilligen Feuerwehr sind es aktuell 19 Grad. Ja, mal mehr, mal weniger Wolken gibt es dabei am Himmel zu sehen. Derzeit weht auch wieder ein recht frischer Wind. Der ein oder andere Regentropfen kann heute auch noch runterkommen. Der Radio 38 Wettertrend zeigt, morgen geht es mit einem Mix aus Sonne und Wolken weiter. Auch hier einzelne Regenschauer möglich bei Höchstwerten von 22 Grad. Und ähnlich zeigt sich der Sonntag bei maximal 17 Grad.
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2: Ich bin Thomas Brockt. Die geplante Pflegereform sorgt für neuen Streit. Der Deutsche Städtetag warnt vor erheblichen Mehrkosten für die Kommunen und spricht von einer zusätzlichen Belastung von rund 1 Milliarde Euro pro Jahr. Gleichzeitig geht es um die Frage, wer die steigenden Pflegekosten künftig schultern soll.
3: Viele Städte und Gemeinden müssten schon heute einspringen, wenn Pflegebedürftige die hohen Heimkosten nicht selbst tragen können, sagt Städtepräsident Jung. Er fordert deshalb mehr Unterstützung vom Bund. Die Union hält dagegen. CSU-Landesgruppenchef Hoffmann sagt, die Sozialsysteme müssten effizienter werden. Immer höhere Beiträge könnten keine Dauerlösung sein. Hintergrund sind die Reformpläne von Gesundheitsministerin Waken. Unter anderem sollen Entlastungen für Menschen im Pflegeheim später greifen als bisher. Zoe Tassovali, Redaktion.
2: Mit Blick auf die Tarifverhandlungen im Handel haben Beschäftigte den zweiten Tag in Folge zeitweise die Arbeit niedergelegt. Zu Kundgebungen in deutschen Städten erwartete die Gewerkschaft Verdi insgesamt mehr als 10.000 Teilnehmer. Das sagte Gewerkschaftssekretärin Kaufmann der Deutschen Presseagentur. Demnach sind die größten Kundgebungen in Erfurt, Bochum und Saarbrücken geplant. Derzeit laufen bundesweit Verhandlungen im Einzelhandel und im Groß- und Außenhandel. Mehr als die Hälfte der Unternehmen in Deutschland setzt mittlerweile künstliche Intelligenz ein. Das hat das Münchner IFO-Institut ermittelt. Ein Anstieg um rund 15% im Vergleich zum Vorjahr.
4: Vor allem große Unternehmen setzen auf KI. Kleinere Firmen sind da noch etwas zurückhaltender. Aber es tut sich was. Und genutzt werden KI-Tools danach hauptsächlich in der Industrie und ganz konkret dort in der Verwaltung, bei der Datenanalyse, aber mittlerweile auch beim Programmieren. Und mit Blick auf KI und Jobs meinte neulich der Digitalminister der Bundesregierung, wir müssen uns da zusammenraufen, die Zukunft neu gestalten. Claudia Wächter, Nachrichtenredaktion.
2: Der Deutsche Eishockeybund hat sich ein Jahr vor der Heim-WM von Bundestrainer Harold Kreis getrennt. Der DEB reagierte damit auf das dritte enttäuschende Turnier in Serie, nachdem das Nationalteam vor kurzem bei der WM in der Schweiz erneut das Viertelfinale verpasst hatte.
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0: Um 15.03 Uhr auf der A2 Braunschweig Richtung Magdeburg zwischen Kreuz Wolfsburg-Königslutter und Königslutter ist der Standstreifen nach einem Unfall blockiert. Und auf der A2 Braunschweig Richtung Hannover zwischen der Raststätte Lehrtersee und Lehrte ist die Fahrbahn auf einen Fahrstreifen verengt. Dort gab es einen Unfall. Es gibt 6 Kilometer Rückstau bis Hemeler Wald. Es wird geblitzt. In Peine auf der Wolthorfer Straße, in Braunschweig auf der Sudetenstraße, in Salzgitter-Tiede auf dem Panscheberg. Teuer kann es werden in Salzgitter-Immendorf auf der Sesener Straße, in Wolfenbüttel auf dem Harztorwall, in Langelsheim-Neue-Krug auf der B248, in Goslar steht einer auf der B6, in Velpke auf der Übisfelder Straße, in Wolfsburg auf der Hesslinger Straße und der Heinrich-Nordhoff-Straße und zwischen Brackstedt und Kreuzheide auf der K46. Habt ihr noch was gesehen, Blitzer oder Staus? Dann einfach anrufen bei uns im Studio oder eine WhatsApp schicken, Text oder Sprachnachricht an die 0800 16 und dreimal die 38. Gute Fahrt euch!
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0: Es ist 3:30.
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0: Am Golfclub in Edemissen, in Breustedt am Gemeindekindergarten und in Kissenbrück an der Freiwilligen Feuerwehr sind es derzeit 19 Grad. Ja, der Himmel, der zeigt sich wechselnd bewölkt. Immer mal so ein bisschen Sonne kommt doch noch raus. Der ein oder andere Regentropfen kann heute aber auch noch runterkommen.
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2: Ich bin Alina Wollin, einen schönen guten Tag. Stark betrunkener Geisterfahrer auf der A39. Mehrere Zeugen meldeten den Falschfahrer am frühen Mittwochmorgen in Höhe des Autobahnkreuzes Wolfsburg-Königslutter. Laut Polizei hielten Beamte den Kleintransporter zwischen den Anschlussstellen Scheppau und Kremlingen an. Er fuhr in die falsche Richtung und auf dem linken Fahrstreifen. Da er nicht kooperierte, musste der 49-Jährige zwangsweise aus dem Auto geholt und mit Handfesseln fixiert werden. Er roch stark nach Alkohol. Ein Alkotest ergab

0: über 3 Promille. Ihm wurde eine Blutprobe und der Führerschein abgenommen. Verletzt wurde niemand, Sachschaden entstand keiner. Der Falschfahrer muss sich wegen Straßenverkehrsgefährdung verantworten. Nachdem in 2 Nachbarländern die Blauzungenkrankheit bei Wiederkäuern festgestellt wurde, gelten jetzt auch im Harz die ersten Handelseinschränkungen. Wie der Landkreis Goslar mitteilt, liegen Teile der Städte Seesen und Clausthal-Zellerfeld sowie die Stadt Braunlage komplett innerhalb des Radius, aus dem vorerst keine Tiere verkauft werden dürfen. Und auch im Landkreis Harz sind einige Gebiete betroffen. Mit dem Blauzungenvirus Serotyp 8, kurz BTV8, können sich Rinder, Schafe, Ziegen, Lamas, Alpakas und Kamele infizieren. Experten empfehlen eine Impfung. Diese könnte Krankheitsverläufe mildern. Sollten Tierhalter infizierte Tiere feststellen, müssen die Fälle umgehend gemeldet werden. Für Menschen ist das Virus und auch der Verzehr tierischer Produkte ungefährlich. Informationen zu den betroffenen Gebieten, zum Krankheitsbild und zu den Meldemöglichkeiten gibt es auf radio38.de. Soziales Lernen steht an der Grundschule Längede auf dem Stundenplan. Der Verein Respect ist bereits im 3. Jahr mit einem Präventionsprogramm vor Ort. In dem Training lernen Kinder, wie sie Konflikte im Alltag selbstständig und ohne Gewalt lösen können. Bei dem Projekt geht es um das spielerische Lernen von Respekt und dem Umgang miteinander, so Respekt-Trainerin Tina Uphoff gegenüber Radio 38.
1: Aber wir wollen natürlich auch den Kindern die Stoppregel beibringen, sodass sie wissen, wenn in Situationen, in Streitsituationen, in Pausensituationen mal jemand etwas macht, was ich nicht möchte, dass ich dann genau weiß, okay, dann sage ich, hör auf damit. Dieses, ich sage zu jemandem, hör auf damit, lass das, ich möchte nicht, dass du mich vielleicht anfasst, ich möchte nicht, dass du meine Kapuze ziehst, ist oftmals für Kinder Neuland.
0: Nicht nur Schülerinnen und Schüler nehmen an dem Programm teil, auch Lehrkräfte werden fortgebildet und begleiten das soziale Lernen.
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3: Um 15.34 Uhr auf der A2 Braunschweig Richtung Magdeburg zwischen Kreuz, Wolfsburg, Königslutter und Königslutter ist der Standstreifen nach einem Unfall blockiert. Und die A2 Braunschweig Richtung Hannover zwischen Raststätte Lehrtersee und Lehrte ist wieder frei. Der Stau sollte sich also langsam auflösen. Es wird geblitzt. In Peine auf der Wolthofer Straße, in Braunschweig auf der Sudetenstraße, in Salzgitter-Tiede auf dem Panscheberg, dann noch in Salzgitter-Immendorf auf der Seesener Straße, im Wolfenbüttel auf dem Harztorwall, in Langelsheim-Neue Krug auf der B248, in Goslar steht einer auf der B6, in Velpke auf der Oebisfelder Straße, in Wolfsburg auf der Hesslinger Straße und der Heinrich-Nordhoff-Straße, zwischen Brackstedt und Kreuzheide auf der K46. Habt ihr noch was gesehen, Blitzer oder Staus? Dann einfach anrufen bei uns im Studio oder eine WhatsApp schicken, Text oder Sprachnachricht an die 0800 16 und 3x die 38. Gute Fahrt euch!
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0: Rainbirds sind das mit Blueprint. Es ist kurz vor vier.
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0: Am Finnenburger See, an der Grundschule in Weihhausen und in Sipplingen am Seniorenheim sind es derzeit 19 Grad. Die Sonne kommt auch noch mal so ein bisschen raus. Ansonsten geht's mit so einem Mix aus Sonne und Wolken heute auch noch weiter. Der ein oder andere Regentropfen kann auch noch runterkommen. Der Radio 38 Wettertrend zeigt, mit einem Mix aus Sonne und Wolken geht's morgen weiter. Dabei müssen wir morgen auch mit Regenschauern rechnen. Die Höchstwerte liegen bei 22 Grad. Ähnlich zeigt sich der Sonntag bei Höchstwerten von 17 Grad.
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2: Ich bin Thomas Brock. Für die Pflegeversicherung liegt jetzt ein Sanierungskonzept vor, aber Gesundheitsministerin Warken bekommt dafür viel Kritik. Unter anderem soll laut Konzept bei den pflegenden Angehörigen gespart werden, indem Rentenansprüche gekürzt werden. Aber Patientenschützer fordern, gerade die Pflege zu Hause müsste gestärkt werden. Eugen Brüsch, Vorsitzender der Deutschen Stiftung Patientenschutz, sagte dazu im ZDF.
3: Stattdessen werden jetzt zukünftig der größte Pflegedienst Deutschland, und das ist meistens weiblich, dafür bestraft, dass zu Hause sowohl die Eltern oder auch der Ehemann oder die Ehefrau versorgt werden. Und das ist doch kein Zukunftskonzept.
2: Patientenschützer Brüch. Schutzhelme wie bei der Bundespolizei könnten künftig auch zur Ausrüstung von Bahnsicherheitskräften gehören. Die Deutsche Bahn testet die Helme von Juni bis Dezember bei ihrer mobilen Unterstützungsgruppe in Berlin, die zum Beispiel bei Fußballspielen und Demonstrationen eingesetzt wird. Der tödliche Angriff auf einen Zugbegleiter Anfang Februar in einer Regionalbahn in der Westpfalz hatte bundesweit für Entsetzen gesorgt. Seitdem setzt die Bahn auf zusätzliche Sicherheitsmaßnahmen. Shoppen zu gehen könnte auch heute schwierig werden. Die Gewerkschaft Verdi hat erneut zu bundesweiten Warnstreiks aufgerufen. Betroffen sind Betriebe und Unternehmen im Einzelhandel sowie im Groß- und Außenhandel in allen Bundesländern.
4: Mit Trillerpfeifen, Warnwesten und Transparenten sind Beschäftigte heute in mehreren Städten unterwegs. Sie wollen so den Druck im Tarifstreit erhöhen. Verdi fordert 7% mehr Lohn, mindestens aber 225 Euro mehr im Monat. Die Arbeitgeber haben zuletzt deutlich weniger angeboten. Und sie glauben auch, dass die Warnstreiks keine großen Auswirkungen haben werden. Tatsächlich dürften Kunden davon sehr wenig mitbekommen. An den Kassen könnte es zwar hier und da etwas länger dauern oder die Regale werden nicht so schnell nachgefüllt. Zoe Tassovali, Redaktion.
2: Der Deutsche Eishockeybund hat sich ein Jahr vor der Heim-WM von Bundestrainer Harold Kreis getrennt. Der DEB reagierte damit auf das dritte enttäuschende Turnier in Serie, nachdem das Nationalteam vor kurzem bei der WM in der Schweiz erneut das Viertelfinale verpasst hatte.
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0: Um 16.03 Uhr haben wir aktuell keine größeren Verkehrsstörungen. Es wird geblitzt in Peine auf der Wolthorfer Straße, in Braunschweig auf der Sudetenstraße. Teuer kann es werden in Salzgitter-Tiede auf dem Panscheberg, in Salzgitter-Immendorf auf der Sesener Straße. Dann noch in Wolfenbüttel auf dem Harztorwall, in Langezheim-Neukrug auf der B248. In Velpke steht einer auf der Oebisfelder Straße und in Wolfsburg auf der Hesslinger Straße und der Heinrich-Nordhoff-Straße. Habt ihr noch was gesehen, Blitzer oder Staus? Dann einfach anrufen bei uns im Studio oder eine WhatsApp schicken, Text oder Sprachnachricht an die 0800 eine 6 und dreimal die 38. Gute Fahrt euch!
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1: Am Anfang war die Mandarine, denn die wird schon seit Jahrtausenden in China angebaut. Der Begriff Mandarine wird häufig für jede Frucht dieser Gruppe verwendet. Dabei unterscheiden sich die verschiedenen Sorten deutlich. Allerdings findet man echte Mandarinen nur noch selten im Handel. Die sind zwar aromatischer als Clementinen, haben aber oft auch Kerne und sind weniger süß. Da sich die Mandarinensorten leicht untereinander kreuzen lassen, entstehen immer wieder neue. Am verbreitetsten sind Clementinen. Die sind kleiner als Mandarinen, besonders süß und häufig kernlos. Wie viele Kerne die Frucht hat, hängt übrigens auch davon ab, welche Bäume als Bestäuber während der Blütezeit in der Nähe standen. Entstanden sind Clementinen übrigens aus einer Kreuzung von Mandarinen und der Bitterorange Pomeranze. Habt ihr auch eine Frage an unsere Wissen2Go-Redaktion? Schreibt uns eine Mail an redaktion@radio38.de.

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0: Es ist kurz vor 5:30.
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0: In Detmerode an der St. Raphael-Kirche, am historischen Museum Schloss Gifhorn und am Tornabund in Ellengede sind es 19 Grad. Ja, der Himmel, der zeigt sich recht wechselhaft. Momentan mit eher lockeren Wolken, immer mal wieder zieht er doch ein bisschen mehr zu, dann kann es auch noch Regen geben. Der Radio 38 Wettertrend zeigt, das Wochenende geht dann weiter mit einem Mix aus Sonne und Wolken. Morgen kann es auch wieder einzelne Regenschauer geben bei Höchstwerten von 22 Grad. Sonntag klettern die Temperaturen auf maximal 17 Grad.
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2: Ich bin Alina Wollin. Einen schönen guten Tag. Nach 5 Jahren Pandemieforschung zieht Covid-19-Forschungsnetzwerk Niedersachsen Bilanz. Die Wissenschaftler sehen Fortschritte beim Verständnis von Corona und Long-Covid, warnen aber auch vor anhaltenden sozialen Folgen. Das teilte das Netzwerk heute bei einem Abschlusssymposium mit. Niedersachsens Wissenschaftsminister Falco Mors sagte:
3: Das, was hier Cofoni, was das Netzwerk gezeigt hat, ist ja, dass viele Wissenschaftlerinnen und Wissenschaftler in der Krise, also mitten in der Pandemie, bereit waren, voll in die Verantwortung zu gehen, Verantwortung für uns als Gesellschaft zu übernehmen und mit ihrer Expertise dafür zu sorgen, dass wir diese Pandemie irgendwie in den Griff bekommen und möglichst gut durchsteuern, immer mit dem Ziel, jeden Tag mehr zu wissen und besser mit der Situation zurechtzukommen.
2: So hätten Forschende etwa Antikörper gefunden, die einen breit wirksamen Schutz bieten können. Das Netzwerk wurde im Oktober 2020 gegründet, um Forschung zu Corona, Long-Covid und den gesellschaftlichen Folgen der Pandemie in Niedersachsen zu bündeln. Das Land förderte das Vorhaben mit etwa 18,4 Millionen Euro. Prähistorische Funde im Museum Schloss Salda. Ein Bürger übergab einen perfekt erhaltenen Mammutbackenzahn, heißt es aus dem Rathaus. Diesen hatte sein Vater 1972 beim Tauchen im Salzgittersee gefunden. Ein weiterer Mann übergab eine Kiste mit einzelnen Stücken von Stoßzähnen und Knochen. Von welchen Tieren sie stammen, soll noch bestimmt werden. Der Spender und sein Vater hatten die Funde Anfang der 1970er beim Kieswerk des Salzgittersees entdeckt. Als der Salzgittersee Anfang der 1960er zur Kiesgewinnung angelegt wurde, wurden Schichten der Eiszeit angeschnitten und mit dem Kies ausgebaggert. Die Funde sollen bald ausgestellt werden, so wie der Mammutzahn, der im vergangenen Jahr aus dem Salzgittersee geholt wurde. Zum Tag der Niedersachsen wird Braunschweig vom 12. bis zum 14. Juni zu einer Festmeile. Schon ab morgen kommt es zu Verkehrseinschränkungen. Wie die Braunschweig Stadtmarketing GmbH mitteilt, sind das Magniviertel und der Löwenwall ab 8 Uhr morgen früh nur für Anlieger befahrbar. Bereits ab 6 Uhr gilt dasselbe für die Kurt-Schumacher-Straße und den Bohlweg Ost. Ab Dienstag 6 Uhr sind die Straßen Steinweg, am Theater, Magnitorwall, am Schlossgarten und der Herzogin-Anna-Amalia-Platz nur für Anlieger frei. Ab Donnerstag 8 Uhr gilt das auch für den Bohlweg West. Ab Montag 8 Uhr gilt ein absolutes Halteverbot für Parkbuchten und Seitenstreifen für das gesamte Veranstaltungsgelände. Eine Übersicht über diese und alle weiteren Änderungen gibt es auf radio38.de. Eigentlich sollte heute ein Baum am Wolfen

0: Büttler Teichgarten gefällt werden. Doch die Aktion musste kurzfristig abgesagt werden. Der Grund? Eine Tierfamilie samt Jungtieren hatte sich in dem Baum eingenistet. Wie der Landkreis mitteilt, wurde der morsche Baum stattdessen gestützt, sodass Passanten und auch die Tiere sicher sind. Die Verkehrssicherheit werde aber auch weiterhin überwacht, heißt es weiter. Sobald die Tiere den Unterschlupf verlassen, wird der Baum dann gefällt.
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2: Um 16.33 Uhr. Vorsicht bitte auf der A2 Hannover Richtung Braunschweig. Zwischen Peine und Peine Ost liegen Reifenteile auf der Fahrbahn. Und dann wird noch geblitzt. Im Peine auf der Wolthorfer Straße, im Braunschweig auf der Sudetenstraße, in Salzgitter-Tiede auf dem Panscheberg. Teuer kann es werden in Salzgitter-Immendorf auf der Seesinner Straße, im Wolfenbüttel auf dem Harztorwall, in Langelsheim-Neue Krug auf der B248, in Velpke stehen sie auf der Oebisfelder Straße und in Wolfsburg auf der Hesslinger Straße und der Heinrich-Nordhoff-Straße. Habt ihr noch was gesehen, Blitzer oder Staus? Dann einfach anrufen bei uns im Studio oder eine WhatsApp schicken, Text oder Sprachnachricht an die 0800 eine 6 und dreimal die 38. Gute Fahrt euch!
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0: mit The Best. Es ist kurz vor vier.
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0: Es ist natürlich kurz vor fünf. Wir schauen aufs Thermometer. In Wendeburg an der Auenschule sind es 19 Grad, 18 in Erkerode an der Feuerwehr und 19 in Meine am Skateplatz. Einen Mix aus Sonne und Wolken gibt es derzeit. Der ein oder andere Regentropfen kann heute aber auch noch runterkommen. Der Radio 38 Wettertrend zeigt, Sonne und Wolken gibt es dann morgen auch im Mix. Dabei müssen wir auch wieder mit Regenschauern rechnen. Die Höchstwerte liegen bei 22 Grad und ganz ähnlich zeigt sich der Sonntag bei maximal 17 Grad.
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2: Ich bin Thomas Brock. Pflege kostet viele Betroffene schon heute ein Vermögen. Jetzt gibt es Streit um die geplante Pflegereform von Gesundheitsministerin Warken. Kritiker befürchten, dass Pflegebedürftige und ihre Familien künftig länger auf finanzielle Entlastungen warten müssen.
3: Genau davor warnt auch der Deutsche Städtetag. Präsident Jung sagt, viele Menschen könnten die hohen Kosten für einen Pflegeplatz schon jetzt nicht allein stemmen. Dann müssten häufig die Kommunen einspringen. Die Reform sieht unter anderem vor, dass Entlastungen für Heimbewohner später greifen als bisher. Die Union hält das für notwendig. CSU-Landesgruppenchef Hoffmann sagt, ohne Änderungen würden die Beiträge zur Pflegeversicherung immer weiter steigen. Zoe Tassovali, Redaktion.
2: Schutzhelme wie bei der Bundespolizei könnten künftig auch zur Ausrüstung von Bahnsicherheitskräften gehören. Die Deutsche Bahn testet die Helme von Juni bis Dezember bei ihrer mobilen Unterstützungsgruppe in Berlin, die zum Beispiel bei Fußballspielen und Demonstrationen eingesetzt wird. Der tödliche Angriff auf einen Zugbegleiter Anfang Februar in einer Regionalbahn in der Pfalz hatte bundesweit für Entsetzen gesorgt. Seitdem setzte die Bahn auf zusätzliche Sicherheitsmaßnahmen. In der Ukraine ist in der Region rund um das Atomkraftwerk Saporischschja eine Waffenruhe in Kraft getreten. Damit sollen dringend notwendige Reparaturen an einer Stromleitung zum AKW ermöglicht werden, hieß es von der Internationalen Atomenergiebehörde in Wien. Sie hatte die Feuerpause ausgehandelt.
4: Die Reparatur ist nötig, um die Gefahr eines Atomunfalls zu reduzieren. Denn das Kraftwerk braucht eine zuverlässige Stromversorgung, um radioaktives Material zu kühlen. Die Reparatur ist heikel. Der Schaden wird direkt an der Frontlinie von Spezialisten aus der Ukraine und Russland behoben. Dafür ist auch die Räumung von Minen notwendig. Zumindest ist jetzt eine kurze Waffenruhe erzielt worden. Aber die Zukunft des ukrainischen, aber von Russland besetzten AKW, diese Zukunft kann wohl erst in Friedensverhandlungen gelöst werden. Aus Wien, Albert Otti.
2: Marcel Rapp wird neuer Trainer beim FC St. Pauli. Rapp tritt beim Absteiger aus der Fußball-Bundesliga die Nachfolge von Alexander Blessin an. Von ihm hatten sich die Kiezkicker gestern getrennt. Rapp war zuletzt bis zum Februar Trainer von Holstein Kiel.
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0: Um 17.02 Uhr. Vorsicht bitte auf der A2 Magdeburg Richtung Braunschweig zwischen Rastplatz Lockberg und Allerengersleben. Da liegen Reifenteile auf der Fahrbahn. Und auf der A2 Hannover Richtung Braunschweig ist der rechte Fahrstreifen zwischen Peine und Peine Ost gesperrt. Dort steht ein Pannen-LKW. Es wird geblitzt. In Peine auf der Wolthorfer Straße, in Braunschweig auf der Sudetenstraße. Teuer kann es werden in Salzgitter-Tiede auf dem Panscheberg, in Salzgitter-Immendorf auf der Seesinner Straße, im Wolfenbüttel auf dem Harztorwall. Dann steht noch einer in Langelsheim-Neue-Krug auf der B248, in Velpke auf der Oebisfelder Straße und in Wolfsburg auf der Hesslinger Straße und der Heinrich-Nordhoff-Straße. Habt ihr noch was gesehen, Blitzer oder Staus? Dann einfach anrufen bei uns im Studio oder eine WhatsApp schicken. Text oder Sprachnachricht an die 0800 eine 6 und dreimal die 38. Gute Fahrt euch!
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1: Die Wolfsburger Innenstadt verwandelt sich morgen wieder zur Auto- und Zweiradmeile. Von neuesten Fahrzeugmodellen und Mobilitätstrends bis hin zu Campern, Oldtimern und Zweirädern. Freut euch von 11 bis 18 Uhr auf ein abwechslungsreiches Angebot rund um das Thema Mobilität. Neben mehr als 20 Ausstellern erwarten euch verschiedene Mitmachaktionen, ein Überschlagsimulator und Kinderanimationen. Die Auto- und Zweiradmeile lädt morgen von 11 bis 18 Uhr in die Wolfsburger Innenstadt ein. Mehrere Hüpfburgen, Kletterangebote, Bogenschießen und vieles mehr. Das gibt es morgen beim Kinderfest Summer Vibes auf dem Skateplatz am Westbahnhof in Braunschweig. Freut euch von 14 bis 18 Uhr auf zahlreiche Mitmachaktionen, die für Spaß und Abwechslung für die ganze Familie sorgen. Der Eintritt ist frei. Es ist wieder soweit. Das Fest der Kulturen Bund Stadt Braun lädt auf den historischen Marktplatz in Peine ein. Morgen zwischen 11 und 14 Uhr gibt es mit über 20 Ständen wieder ein buntes Treiben mit vielen Informations- und Mitmachstationen. Daneben gibt es unter anderem Kinderspiele, Regenbogenteller und Dosenbemalen und allerlei Bewegungs- und Geschicklichkeitsaktionen. Freut euch außerdem auf ein vielfältiges Kulturprogramm auf der Bühne. Das Fest der Kulturen Bund Stadt Braun lädt morgen von 11 bis 14 Uhr auf den historischen Marktplatz in Peine ein. Der Badepark in Bad Harzburg verwandelt sich wieder in ein kulinarisches Paradies. Das Streetfood-Festival ist zurück und lädt zu einem abwechslungsreichen Wochenende voller Geschmackserlebnisse ein. An insgesamt 17 Foodtrucks und Ständen präsentieren sich internationale Spezialitäten, frisch zubereitete Gerichte und kreative Neuheiten. Durch ein vielfältiges Live-Musikprogramm wird außerdem für ordentlich Stimmung gesorgt. Das Streetfood-Festival in Bad Harzburg lädt heute von 15 bis 22 Uhr, morgen von 12 bis 22 Uhr und Sonntag von 12 bis 20 Uhr ein. Weitere Veranstaltungstipps gibt's natürlich auch immer auf radio38.de. Und wenn auch ihr mal einen Tipp habt, dann schreibt uns an waswannwo@radio38.de.
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0: Halb sechs.
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0: In Schöppenstedt am Eulenspiegel-Museum und in Schwülper am Spielplatz sind es derzeit 19 Grad. 18 haben wir in Großlafferda an der Eisdiele gemessen. Einen Mix aus Sonne und Wolken gibt es heute noch. Ja, so ein paar Regentropfen können aber runterkommen. Der Radio 38 Wettertrend zeigt, morgen geht es mit dem Mix aus Sonne und Wolken weiter. Auch mit einzelnen Regenschauern müssen wir rechnen bei Höchstwerten von 22 Grad. Ganz ähnlich zeigt sich dann der Sonntag bei maximal 17 Grad.
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2: Ich bin Alina Wollin. Einen schönen guten Tag. Stark betrunkener Geisterfahrer auf der A39. Mehrere Zeugen meldeten den Falschfahrer am frühen Mittwochmorgen in Höhe des Autobahnkreuzes Wolfsburg-Königslutter. Laut Polizei hielten Beamte den Kleintransporter zwischen den Anschlussstellen Scheppau und Kremlingen an. Er fuhr in die falsche Richtung und auf dem linken Fahrstreifen. Da er nicht kooperierte, musste der 49-Jährige zwangsweise aus dem Auto geholt und mit Handfesseln fixiert werden. Er roch stark nach Alkohol. Ein Alkotest ergab über 3 Promille. Ihm wurde eine Blutprobe und der Führerschein abgenommen. Verletzt wurde niemand, Sachschaden entstand keiner. Der Falschfahrer muss sich wegen Straßenverkehrsgefährdung verantworten. Nachdem in 2 Nachbarländern die Blauzungenkrankheit bei Wiederkäuern festgestellt wurde, gelten jetzt auch im Harz die ersten Handelseinschränkungen. Wie der Landkreis Goslar mitteilt, liegen Teile der Städte Seesen und Clausthal-Zellerfeld sowie die Stadt Braunlage komplett innerhalb des Radius, aus dem vorerst keine Tiere verkauft werden dürfen. Und auch im Landkreis Harz sind einige Gebiete betroffen. Mit dem Blauzungenvirus Serotyp 8, kurz BTV8, können sich Rinder, Schafe, Ziegen, Lamas, Alpakas und Kamele infizieren. Experten empfehlen eine Impfung. Diese könnte Krankheitsverläufe mildern. Sollten Tierhalter infizierte Tiere feststellen, müssen die Fälle umgehend gemeldet werden. Für Menschen ist das Virus und auch der Verzehr tierischer Produkte ungefährlich. Informationen zu den betroffenen Gebieten, zum Krankheitsbild und zu den Meldemöglichkeiten gibt es auf radio38.de. Soziales Lernen steht an der Grundschule Längede auf dem Stundenplan. Der Verein Respect ist bereits im 3. Jahr mit einem Präventionsprogramm vor Ort. In dem Training lernen Kinder, wie sie Konflikte im Alltag selbstständig und ohne Gewalt lösen können. Bei dem Projekt geht es um das spielerische Lernen von Respekt und dem Umgang miteinander, so Respekt-Trainerin Tina Uphoff gegenüber Radio 38.
3: Aber wir wollen natürlich auch den Kindern die Stoppregel beibringen, sodass sie wissen, wenn in Situationen, in Streitsituationen, in Pausensituationen mal jemand etwas macht, was ich nicht möchte, dass ich dann genau weiß, okay, dann sage ich, hör auf damit. Dieses, ich sage zu jemandem, hör auf damit, lass das, ich möchte nicht, dass du mich vielleicht anfasst, ich möchte nicht, dass du meine Kapuze ziehst, ist oftmals für Kinder Neuland.
2: Nicht nur Schülerinnen und Schüler nehmen an dem Programm teil, auch Lehrkräfte werden fortgebildet und begleiten das soziale Lernen. Der Bahnverkehr zwischen Hannover und Berlin rollt inzwischen wieder planmäßig, auch durch unsere Region. Der Oberleitungsschaden im Osten Hannovers wurde in der Nacht behoben, sagt ein Sprecher der Deutschen Bahn laut dpa. Aufgrund der Störung kam es zu Ausfällen und Verspätungen im Nah- und Fernbereich. Als Grund vermutet die Bahn, dass unbekannte sogenannte Mastanker von der Oberleitung im Osten von Hannover geklaut haben. Die Bundespolizei ermittelt.
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0: Um 17.32 Uhr auf der A2 Magdeburg Richtung Braunschweig zwischen Rastplatz Lorkberg und Allerengersleben liegen Reifenteile auf der Fahrbahn. Und auf der A2 Hannover Richtung Braunschweig ist der rechte Fahrstreifen zwischen Peine und Peine Ost gesperrt. Dort steht ein Pannen-LKW. Es wird geblitzt. In Peine auf der Woltorfer Straße, in Braunschweig auf der Sudetenstraße. Teuer kann es werden in Salzgitter-Tiede auf dem Panscheberg, in Salzgitter-Immendorf auf der Seesener Straße, im Wolfenbüttel auf dem Harztorwall, in Langelsheim-Neuekrug auf der B248, in Velpke auf der Oebisfelder Straße und in Wolfsburg auf der Hesslinger Straße und der Heinrich-Nordhoff-Straße. Habt ihr noch was gesehen, Blitzer oder Staus? Dann einfach anrufen bei uns.

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0: Kurz vor 6.
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0: In Dettum am Freibad, in Wasbüttel an der Grundschule und an der Kirche in Lengede sind es 18 Grad. Ja, jetzt zum Abend hin zeigt sich das Wetter doch noch recht schön mit einem Mix aus Sonne und Wolken. Vereinzelt kann es stellenweise so ein paar Regentropfen geben. Der Radio 38 Wettertrend zeigt, mit einem Mix aus Sonne und Wolken geht's am Wochenende weiter. Die Höchstwerte liegen bei 22 Grad.
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2: Ich bin Thomas Brockt. Seit 13 Jahren hat die EU keine neuen Mitglieder mehr aufgenommen. Das soll sich bald ändern, wenn es nach Kanzler Merz und Frankreichs Präsident Macron geht. Bei einem Westbalkan-Gipfel in Montenegro wird heute über das Thema beraten.
3: Wann dürfen die Westbalkanstaaten der Europäischen Union beitreten? Natürlich wird diese Diskussion der EU auch von anderen Ländern, beispielsweise der Ukraine, aufmerksam verfolgt. Kanzler Merz und Frankreichs Präsident Macron wollen mehr Erweiterungstempo. Schon bestimmte Fortschritte könnten den schrittweisen Zugang zum Binnenmarkt bringen. Und die Entsendung von Beobachtern in EU-Gremien soll auch möglich sein. Nordmazedonien beispielsweise wartet schon seit 22 Jahren, aber das Thema erfordert Einstimmigkeit und bleibt deshalb schwierig. Aus Brüssel, Dieter Ebeling.
2: Bundesgesundheitsministerin Warken bekommt bei der Finanzreform für die Pflege scharfen Gegenwind, auch aus der eigenen schwarz-roten Koalition. Für die weiteren Beratungen meldeten vor allem Vertreter von SPD und CSU aus Bund und Ländern Korrekturforderungen an. Auf deutlichen Widerstand stoßen Einschnitte und stärkere Belastungen für Pflegebedürftige und pflegende Angehörige. Die Kommunen protestieren gegen drohende Mehrkosten, wenn mehr Betroffene in Sozialhilfe rutschen. Böllerwürfe, Raketenbeschuss und immer wieder Gewalt. Die Deutsche Bahn reagiert auf zunehmende Risiken für ihre Sicherheitskräfte. Wie die Bahn mitteilt, testet sie deshalb in Berlin jetzt Schutzhelme für spezielle Einsatzteams.
4: Sie sehen aus wie kleine schwarze Polizeihelme mit herunterklappbarem Visier. Zum Standard sollen diese Helme aber nicht werden. Sie sollen nur dann zum Einsatz kommen, wenn eine Lage zu eskalieren droht. Die Bahn reagiert damit auf zunehmende Gewalt gegen ihre Mitarbeiter, vor allem bei Fußballspielen, Demos oder an Silvester. Bewährt sich der Test in Berlin, könnten die Helme ab dem kommenden Jahr bundesweit eingeführt werden. Die Bahn setzt außerdem auf mehr Sicherheitspersonal, Bodycams und zusätzliche Deeskalationstrainings. Zoe Tassovali, Redaktion.
2: Und noch eine Meldung vom Tennis. Alexander Zverev ist ins Finale der French Open eingezogen und kann dort den ersten Grand-Slam-Titel seiner Karriere holen. Der Hamburger gewann sein Halbfinale in Paris gegen den Tschechen Jakub Menšík in 4 Sätzen.
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0: Um 18.03 Uhr auf der A2 Hannover Richtung Braunschweig ist der rechte Fahrstreifen zwischen Peine und Peine Ost gesperrt. Dort steht ein Pannen-LKW und dann wird noch geblitzt. In Peine auf der Wolthofer Straße, in Braunschweig auf der Sudetenstraße, in Salzgitter-Tiede auf dem Panscheberg, in Salzgitter-Immendorf auf der Sesener Straße. Teuer kann es werden in Wolfenbüttel auf dem Harztorwall, in Langelsheim Neue Krug auf der B248, in Velpke auf der Oebisfelder Straße und in Wolfsburg auf der Hesslinger Straße und der Heinrich-Nordhoff-Straße. 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Dann einfach anrufen bei uns im Studio oder eine WhatsApp schicken, Text- oder Sprachnachricht an die 0800 eine 6 und dreimal die 38. 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
1: Das deutsche Schienennetz ist marode. Weil die Situation für Einschränkungen für den Wirtschaftsstandort Deutschland sorgen könnte, schlagen Wirtschafts-, Logistik- und Mobilitätsunternehmen Alarm. Die schlechte Infrastruktur führe zu gravierenden Herausforderungen in Lieferung und Transport, heißt es laut der dpa beispielsweise vom Stahlunternehmen Salzgitter. Umleitungen und Zusatzmaßnahmen würden zu finanziellen Schäden führen. Andere Unternehmen berichten von Baustellenchaos und fehlender Priorität für Güterzüge seitens der Bahn. Derzeit wird an einigen Baustellen das Schienennetz ausgebessert. Dazu gehören auch Arbeiten an wichtigen norddeutschen Strecken. Keinen halbwegs geordneten Betrieb zu gewährleisten, hätte direkte Auswirkungen auf die Lieferketten und die Existenz der Unternehmen, so der Verband privater Güterbahnen. Die Deutsche Bahn entschuldigt sich für die Probleme. Sie sei im Austausch mit den Güterbahnen, der Industrie und dem Handel. Außerdem habe man eine Taskforce für schnelle Maßnahmen gebildet und ein vereinfachtes Verfahren für Schadenersatzleistungen angekündigt. Wie viele Tore und Siege wird es geben? Und wer wird Fußball-Weltmeister? Zum Start der WM am 11. Juni beteiligen sich 42% der Deutschen an Tippspielen. Eine Bitkom-Umfrage hat ergeben, dass dabei nicht jeder auch ein WM-Fan sei. 3% der Tippenden würden sich die Spiele gar nicht ansehen. Besonders beliebt sind demnach private Online-Tipprunden. Rund 34% nutzen diese Variante mit Freunden, Familien oder auch Mitarbeitenden. 17% würden über kommerzielle Online-Anbieter tippen, 18% der Deutschen sind dagegen klassisch unterwegs, sie schreiben ihre Tipps noch auf einen Zettel. Der Tourismus in Niedersachsen hat im ersten Quartal des Jahres Fahrt aufgenommen. Wie das Landesamt für Statistik mitteilt, konnten für die ersten 3 Monate insgesamt mehr als 2,6 Millionen Gäste verzeichnet werden. Das sei im Vergleich zum Vorjahreszeitraum ein Plus von 1,3%. Und auch bei Übernachtungen stiegen die Zahlen hier um 3% auf 7,2 Millionen. Besonders bemerkenswert sei die Zahl ausländischer Gäste. Diese stieg im Januar um 14,6% verglichen mit dem Januar 2025.
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1: Ich bin Alina Wallin. Einen schönen guten Abend. Nach 5 Jahren Pandemieforschung zieht Covid-19-Forschungsnetzwerk Niedersachsen Bilanz. Die Wissenschaftler sehen Fortschritte beim Verständnis von Corona und Long-Covid, warnen aber auch vor anhaltenden sozialen Folgen. Das teilte das Netzwerk heute bei einem Abschlusssymposium mit. Niedersachsens Wissenschaftsminister Falco Mors sagte:
2: Das, was hier Cofoni, was das Netzwerk gezeigt hat, ist ja, dass viele Wissenschaftlerinnen und Wissenschaftler in der Krise, also mitten in der Pandemie, bereit waren, voll in die Verantwortung zu gehen, Verantwortung für uns als Gesellschaft zu übernehmen und mit ihrer Expertise dafür zu sorgen, dass wir diese Pandemie irgendwie in den Griff bekommen und möglichst gut durchsteuern, immer mit dem Ziel, jeden Tag mehr zu wissen und besser mit der Situation zurechtzukommen.
1: So hätten Forschende etwa Antikörper gefunden, die einen breit wirksamen Schutz bieten können. Das Netzwerk wurde im Oktober 2020 gegründet, um Forschung zu Corona, Long-Covid und den gesellschaftlichen Folgen der Pandemie in Niedersachsen zu bündeln. Das Land förderte das Vorhaben mit etwa 18,4 Millionen Euro. Prähistorische Funde im Museum Schloss Salda. Ein Bürger übergab einen perfekt erhaltenen Mammutbackenzahn, heißt es aus dem Rathaus. Diesen hatte sein Vater 1972 beim Tauchen im Salzgittersee gefunden. Ein weiterer Mann übergab eine Kiste mit einzelnen Stücken von Stoßzähnen und Knochen. Von welchen Tieren sie stammen, soll noch bestimmt werden. Der Spender und sein Vater hatten die Funde Anfang der 1970er beim Kieswerk des Salzgittersees entdeckt. Als der Salzgittersee Anfang der 1960er zur Kiesgewinnung angelegt wurde, wurden Schichten der Eiszeit angeschnitten und mit dem Kies ausgebaggert. Die Funde sollen bald ausgestellt werden, so wie der Mammutzahn, der im vergangenen Jahr aus dem Salzgittersee geholt wurde. Zum Tag der Niedersachsen wird Braunschweig vom 12. bis zum 14. Juni zu einer Festmeile. Schon ab morgen kommt es zu Verkehrseinschränkungen. Wie die Braunschweig Stadtmarketing GmbH mitteilt, sind das Magniviertel und der Löwenwall ab 8 Uhr morgen früh nur für Anlieger befahrbar. Bereits ab 6 Uhr gilt dasselbe für die Kurt-Schumacher-Straße und den Bohlweg Ost. Ab Dienstag 6 Uhr sind die Straßen Steinweg, am Theater, Magnitorwall, am Schlossgarten und der Herzogin-Anna-Amalia-Platz nur für Anlieger frei. Ab Donnerstag 8 Uhr gilt das auch für den Bohlweg West. Ab Montag 8 Uhr gilt ein absolutes Halteverbot für Parkbuchten und Seitenstreifen für das gesamte Veranstaltungsgelände. Eine Übersicht über diese und alle weiteren Änderungen gibt es auf radio38.de. Eigentlich sollte heute ein Baum am Wolfenbütteler Teichgarten gefällt werden, doch die Aktion musste kurzfristig abgesagt werden. Der Grund? Eine Tierfamilie samt Jungtieren hatte sich in dem Baum eingenistet. Wie der Landkreis mitteilt, wurde der morsche Baum stattdessen gestützt, sodass Passanten und auch die Tiere sicher sind. Die Verkehrssicherheit werde aber auch weiterhin überwacht, heißt es weiter. Sobald die Tiere den Unterschlupf verlassen, wird der Baum dann gefällt.
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0: Es ist kurz vor 19 Uhr.
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0: In Meinersen am Tauchsportclub, in Gebertshagen am Kleingärtnerverein und in Sigte am Ententeich sind es derzeit 19 Grad. Ja, recht freundlich zeigt sich das Wetter am Freitagabend. So ein paar lockere Wolken gibt es derzeit am Himmel. Das zieht sich jetzt auch am Abend bis in die Nacht hinein fort. Der Radio 38 Wettertrend zeigt, am Wochenende gibt es einen Mix aus Sonne und Wolken. Morgen kann es noch einzelne Regenschauer geben. Die Höchstwerte liegen morgen bei 22 Grad, am Sonntag bei maximal 17 Grad.
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2: Ich bin Thomas Brockt. Pflege kostet viele Betroffene schon heute ein Vermögen. Jetzt gibt es Streit um die geplante Pflegereform von Gesundheitsministerin Warken. Kritiker befürchten, dass Pflegebedürftige und ihre Familien künftig länger auf finanzielle Entlastungen warten müssen.
3: Genau davor warnt auch der Deutsche Städtetag. Präsident Jung sagt, viele Menschen könnten die hohen Kosten für einen Pflegeplatz schon jetzt nicht allein stemmen. Dann müssten häufig die Kommunen einspringen. Die Reform sieht unter anderem vor, dass Entlastungen für Heimbewohner später greifen als bisher. Die Union hält das für notwendig. CSU-Landesgruppenchef Hoffmann sagt, ohne Änderungen würden die Beiträge zur Pflegeversicherung immer weiter steigen. Zoe Tassovali, Redaktion.
2: Seit 13 Jahren hat die EU keine neuen Mitglieder mehr aufgenommen. Das soll sich bald ändern, wenn es nach Kanzler Merz und Frankreichs Präsident Macron geht. Bei einem Westbalkan-Gipfel in Montenegro ist heute über das Thema beraten worden.
4: Wann dürfen die Westbalkanstaaten der Europäischen Union beitreten? Natürlich wird diese Diskussion der EU auch von anderen Ländern, beispielsweise der Ukraine, aufmerksam verfolgt. Kanzler Merz und Frankreichs Präsident Macron wollen mehr Erweiterungstempo. Schon bestimmte Fortschritte könnten den schrittweisen Zugang zum Binnenmarkt bringen. Und die Entsendung von Beobachtern in EU-Gremien soll auch möglich sein. Nordmazedonien beispielsweise wartet schon seit 22 Jahren, aber das Thema erfordert Einstimmigkeit und bleibt deshalb schwierig. Aus Brüssel, Dieter Ebeling.
2: Auf der Internationalen Raumstation hat es einen Zwischenfall mit Folgen für die Besatzung gegeben. Wegen Lecks an einem Modul wurden 5 Raumfahrer angewiesen, sich in das Dragon-Raumschiff zu begeben. Das teilte eine Sprecherin der US-Raumfahrtbehörde NASA mit. Die Raumfahrer sollen dort bleiben, bis die Reparaturarbeiten abgeschlossen sind. Es handele sich um eine Vorsichtsmaßnahme, so die NASA. Tennisprofi Alexander Zverev ist ins Finale der French Open eingezogen und nur noch einen Sieg vom ersten Grand-Slam-Titel entfernt. Zverev gewann sein Halbfinale in Paris gegen den Tschechen Jakub Menšík in 4 Sätzen und kann sich nun am Sonntag seinen großen Karrieretraum erfüllen. Im Finale trifft Zverev auf Flavio Cobolli oder Matteo Arnaldi. Die beiden Italiener bestreiten am Abend das zweite Halbfinale.
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1: Ich bin Thomas Brock. Bundesgesundheitsministerin Warken bekommt bei der Finanzreform für die Pflege scharfen Gegenwind, auch aus der eigenen schwarz-roten Koalition. Auf deutlichen Widerstand stoßen Einschnitte und stärkere Belastungen für Pflegebedürftige und pflegende Angehörige. Der CSU-Fraktionschef im Bayerischen Landtag, Holitschek, kritisierte im ZDF, wer pflegende Angehörige stärken wolle, dürfe nicht Kürzungen ihrer Renten in Kauf nehmen.
2: Die pflegenden Angehörigen sind aufopferungsvoll unterwegs, kümmern sich, entlasten auch unser System. Und deswegen finde ich da den Ansatz tatsächlich falsch.
1: Der CSU-Fraktionschef im Bayerischen Landtag, Holitschek. Der russische Präsident Putin hat das in einem offenen Brief seines ukrainischen Kollegen Selenskyj angebotene direkte Treffen abgelehnt. Er sehe darin noch keinen Sinn, sagte der Kreml-Chef auf dem Wirtschaftsforum in St. Petersburg. Vor einem solchen Gipfel müssten erst Vereinbarungen für eine dauerhafte Lösung des Krieges getroffen werden. Das von Kiew veröffentlichte Schreiben enthalte außerdem Elemente von Unverschämtheit, so Putin. Selenskyj hatte ihm für ein Ende des Krieges direkte Friedensgespräche in einem Drittstaat angeboten. Auf der internationalen Raumstation ISS hat es einen Zwischenfall mit Folgen für die Besatzung gegeben. Wegen Lecks an einem Modul wurden 5 Raumfahrer angewiesen, sich in das Dragon-Raumschiff zu begeben. Das teilte die US-Raumfahrtbehörde NASA mit.
3: Die ISS kommt in die Jahre und immer wieder gibt es Lecks, Risse und andere Defekte an der 25 Jahre alten Raumstation. Die derzeitige Besatzung war zunächst angewiesen worden, im angedockten Dragon-Raumschiff zu warten, bis der Riss geflickt ist. Aber dann wurde wegen Risse doch eine größere Reparatur beschlossen und die Astronauten konnten zunächst zurück in die Station, solange weitere Messungen und Daten gesammelt werden. Die Sicherheit sei nicht gefährdet, versichert die russische Raumfahrtbehörde Roskosmos. Aus den USA, Tina Eck.
1: Tennisprofi Alexander Zverev ist ins Finale der French Open eingezogen und nur noch einen Sieg vom ersten Grand-Slam-Titel entfernt. Zverev gewann sein Halbfinale in Paris gegen den Tschechen Jakub Menšík in 4 Sätzen und kann sich nun am Sonntag seinen großen Karrieretraum erfüllen. Im Finale trifft Zverev auf Flavio Cobolli. Der Italiener erreichte kampflos das Endspiel, weil sein Landsmann Matteo Arnaldi krankheitsbedingt nicht antreten konnte.
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1: Ich bin Thomas Brockt. Kreml-Chef Putin hat beim St. Petersburger Wirtschaftsforum eine lange Rede zur Weltpolitik gehalten. Ein von seinem ukrainischen Kollegen Selenskyj angebotenes direktes Treffen lehnte er ab. Er räumte außerdem Probleme der russischen Wirtschaft ein. Russland sei jetzt auf dem Niveau angekommen, auf dem sich Europa schon jahrelang befinde.
2: Kreml-Chef Putin hat hier in St. Petersburg die Wirtschaftsprobleme Russlands heruntergespielt. Das Land werde alle Schwierigkeiten überwinden. Dabei erwähnte er auch die Schäden durch die ukrainischen Drohnenattacken. Überhaupt zeigte sich Putin sicher, seine Kriegsziele in der Ukraine zu erreichen. In einem vom ukrainischen Präsidenten vorgeschlagenen Friedenstreffen aber sieht er keinen Sinn, solange der Konflikt nicht dauerhaft gelöst werde. Aus St. Petersburg, Ulf Mauder.
1: Bundesgesundheitsministerin Warken bekommt bei der Finanzreform für die Pflege scharfen Gegenwind, auch aus der eigenen schwarz-roten Koalition. Für die weiteren Beratungen meldeten vor allem Vertreter von SPD und CSU aus Bund und Ländern Korrekturforderungen an. Auf deutlichen Widerstand stoßen Einschnitte und stärkere Belastungen für Pflegebedürftige und pflegende Angehörige. Die Kommunen protestieren gegen drohende Mehrkosten, wenn mehr Betroffene in Sozialhilfe rutschen. Auf der internationalen Raumstation ISS hat es einen Zwischenfall mit Folgen für die Besatzung gegeben. Wegen Lecks an einem Modul wurden 5 Raumfahrer angewiesen, sich in das Dragon-Raumschiff zu begeben. Dort sollen sie bleiben, bis die Reparaturarbeiten abgeschlossen sind. Laut NASA handelt es sich um eine Vorsichtsmaßnahme. Tennisprofi Alexander Zverev ist ins Finale der French Open eingezogen und nur noch einen Sieg vom ersten Grand-Slam-Titel entfernt. Zverev gewann sein Halbfinale in Paris gegen den Tschechen Jakub Menšík in 4 Sätzen. Im Interview bei Eurosport zeigte sich Zverev zufrieden mit seinem Spiel.
3: Gut, ich fand auch, dass ich im dritten Satz eigentlich okay gespielt habe. Ich habe dann mein Ausschlagspiel verloren, indem ich vielleicht ein bisschen zu aggressiv war. Also ich habe ein paar Vorhandfehler gemacht, die ich nicht machen hätte müssen, aber das ist okay. Es ist ein 5-Satz-Match, es ist lang, alles kann passieren und ich habe dann mich gut wiedergefunden und zum Glück das Match gewonnen.
1: Im Finale am Sonntag trifft Zverev auf Flavio Cobolli. Der Italiener erreichte kampflos das Endspiel, weil sein Landsmann Matteo Arnaldi krankheitsbedingt nicht antreten konnte.
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1: Ich bin Tine Klimach. Die Pflege kostet viele Betroffene schon heute ein Vermögen. Jetzt gibt es Streit um die geplante Pflegereform von Gesundheitsministerin Nina Wagen. Kritiker befürchten, dass Pflegebedürftige und ihre Familien künftig länger auf finanzielle Entlastungen warten müssen.
2: Genau davor warnt auch der Deutsche Städtetag. Präsident Jung sagt, viele Menschen könnten die hohen Kosten für einen Pflegeplatz schon jetzt nicht allein stemmen. Dann müssten häufig die Kommunen einspringen. Die Reform sieht unter anderem vor, dass Entlastungen für Heimbewohner später greifen als bisher. Die Union hält das für notwendig. CSU-Landesgruppenchef Hoffmann sagt, ohne Änderungen würden die Beiträge zur Pflegeversicherung immer weiter steigen. Zoe Tassovali, Nachrichtenredaktion.
1: Der russische Präsident Putin hat das angebotene direkte Treffen mit Präsident Selenskyj abgelehnt. Er sehe darin noch keinen Sinn, sagte der Kreml-Chef auf dem Wirtschaftsforum in St. Petersburg. Vor einem solchen Treffen müssten erst Vereinbarungen für eine dauerhafte Lösung des Kriegs getroffen werden. Das von Kiew veröffentlichte Schreiben enthalte außerdem Elemente von Unverschämtheit, erklärte Putin. Selenskyj bedauerte die Ablehnung. Leider wähle die russische Seite erneut den Krieg, so Selenskyj in einer Videobotschaft. Auf der internationalen Raumstation ISS hat es einen Zwischenfall mit Folgen für die Besatzung gegeben. Wegen Lecks an einem Modul wurden 5 Raumfahrer angewiesen, sich in das Dragon-Raumschiff zu begeben. Das teilte eine Sprecherin der US-Raumfahrtbehörde NASA auf der Plattform X mit.
3: Die ISS kommt in die Jahre und immer wieder gibt es Lecks, Risse und andere Defekte an der 25 Jahre alten Raumstation. Die derzeitige Besatzung war zunächst angewiesen worden, im angedockten Dragon-Raumschiff zu warten, bis der Riss geflickt ist. Aber dann wurde wegen neuer Risse doch eine größere Reparatur beschlossen und die Astronauten konnten zunächst zurück in die Station, solange weitere Messungen und Daten gesammelt werden. Die Sicherheit sei nicht gefährdet, versichert die russische Raumfahrtbehörde Roskosmos. Aus den USA, Tina Eck.
1: Zum Sport. Tennisprofi Alexander Zverev ist ins Finale der French Open eingezogen und ist damit nur noch einen Sieg von seinem ersten Grand-Slam-Titel entfernt. Zverev gewann sein Halbfinale in Paris gegen den Tschechen Jakub Menschik in 4 Sätzen und kann sich nun am Sonntag seinen großen Karrieretraum erfüllen. Im Finale trifft Zverev auf den Italiener Flavio Cobolli.
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1: Ich bin Tine Klimach. Bundesgesundheitsministerin Nina Wagen bekommt bei der Finanzreform für die Pflege scharfen Gegenwind. Auch aus der eigenen schwarz-roten Koalition. Auf deutlichen Widerstand stoßen Einschnitte und stärkere Belastungen für Pflegebedürftige und pflegende Angehörige. Der CSU-Fraktionschef im Bayerischen Landtag, Klaus Holleczek, kritisierte im ZDF, wer pflegende Angehörige stärken wolle, dürfe nicht Kürzungen ihrer Renten in Kauf nehmen.
2: Die pflegenden Angehörigen sind aufopferungsvoll unterwegs, kümmern sich, entlasten auch unser System. Und deswegen finde ich da den Ansatz tatsächlich falsch.
1: Für die Pflegeversicherung liegt jetzt ein Sanierungskonzept vor, das den Alltag für viele teurer machen dürfte. Geplant sind auch Kürzungen bei Rentenbeitragszahlungen für pflegende Angehörige. In der Ukraine ist in der Region rund um das einst größte Atomkraftwerk Europas, Saporischschja, eine Waffenruhe in Kraft getreten. Damit sollen dringend notwendige Reparaturen an der Stromleitung zum AKW ermöglicht werden, hieß es von der Internationalen Atomenergiebehörde in Wien. Sie hatte die Feuerpause vermittelt.
3: Die Reparatur ist nötig, um die Gefahr eines Atomunfalls zu reduzieren. Denn das Kraftwerk braucht eine zuverlässige Stromversorgung, um radioaktives Material zu kühlen. Die Reparatur ist heikel. Der Schaden wird direkt an der Frontlinie von Spezialisten aus der Ukraine und Russland behoben. Dafür ist auch die Räumung von Minen notwendig. Zumindest ist jetzt eine kurze Waffenruhe erzielt worden. Aber die Zukunft des ukrainischen, aber von Russland besetzten AKW, diese Zukunft kann wohl erst in Friedensverhandlungen gelöst werden. Aus Wien, Albert Otti.
1: Schutzhelme wie bei der Bundespolizei könnten künftig auch zur Ausrüstung von Bahnsicherheitskräften gehören. Die Deutsche Bahn testet die Helme von Juni bis Dezember bei ihrer mobilen Unterstützungsgruppe in Berlin, die zum Beispiel bei Fußballspielen und Demonstrationen eingesetzt wird. Der tödliche Angriff auf einen Zugbegleiter Anfang Februar in einer Regionalbahn in der Westpfalz hatte bundesweit für Entsetzen gesorgt. Seitdem setzt die Bahn auf zusätzliche Sicherheitsmaßnahmen. Zum Sport. Das WM-Debüt von Jungstar Lennart Karl ist in Gefahr. Der 18 Jahre alte Offensivspieler verletzte sich beim Abschlusstraining vor der WM-Generalprobe gegen Mitgastgeber USA. Es habe ehrlich gesagt nicht so gut ausgesehen, sagte Fußball-Bundestrainer Julian Nagelsmann spürbar betroffen. Sie müssten nun mit Karl ins Krankenhaus und die Diagnose abwarten.
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1: Ich bin Tine Klimach. Kreml-Chef Putin hat beim Internationalen Wirtschaftsforum in St. Petersburg eine lange Rede zur Weltpolitik gehalten. Ein von Präsident Zelensky angebotenes direktes Treffen lehnte er ab. Er räumte außerdem Probleme der russischen Wirtschaft ein. Russland sei jetzt auf dem Niveau angekommen, auf dem sich Europa schon jahrelang befinde, sagte er.
2: Kreml-Chef Putin hat hier in St. Petersburg die Wirtschaftsprobleme Russlands heruntergespielt. Das Land werde alle Schwierigkeiten überwinden. Dabei erwähnte er auch die Schäden durch die ukrainischen Drohnenattacken. Überhaupt zeigte sich Putin sicher, seine Kriegsziele in der Ukraine zu erreichen. In einem vom ukrainischen Präsidenten vorgeschlagenen Friedenstreffen aber sieht er keinen Sinn, solange der Konflikt nicht dauerhaft gelöst werde. Vielmehr rief Putin Russlands Soldaten auf zum Kampf, um den Donbass bald komplett zu erobern. Aus St. Petersburg, Ulf Mauder.
1: Der Präsident des Deutschen Städtetages hat die Pläne für die Pflegereform scharf kritisiert. Diese würden für die Kommunen eine zusätzliche Belastung in Höhe von 1 Milliarde Euro pro Jahr vorsehen, sagte Burkhard Jung der Deutschen Presseagentur. Die Pflegeplätze sind seinen Angaben zufolge bereits jetzt so teuer, dass sie zum Großteil von der Sozialhilfe über die Kommunen finanziert werden müssten. Mehr als die Hälfte der Unternehmen in Deutschland setzt mittlerweile künstliche Intelligenz ein. Das hat das Münchner IFO-Institut ermittelt. Ein Anstieg um rund 15% im Vergleich zum Vorjahr.
3: Vor allem große Unternehmen setzen auf KI, kleinere Firmen sind dann noch etwas zurückhaltender. Aber es tut sich was und genutzt werden KI-Tools danach hauptsächlich in der Industrie und ganz konkret dort in der Verwaltung, bei der Datenanalyse, aber mittlerweile auch beim Programmieren. Und mit Blick auf KI und Jobs meinte neulich der Digitalminister der Bundesregierung, wir müssen uns da zusammenraufen, die Zukunft neu gestalten. Claudia Wächter, Nachrichtenredaktion.
1: Zum Sport. Deutschlands Fußballerinnen haben vorzeitig die Qualifikation für die Weltmeisterschaft 2027 in Brasilien geschafft. Durch ein 2:0 in Köln im vorletzten Gruppenspiel gegen Verfolger Norwegen. Damit ist dem DFB-Team der erste Platz nicht mehr zu nehmen und es geht im nächsten Jahr nach Brasilien für die erste Frauenweltmeisterschaft in Südamerika.
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1: Ich bin Tine Klimach. Die Pflege kostet viele Betroffene schon heute ein Vermögen. Jetzt gibt es Streit um die geplante Pflegereform von Gesundheitsministerin Nina Wagen. Kritiker befürchten, dass Pflegebedürftige und ihre Familien künftig länger auf finanzielle Entlastungen warten müssen.
2: Genau davor warnt auch der Deutsche Städtetag. Präsident Jung sagt, viele Menschen könnten die hohen Kosten für einen Pflegeplatz schon jetzt nicht allein stemmen. Dann müssten häufig die Kommunen einspringen. Die Reform sieht unter anderem vor, dass Entlastungen für Heimbewohner später greifen als bisher. Die Union hält das für notwendig. Zoe Tassovali, Nachrichtenredaktion.
1: Der russische Präsident Putin hat das angebotene direkte Treffen mit Präsident Zelensky abgelehnt. Er sehe darin noch keinen Sinn, sagte der Kreml-Chef auf dem Wirtschaftsforum in St. Petersburg. Vor einem solchen Treffen müssten erst Vereinbarungen für eine dauerhafte Lösung des Kriegs getroffen werden. Das von Kiew veröffentlichte Schreiben enthalte außerdem Elemente von Unverschämtheit, erklärte Putin. Zelensky bedauerte die Ablehnung. Leider wähle die russische Seite erneut den Krieg, so Zelensky in einer Videobotschaft. Schutzhelme wie bei der Bundespolizei könnten künftig auch zur Ausrüstung von Bahnsicherheitskräften gehören. Die Deutsche Bahn testet die Helme von Juni bis Dezember bei ihrer mobilen Unterstützungsgruppe in Berlin, die zum Beispiel bei Fußballspielen und Demonstrationen eingesetzt wird. Der tödliche Angriff auf einen Zugbegleiter Anfang Februar in einer Regionalbahn in der Westpfalz hatte bundesweit für Entsetzen gesorgt. Seitdem setzt die Bahn auf zusätzliche Sicherheitsmaßnahmen. Zum Sport. Bayern Münchens Jungster Lennart Karl fällt für die Fußball-Weltmeisterschaft aus. Der 18-Jährige hat sich beim Abschlusstraining der deutschen Nationalmannschaft einen Muskelbündelriss im linken Oberschenkel zugezogen, wie der DFB mitteilte.
3: Es ist ein Schock, 8 Tage vor dem deutschen WM-Auftakt. Lennart Karl gehört zu den Gewinnern der vergangenen Monate. Turbo-Karriere bei Bayern München und bei seinem Startelfdebüt beim DFB begeisterte er gegen Finnland. Unbekümmert und selbstbewusst trat er da auf. Seine ganze Familie sei sehr stolz, dass er bei der WM dabei sei. Das sagte der 18-Jährige noch vor ein paar Tagen. Jetzt das Aus durch eine Verletzung im Training. Thomas Bremser, Nachrichtenredaktion.
1: Bundestrainer Nagelsmann nominierte den Leipziger Assan Wedraogo in den Kader nach.
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1: Ich bin Tine Klimach. Der ukrainische Präsident Selenskyj bedauert die Absage eines direkten Treffens durch Kreml-Chef Putin. Leider wähle die russische Seite erneut den Krieg, sagte Selenskyj in einer Videobotschaft. Selenskyj hatte Kreml-Chef Putin in einem Schreiben direkte Friedensgespräche in einem Drittstaat angeboten. Putin lehnte das als verfrüht ab. Für die Pflegeversicherung liegt jetzt ein Sanierungskonzept vor. Aber Bundesgesundheitsministerin Wagen bekommt viel Kritik. Unter anderem soll bei den pflegenden Angehörigen gespart werden, indem Rentenansprüche gekürzt werden. Patientenschützer fordern, gerade die Pflege zu Hause müsste gestärkt werden. Eugen Briesch, Vorsitzender der Stiftung für Patientenschutz im ZDF.
2: Stattdessen werden jetzt zukünftig der größte Pflegedienst Deutschland, und er ist meistens weiblich, dafür bestraft, dass zu Hause sowohl die Eltern oder auch der Ehemann oder die Ehefrau versorgt werden. Und das ist doch kein Zukunftskonzept.
1: Noch ist nichts beschlossen. Das neue Pflegegesetz soll noch vor der Sommerpause ins Bundeskabinett gehen. Anschließend befassen sich dann Bundestag und Bundesrat mit den Plänen. Einen Bericht über Reparaturstau bei schwerem Bundeswehrgerät weist das Verteidigungsministerium zurück. Es sieht keine grundsätzlichen Mängel bei der Ersatzteilversorgung für das Großgerät des Heeres. Die Einsatzbereitschaft der Großwaffensysteme gehe in die richtige Richtung, sagte ein Sprecher. Zuvor hatten Süddeutsche Zeitung, WDR und NDR über einen erheblichen Reparaturstau berichtet.
3: Das Recherchetrio hatte mit Bezug auf interne Infos aus der Heeresinstandsetzungslogistik berichtet, im Mai sei nicht einmal die Hälfte aller Panzerhaubitzen 2000 einsetzbar gewesen. Auch bei den Panzern des Typs Marder und Boxer seien fast die Hälfte in der Reparaturschleife festgehangen. Der Grund, es fehle an Ersatzteilen und an Fachpersonal. Die Verteidigungsfähigkeit sei gefährdet. Das Ministerium bestätigte das nicht, teilte aber mit, wegen der Abgabe von Waffensystemen an die Ukraine entstünden Herausforderungen. Ursula Winkler, Nachrichtenredaktion.
1: Zum Sport. Lennart Kahl, der 18 Jahre alte Jungstar des FC Bayern, fällt für das WM-Turnier in Amerika aus. Kahl zog sich im Abschlusstraining vor dem letzten Testmatch einen Muskelriss im linken Oberschenkel zu, wie der DFB mitteilte. Nagelsmann nominierte den Leipziger Asan Wedraogo in den Kader nach.
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